0: y al inicio de la discusión que yo tuve con él, él dijo, nuestros profesores han evidenciado de que Dios no existe.
1: Und ich habe einfach erst einmal zurückgefragt, wie haben Sie das bewiesen? Das interessiert mich.
0: Y la primera pregunta que yo le hice, ¿y cómo lo hicieron? Eso me interesa.
1: Und dann hat er alles Mögliche erzählt und wir waren mehrere Stunden im Gespräch.
0: Y después él me contó todo lo posible, estuvimos varias horas discutiendo.
1: Und am Ende des Gesprächs hat er gesagt, ja, vielleicht ist die Sache doch noch nicht so klar.
0: Y al final de la discusión él dijo, quizás la evidencia todavía no es tan clara.
1: Ich musste noch mal nachgehen.
0: Yo tengo que seguir investigando.
1: Ja, das war ein Stückchen weiter.
0: Y eso fue un avance.
1: Ja, und ich habe ihm gleich ein paar Bücher empfohlen, weiter zum Lesen, sich damit auseinanderzusetzen.
0: Y yo le mostré algunos libros que podría estar leyendo para seguir esa pregunta.
1: Oder ich hatte einen Professor an der Universität, der nannte sich atheistischer Christ.
0: Tenía un profesor en la universidad que se autodenominaba un cristiano ateísta.
1: Ja, das ist doch eine spannende Sache.
0: Eso es muy interesante, ¿verdad?
1: Und viele Studenten waren begeistert davon.
0: Y muchos estudiantes eran, bueno, contentos con eso.
1: Er ging nämlich davon aus, wenn wir gar nicht mehr an einen übernatürlichen Gott glauben,
0: él partía de que si ya no existimos en un Dios sobrenatural,
1: dann können wir uns ganz dieser irdischen Welt zuwenden.
0: Entonces, toda nuestra atención puede dirigirse a este mundo terrenal.
1: Menschen, die an Gott glauben, war seine Behauptung, die nehmen diese Welt nicht ganz ernst.
0: Personas que creen en Dios no toman en serio a este mundo.
1: Weil sie ja immer mit dem Jenseits rechnen.
0: Porque siempre piensan en el más allá.
1: Und dieser Mann war sein Leben lang Theologieprofessor.
0: Y este hombre toda su vida fue profesor de teología.
1: Das sind jetzt nur einmal drei Beispiele, um zu zeigen, wie auch heute im akademischen Bereich der Atheismus selbstverständlich geworden ist.
0: Y esos son solamente tres ejemplos para demostrar cómo en el mundo académico el ateísmo es algo completamente normal hoy en día.
1: Richard Dawkins in seinem Buch Der Gotteswahn,
0: Richard Dawkins in su libro,
1: schreibt beispielsweise,
0: escribe,
1: dass in den USA die meisten Akademiker eher Zweifel an Gott haben.
0: Que en los Estados Unidos la mayoría de los académicos tienen dudas acerca de Dios.
1: Und diese Statistik scheint zu stimmen.
0: Y esa estadística parece que es cierta.
1: Für ihn ist es ein Argument dafür, dass wenn schon die intelligenten Menschen Gott leugnen, dass es doch dann wahrscheinlich Gott gar nicht geben kann.
0: Él usa este argumento, si ya las personas académicas inteligentes dudan de la existencia de Dios, entonces es altamente probable de que realmente no exista.
1: Ja, ich würde Richard Dawkins dann gerne fragen, wie war das denn mit der Sache mit Gott vor 200 Jahren?
0: Entonces yo le quisiera preguntar a Richard Dawkins, ¿cómo es ese tema con Dios hace 200 años atrás?
1: Denn vor 200 Jahren gingen fast alle Wissenschaftler davon aus, dass es Gott gibt.
0: Porque hace 200 años la gran cantidad de la mayoría de los académicos partía de la existencia de Dios.
1: Also müssen wir logisch argumentieren, vor 200 Jahren gab es Gott, denn die Wissenschaftler glaubten an ihn. Und heute glauben die Wissenschaftler nicht an ihn, also gibt es ihn heute nicht.
0: Entonces la argumentación lógica es que hace 200 años los académicos creían en la existencia de Dios, así que hace 200 años Dios existía y hoy ya no existe.
1: Und wer weiß, in 200 Jahren glauben die Akademiker vielleicht wieder an Gott, dann gibt es ihn wieder.
0: Y quizás en 200 años otra vez los académicos creen en la existencia de Dios, entonces existe otra vez.
1: Ja, dann merkt ihr, so kann man doch nicht argumentieren.
0: Entonces ustedes se dan cuenta, de esa manera no se puede argumentar.
1: Aber viele Studenten merken das nicht.
0: Pero muchos estudiantes no se dan cuenta de eso.
1: Dann sagt man, ein Isaac Newton, naja, der hat an Gott geglaubt, weil das damals Zeitgeist war.
0: Entonces se dice, Newton creía en la existencia de Dios porque era su tiempo.
1: Sonst hätte er natürlich nicht daran geglaubt.
0: Hoy en día, obviamente, no creería en Dios.
1: Aber wir glauben heute, dass es keinen Gott gibt, weil ja, wir zu dieser Erkenntnis gekommen sind. Wir haben gut studiert.
0: Sí, pero nosotros hoy en día pensamos que y creemos que no existe Dios porque hemos estudiado y esa es nuestra convicción.
1: Ja, und dann würde ich sagen, ist es vielleicht nicht so, dass du heute auch vom Zeitgeist beeinflusst bist?
0: Y entonces mi pregunta es, quizás tú estás influenciado por nuestro tiempo también?
1: Und der Zeitgeist ist heute eben ohne Gott.
0: Y hoy nuestro tiempo es sin Dios.
1: Aber das wollen diese Leute nicht gerne hören.
0: Pero esas personas no quieren escuchar eso.
1: Sie wollen gerne hören, früher waren die Menschen vom Zeitgeist abhängig und heute nicht mehr.
0: Hace, o sea, en el pasado personas dependían de lo que se pensaba en aquel de entonces, pero nosotros hoy en día no dependemos de que lo pensamos en lo que nos rodea.
1: Vor etwa drei Monaten hatte ich einen Artikel gelesen in der internationalen Wissenschaftszeitschrift Nature.
0: Hace tres meses leí un artículo en la revista científica Nature.
1: Und da hatte ein chinesischer Forscher uralte Fossilien gefunden.
0: Y hay un

0: un científico de China encontró fósiles muy antiguos.
1: Und unter anderem, so ganz am Rande, hat die Schlussfolgerung gezogen, dass diese Komplexität zu diesem Zeitpunkt doch nur durch die Existenz Gottes erklärt werden könnte.
0: Y en una nota bien al costado dijo que la existencia de esa complejidad de esos fósiles solamente puede ser explicada con la existencia de Dios.
1: Und sofort ging durch die wissenschaftliche Welt ein Aufschrei.
0: Y enseguida, por todo el mundo académico y científico, vino un gran grito.
1: Das geht doch gar nicht.
0: Eso no puede ser.
1: Wieso hat die Wissenschaftszeitschrift nicht gemerkt, dass da von Gott geredet hat?
0: ¿Cómo esa revista científica no se dio cuenta de que este señor habló de Dios ahí?
1: Dann hätten sie doch diesen Artikel gar nicht veröffentlichen dürfen.
0: No tendrían que haber publicado este artículo.
1: Ah, so weit also zu neutraler Wissenschaft.
0: Ajá, hasta ahí sobre la pregunta si sobre la ciencia neutral.
1: Man nennt das heute in der Wissenschaft den methodischen Atheismus.
0: Es el ateísmo metódico, metodológico.
1: Der ist allgemein in der westlichen Welt Vorschrift.
0: Normalmente es una prescripción en todo el mundo occidental.
1: Ganz gleich, ob in der Psychologie oder Soziologie, in der Biologie oder in der Physik.
0: Igual, como si es ciencia, en la biología, en la psicología, en la psicología.
1: Du sollst die Welt erklären, als ob es keinen Gott gäbe.
0: Debes explicar al mundo como si no existiera un Dios.
1: Das ist der methodische Atheismus.
0: Ese es el ateísmo metódico.
1: Und dann wundert man sich, dass hinterher bei den Erklärungen auch Gott nicht mehr vorkommt.
0: Entonces uno se sorprende porque Dios no existe después en las explicaciones.
1: Ja, aber das ist ja die Denkvoraussetzung, von der man ausgeht.
0: Pero es la presuposición de la que se parte.
1: Das ist sogar in der Religionswissenschaft so.
0: En las ciencias de las religiones también es así.
1: Da sagt ein Muslim, ich glaube an Gott.
0: Un musulmán dice, yo creo en Dios.
1: Und jetzt als Religionswissenschaftler, ich habe das ja auch studiert, sollst du erklären, dass das in Wirklichkeit mit seiner Erziehung, mit seiner Kultur, mit der Sehnsucht des Menschen nach Ordnung und so weiter zu tun hat.
0: Y como un científico de las religiones comparadas, vos tenés que explicar que eso tiene que ver con su donde creció, con el ámbito donde creció, con su educación, y no tiene nada que ver con la real existencia de Dios.
1: Und das findet ihr auch in falsch verstanden wissenschaftlicher Theologie.
0: Y eso también se encuentra en lo que falsamente se entiende como teología científica.
1: Zahlreiche meiner Professoren an der Universität haben so gearbeitet.
0: Muchos de mis profesores en la universidad trabajaron de esa manera.
1: Hochwissenschaftlich, aber ohne Gott.
0: Altamente científico, pero sin Dios.
1: Solch ein Theologe liest beispielsweise ein Wunder Jesu.
0: Así, un teólogo así lee, por ejemplo, un milagro de Jesús.
1: Jesus heilt einen Blinden.
0: Jesús sana a un ciego.
1: Eigentlich eine ganz einfache Sache.
0: En realidad, una cosa muy simple.
1: Aber mit dem methodischen Atheismus, was mache ich jetzt da mit dieser Geschichte?
0: Pero qué hago con ese ateísmo metodológico, con esa historia?
1: Das kann doch gar nicht sein.
0: Eso no puede ser.
1: Damals gab es gar nicht die medizinische Kenntnis.
0: No existía el conocimiento de la medicina en aquel entonces, hace 2000 años.
1: Jesus kann nicht einfach durch ein Wort einen Blinden sehend machen.
0: Es imposible que Jesús con una palabra haga ver a un ciego.
1: Also muss ich einen anderen Weg finden.
0: Así que tengo que buscar otro camino.
1: Eugen Drewermann beispielsweise.
0: Eugen Drewermann, por ejemplo, un escritor, un teólogo.
1: Der sagt, das Ganze ist dann zu verstehen wie ein Märchen.
0: Dice que eso lo tenemos que interpretar y entender como un cuento de hadas.
1: Er meint damit, dass die inneren Augen geöffnet werden.
0: Tenés que abrir los ojos interiores. O sea, al ciego se le abrieron los ojos interiores.
1: Der Mensch hat vorher sein Leben nicht genau verstanden und durch das Gespräch mit Jesus weiß plötzlich, wofür da ist.
0: Este hombre no es que era ciego, sino no entendía el mundo real en su corazón y entonces Jesús le abrió los ojos interiores para que pueda ver y entender su vida.
1: Oder andere Theologen sagen,
0: otros teólogos dicen,
1: Jesus hatte die medizinische Kenntnis der Ägypter kennengelernt.
0: Jesús llegó a conocer los conocimientos de la medicina de los egipcios.
1: Und die Juden waren ein bisschen dumm.
0: Y los judíos eran un poco tontos.
1: Und dann hat diese Medizin angewandt bei den Augen.
0: Y entonces usó esa medicina en los ojos, o sea, la medicina de los egipcios.
1: Und ein bisschen Salbe darauf gemacht.
0: Un poco de algo, una crema le puso.
1: Und die Menschen dachten dann, das sei ein Wunder.
0: Y las personas creían que era un milagro.
1: Aber es war einfach medizinische Kenntnis.
0: Pero simplemente era conocimiento de la medicina.
1: Oder wieder andere Theologen sagen.
0: Otros teólogos dicen.
1: Diese ganzen Geschichten wurden erst viel, viel später aufgeschrieben.
0: Todas esas historias fueron escritas muchos, muchos años después.
1: Und es war ein Loblied der Gemeinde auf Jesus.
0: Y en realidad la iglesia trató de exaltar la persona de Jesús con eso.
1: Aber die meinten gar nicht, dass das wirklich so passiert
0: Pero
1: ist.
0: Nunca la intención era de hacer creer que eso realmente pasó.
1: Sondern sie wollten einfach Jesus groß machen.
0: Solamente querían exaltar a Jesús.
1: Und diese Theorien, und es gibt noch viel mehr,
0: y estas teorías, y existen mucho más,
1: die hören sich ja durchaus so gut an.
0: So, parecen ser muy, muy inteligentes y bueno, sí, razonables.
1: Und bei manchen könnte ich auch sagen, vielleicht hätte es so gewesen sein können.
0: Y en muchas de esas en algunas de esas teorías yo tengo que decir y admitir puede ser que así fue.
1: Aber alle diese Theorien gehen eben davon aus, dass es keinen Gott gibt, der übernatürlich in die Welt eingreift.
0: Pero todas esas teorías parten de la no existencia de un Dios sobrenatural que tiene la capacidad de intervenir. En esta naturaleza, sind, en este nuestro sí, cotidianidad.
1: Und dann sind viele Theologen sehr erfindungsreich, irgendwelche Alternativerklärungen zu finden.
0: Entonces algunos teólogos son muy creativos a la hora de buscar alternativas para explicar estos milagros.
1: Dabei glaube ich, die viel einfachere Lösung ist, die Bibel will uns sagen, dass Jesus tatsächlich übernatürlich eingegriffen hat.
0: Yo creo que lo más simple es creer que la Biblia nos quiere transmitir y nos quiere decir que Jesús está en realidad intervino de manera sobrenatural.
1: Aber dann kann ich die Welt eben nicht mehr ohne Gott erklären.
0: Pero entonces yo no puedo explicar el mundo sin la existencia de Dios, si parto de eso.
1: Der methodische Atheismus hat ja durchaus auch seine Stärken.
0: El ateísmo metodológico tiene sus fuertes.
1: Wenn jemand ein physikalisches Gesetz erklären will.
0: Si alguien trata de explicar una ley física,
1: beispielsweise warum leuchtet die Leuchtstoffröhre?
0: Por ejemplo, ¿por qué los fluorescentes están alumbrando, ¿verdad? Sí.
1: Ja, dann könnte ich ja jetzt als Theologe behaupten, das macht Gott in jeder Sekunde.
0: Entonces, como teólogo podría decir, eso hace Dios en cada segundo.
1: Ja, das wäre für den Physiker schwierig.
0: Para los físicos sería bastante difícil eso.
1: Weil mit Gott hat nichts zu tun und dann könnte sagen, ja gut, wir können das nicht erforschen.
0: Entonces, porque con Dios él no tiene nada que ver y entonces no podemos investigar eso.
1: Für die Naturwissenschaft ist es manchmal hilfreich, so zu tun, als ob es Gott nicht gäbe, damit sie Naturgesetze erkennen können.
0: Para la ciencia natural a veces es bueno partir de la no existencia de Dios para poder explicar leyes físicas.
1: Aber manche halten dann ihre Voraussetzung für eine Art Naturgesetz, ohne sich darüber klar zu werden, dass das ja nur eine Denkhypothese ist.
0: Pero algunos toman su presuposición como una. Können Sie den Satz nochmal gerade formulieren?
1: Manche gehen davon aus, dass dieses Ich arbeite, als ob es keinen Gott gibt, eine Art Naturgesetz sei.
0: Sí, algunos parten de que ese trabajar como si Dios no existiera es como una ley natural.
1: Ohne dabei zu vergessen, dass es hier nur eine willkürliche Denkvoraussetzung ist.
0: Pero en realidad olvidan de que es simplemente una presuposición.
1: Vielleicht lassen wir das erst einmal dabei.
0: Vamos a dejarlo con eso.
1: Ich möchte jetzt als nächstes deutlich machen, dass nicht jeder, der sich Atheist nennt, das auch mit derselben Motivation tut.
0: Quiero explicarles que no todos los que son ateístas lo hacen con la misma motivación.
1: Und das ist wichtig für die Apologetik und wichtig für die Seelsorge.
0: Eso es importante para la apologética y también para la consejería.
1: Denn manchmal treffen wir Menschen, die sagen, sie sind Atheisten, aber in Wirklichkeit sind sie eigentlich gar keine richtigen Atheisten.
0: Porque a veces nos encontramos con personas que dicen ser ateístas, pero en realidad no lo son.
1: Zum Beispiel in Osteuropa ist das weit verbreitet.
0: Por ejemplo, en Europa Oriental es bastante expandido eso.
1: Ich war jetzt gerade vor ein paar Wochen in einer Gemeinde eingeladen in Rostock.
0: Estuve en una iglesia hace algunas semanas en Rostock.
1: Dem Gebiet der ehemaligen DDR.
0: Es la región de la antigua DDR, o sea.
1: Auch dort wurde über 40 Jahre der Glaube an Gott unterdrückt.
0: Ahí durante 40 años la fe en Dios fue oprimida.
1: Heute betrachten sich in Rostock 80% der Menschen als Atheisten.
0: Hoy en día 80% de los habitantes de Rostock, que es una ciudad de Alemania, se consideran ateístas.
1: Und das ist für den größten Teil Ostdeutschlands der Fall.
0: Y eso para la gran mayoría de Alemania Oriental es el caso.
1: Dasselbe ist in Tschechien heute so.
0: La misma cosa en Tschechia.
1: In den Niederlanden war ich vor kurzem.
0: En los Países Bajos estuve hace poco.
1: Da sind es jetzt knapp über 50% der Menschen, die sagen, sie glauben nicht an Gott.
0: Un poco más de 50% de las personas dicen no creer en la existencia de Dios.
1: Wenn wir nachfragen, dann sind die Gründe allerdings vollkommen unterschiedlich.
0: Pero si nosotros preguntamos, las razones son completamente diversas.
1: Die meisten Menschen in Ostdeutschland, die haben sich schlicht nie über Gott Gedanken gemacht.
0: La mayoría de las personas en Alemania Oriental nunca pensaron, o sea, nunca se hicieron esa pregunta sobre la existencia de Dios.
1: Manches Mal, wenn du mit einem Atheisten diskutierst,
0: a veces, si tú vas a discutir con un ateísta,
1: dann wird er dir sagen, du glaubst ja nur an Gott, weil du so erzogen worden bist.
0: Entonces te va a decir, solamente crees en Dios porque así creciste y así fuiste educado.
1: Und viele Christen fühlen sich dann gleich zutiefst verunsichert.
0: Y muchos cristianos enseguida se sienten inseguros.
1: Die sagen, vielleicht hat er recht.
0: Posiblemente tenga razón.
1: Ja, meine Eltern waren Christen.
0: Sí, mis padres eran cristianos.
1: Und ich bin schon als kleines Kind in die Kirche gegangen.
0: Y como niño pequeño ya cada domingo me fui a la iglesia.
1: Vielleicht glaube ich nur deshalb an Gott.
0: Puede ser que solamente por eso esté pensando y creyendo en la existencia de Dios.
1: Und manchmal wird das sogar so sein.
0: Y parece que a veces es así.
1: Nun, der Atheist versucht Zweifel zu streuen und sagen, weil du das von deinen Eltern übernommen hast, muss es falsch sein.
0: Y el ateísta trata de sembrar dudas diciendo, ¿por qué lo has tomado de tus padres? Por eso tiene, no, o sea, por eso no es verídico.
1: Und manche Christen versuchen dann zu erklären, nein, das hat mit meinen Eltern gar nichts zu tun.
0: Y algunos cristianos tratan de explicar, no, no tiene nada que ver con mis padres.
1: Aber wo ist das Problem? Sag doch einfach, ja, tatsächlich, meine Eltern haben mich dazu erzogen.
0: Pero ¿dónde está el problema? Simplemente admitan, sí, mis padres me educaron para eso.
1: Und dann fragst du deinen Mitstudenten und sagst, ja, und wer hat dir Spanisch beigebracht?
0: Y entonces a tu compañero le preguntas, ¿y quién te enseñó español?
1: Hast du das etwa auch von deinen Eltern gelernt?
0: Lo aprendiste de tus padres?
1: Also dann musst du es ja über Bord werfen.
0: Entonces tenés que tirarlo.
1: Oder wer hat dir gezeigt, wie du deine Zähne putzt? Ah, deine bösen Eltern wieder.
0: ¿Quién te mostró cómo cepillar los dientes? ¿Otra vez tus malos padres?
1: Oder auf dem Stuhl zu sitzen.
0: O sentarse sobre la silla.
1: Oder Auto zu fahren.
0: O manejar el auto.
1: Nur weil meine Eltern mir etwas beibringen, muss die Sache ja nicht falsch sein.
0: Solamente por el hecho de que mis padres me enseñaron algo, no tiene que ser equivocado.
1: Aber viele Christen bekommen schon Angst, weil sie denken, boah, jetzt nur wegen
0: Pero muchos Eltern. Cristianos ya tienen miedo. Si mis padres me enseñaron...
1: Es könnte doch sein, dass deine Eltern dir das Richtige gesagt haben.
0: Podría ser que tus padres te enseñaron lo correcto.
1: Sondern wenn du das gehört hast, dann kannst du es ja selbst noch mal überprüfen und dann nimmst du es an.
0: Si lo escuchas, todavía lo puedes probar y decidir si lo aceptas o no.
1: Aber manche meinen, so pubertierende Revolutionäre sein zu müssen.
0: Pero algunos tienen piensan que tienen que ser así unos revolucionarios que están en la pubertad.
1: Ich muss immer gegen meine Eltern sein.
0: Siempre tengo que estar en contra de mis padres.
1: Und wenn sie etwas sagen, dann muss das ja falsch sein.
0: Si ellos dicen algo, tiene que ser equivocado.
1: Ja, dann würde ich sagen, komm mal aus deiner Pubertät heraus.
0: Entonces yo diría, sal primero de tu pubertad.
1: Und dann wirst du sehen, manche Sachen, die deine Eltern dir gesagt haben, stimmen und manche stimmen nicht.
0: Y entonces te vas a dar cuenta, algunas cosas de que mis padres me dijeron son verdad, son verídicas y otras quizás no.
1: Je nachdem, wie die Diskussion verläuft,
0: de acuerdo a cómo sigue la discusión,
1: sage ich manchmal diesen Atheisten aber auch, woher bist du denn Atheist? Waren deine Eltern nicht auch schon Atheisten?
0: Entonces a veces yo le hago la pregunta a estos ateístas, ¿De dónde sos ateísta? Quizás tus padres también fueron ateístas.
1: Und in Ostdeutschland bin ich meistens damit richtig.
0: Y en Alemania Oriental normalmente estoy acertando al blanco con eso.
1: Und dann sage ich, ja, und deine Lehrer, die waren auch Atheisten.
0: Y tus profesores también fueron ateístas, ¿verdad?
1: Und deine Freunde waren auch Atheisten.
0: Y tus amigos también fueron ateístas, ¿verdad?
1: Dann bist du doch nur Atheist, weil man dich dazu erzogen hat.
0: Entonces vos sos ateísta porque te educaron para eso.
1: Fang doch einmal an, darüber nachzudenken.
0: Empezá a razonar sobre eso.
1: Und in ganz vielen Fällen stimmt das.
0: Y en muchos de los casos es cierto.
1: Für Tschechien,
0: para Tschechia,
1: für Ostdeutschland,
0: Alemania Oriental,
1: für die Niederlande,
0: para Países Bajos.
1: Da stimmt das.
0: Es cierto, esa es la razón.
1: Also auch da dürfen wir uns manchmal nicht zu schnell in die Ecke drängen lassen.
0: No nos dejemos poner en una esquina tan rápidamente con esas argumentaciones.
1: Sondern wenn man so argumentieren kann gegen den Glauben,
0: si uno puede argumentar contra la fe de esa manera,
1: dann gilt diese Behauptung natürlich genauso für den Atheismus.
0: Entonces podemos argumentar de esa manera contra el ateísmo.
1: Wie ich das gerade gezeigt habe mit den Naturwissenschaftlern.
0: Como lo mostré con los científicos de las ciencias naturales.
1: Wenn der Zweifel von vielen Naturwissenschaftlern an Gott heißt, es gibt keinen Gott.
0: Si la duda de muchos científicos es de que no existe un Dios.
1: Dann müsste ich umgekehrt behaupten, dann ist die feste Überzeugung vieler Naturwissenschaftler vor 200 Jahren ein Beweis für Gott.
0: Entonces tengo que decir que la que la fuerte, el fuerte, la fuerte fe en la existencia de Dios de científicos hace 200 años es una evidencia a favor de Dios.
1: In Wirklichkeit sind das natürlich alles keine zulässigen logischen Argumente.
0: En realidad, ni una de esas argumentaciones es lógicamente aceptable.
1: Denn seit wann kann über die Wahrheit abgestimmt werden?
0: Pues desde cuándo uno puede votar sobre la verdad?
1: Also die Wissenschaftler, Professoren an der Uni sagen so, meldet sich, wer ist für Gott?
0: Así como por ejemplo, si los profesores les dicen, ¿quién está a favor de Dios?
1: Und wenn, levante meisten, la mano. Und wenn die meisten gegen Gott sind, dann gibt es ihn nicht.
0: Y si la mayoría dice que no existe, entonces pues no existe.
1: Versuchen wir das doch mal zu übertragen, zum Beispiel auf die Gravitation, die Schwerkraft.
0: Vamos a tratar de ponerlo sobre la ley de la gravitación.
1: Jetzt sagen die Professoren, ah nein, Gravitation, das ist mühsam.
0: Ah, los profesores dicen, no, la gravedad, eso es bastante.
1: Dann mit der Gravitation, du stolperst und du fällst.
0: Si te tropiezas y caes.
1: Mit der Gravitation, die Flugzeuge können abstürzen.
0: Bueno, los aviones pueden venir de arriba para abajo, o sea, de manera no planeada.
1: Das wäre doch schön in einer Welt, wenn es keine Gravitation gibt.
0: Eso era sería lindo en un mundo si la gravedad no existiría.
1: Also beschließen wir als Professoren, wir glauben nicht mehr an die Gravitation.
0: Así que como profesores decidimos, ya no creemos en la gravedad, ley de la gravedad.
1: Und plötzlich gibt es keine Gravitation mehr.
0: Hocus pocus, ya no existe la ley de la gravedad.
1: Funktioniert das?
0: Funciona.
1: Natürlich nicht.
0: Obviamente que no.
1: Deshalb, die Meinung von Professoren sagt nichts über die Realität aus.
0: La postura de los profesores o de ciertas personas no dice nada acerca de la verdad.
1: Die Meinungsmoden ändern sich im Laufe der Zeit.
0: Esos pensamientos pueden cambiar con el tiempo.
1: Die meisten Wissenschaftler vor 500 Jahren,
0: la mayoría de los científicos hace 500, 600 años atrás,
1: gingen davon aus, dass die Sonne sich um die Erde dreht.
0: Partían de que el sol gira alrededor del nuestro mundo.
1: War das deshalb wahr?
0: Era verdad, era verídico eso?
1: Die meisten Physikprofessoren vor 150 Jahren gingen davon aus, dass man ein Atom nie spalten können wird.
0: Ja, la mayoría de los científicos partían hace 150 años de que un átomo es imposible de dividirlo.
1: Stimmt das deshalb?
0: ¿Es cierto eso?
1: Ich habe in einem Buch gelesen über Aussagen von Physikern so vor 150 Jahren.
0: Leí en un libro sobre expresiones de físicos hace 150 años.
1: Und die haben ganz fest behauptet, es wird dem Menschen nie möglich sein zu fliegen.
0: Y decían con completa convicción, para el ser humano nunca va a ser posible volar.
1: Mit logischen Überlegungen, mit Berechnungen, mit
0: con argumentaciones lógicas, con matemática, con cálculos.
1: Und dann sind in Amerika die Brüder White gekommen und die haben einfach ein Flugzeug gebaut und sind geflogen.
0: Y entonces vinieron los hermanos White en América, construyeron un avión y empezaron a volar.
1: Und die haben sich einfach nicht danach gerichtet, was die Professoren
0: simplemente
1: gesagt
0: no
1: haben.
0: Les importaba lo que los profesores habían dicho.
1: Und es hat geklappt.
0: Y funcionó.
1: Also damit will ich nur sagen, die Meinung von Professoren sagt noch nichts darüber aus, ob das auch wirklich Realität ist.
0: Con eso simplemente quiero demostrar que la opinión de los profesores sobre ciertos temas todavía no dice nada acerca de la verdad, de la veracidad de un asunto.
1: Die meisten Atheisten, die ich treffe,
0: la mayoría de los ateístas con los cuales yo me encuentro,
1: sind praktizierende Atheisten.
0: Son ateístas que lo practican.
1: Was ich damit meine ist, das sind Menschen wie der Text, den wir vorhin in dem Psalm gelesen haben.
0: Son personas como en descritas en el Salmo 14 que leímos al inicio.
1: Die leben einfach so, als ob es keinen Gott gibt.
0: Ellos viven simplemente como si no existiría Dios.
1: Weil es für sie ja viel bequemer ist.
0: Porque es mucho más cómodo para ellos.
1: Wenn ich Gott irgendwo mit einbeziehen muss, kann ich ja nicht machen, was ich eigentlich will.
0: Si yo tengo que partir de la existencia de Dios y tengo que dejarle un lugar, entonces yo no puedo hacer lo que en realidad estoy queriendo hacer.
1: Oder zumindest kann ich es nicht mit derselben Freude machen.
0: Por lo menos no con la misma alegría lo podría hacer.
1: Weil ich immer dabei denke, aber vielleicht ist das ja falsch.
0: Porque siempre tengo que pensar, podría ser equivocado.
1: Aber wenn es keinen Gott gibt, dann gibt es auch niemanden, der mir sagen kann, das ist falsch.
0: Pero si no existe un Dios, no existe nadie que me puede decir lo que estás haciendo está mal.
1: Und viele Leute leben einfach ihren Alltag, ohne an Gott zu denken.
0: Y muchas personas simplemente viven su vida cotidiana sin nunca pensar en la existencia de Dios o en Dios.
1: Und das geht meistens so lange sehr gut,
0: wie
1: ich keine großen Probleme im Leben
0: habe. Mientras que no tenga problemas grandes en mi vida.
1: wenn plötzlich mir kein Mediziner mehr helfen kann und auch sonst kein Mensch?
0: Pero si de repente ningún médico ni otra persona me puede ayudar,
1: dann fängt plötzlich der praktizierende Atheist schnell an, nach Gott zu fragen.
0: Entonces el ateísta práctico muy rápido empieza a preguntar sobre Dios y sobre sí.
1: Aber bis dahin kommt er ja ohne Gott auch gut zurecht.
0: Pero hasta ahí uno puede vivir bastante bien sin Dios.
1: Es gibt dann den zweifelnden Atheisten.
0: Existe el ateísta que está el dudoso, yo le denominaría.
1: Das ist eigentlich nicht ein wirklicher Atheist.
0: En realidad no es un ateísta real.
1: Vielleicht ist es sogar jemand, der christlich aufgewachsen
0: ist. Puede ser que es alguien que creció en una familia cristiana.
1: Aber er hat immer mehr Zweifel von außen bekommen.
0: Pero cada vez más dudas tiene.
1: Ist auf Widersprüche in der Bibel gestoßen.
0: Encontró controversias y contradicciones en la Biblia.
1: Meint, dass die Evolutionstheorie doch auch gut erklärt, woher die Welt eigentlich kommt.
0: Piensa que la teoría de la evolución explica bastante bien de dónde surgió todo este mundo.
1: Und weil er so viel Zweifel hat, deshalb hat er den Glauben an Gott über Bord geworfen.
0: Y porque tiene tantas dudas, ya dejó atrás la fe en Dios.
1: Aber er hat keine guten Beweise dafür,
0: pero dass no Gott tiene evidencias a favor de que Dios no exista o en contra de Dios.
1: Es ist einfach der Zweifel.
0: Simplemente es la duda que él tiene.
1: Dann gibt es den suchenden Atheisten.
0: Después está el ateísta que busca.
1: Das ist jemand, der in gottlosem Umfeld aufgewachsen ist.
0: Es alguien que creció en una familia completamente sin Dios.
1: Aber irgendwie ist er mit diesem Leben ohne Gott auch nicht zufrieden.
0: Pero no está contento con esa vida sin Dios.
1: Er sucht nach mehr, nach einem Sinn im Leben.
0: Busca sentido en la vida.
1: Aber er hat bisher keine Antwort gefunden.
0: Pero hasta ahora no encontró ninguna respuesta.
1: Dann gibt es den ideologischen Atheisten.
0: Después está el ateísta ideológico.
1: Das ist der Atheist, für den ist der Atheismus der ein Glaube, eine Religion.
0: Para él el ateísmo es una fe, es una religión.
1: Das sind solche Leute wie Richard Dawkins.
0: Es una persona, por ejemplo, Richard Dawkins.
1: Der sucht nicht mehr nach Wahrheit.
0: Él no busca la verdad.
1: Der ist eher wie ein Inquisitionsprediger aus dem Mittelalter.
0: Es como un predicador de la Inquisición de la Edad Medieval.
1: Wenn er die Möglichkeit hätte, würde er alle Christen ins Gefängnis werfen.
0: Si tendría la posibilidad, mandaría a la cárcel a todos los cristianos.
1: Das merkt er, wie er argumentiert. Fast kann man den Schaum sehen, der ihm vor dem Mund steht.
0: Sí, eso ustedes se dan cuenta en su argumentación, casi se puede ver la espuma en su boca de tan enojado que está.
1: Und er schreibt am Anfang seines Hauptwerkes auch, es geht ihm nicht darum, eine Sache zu klären, sondern Menschen für den Atheismus zu gewinnen.
0: Y eso también escribe abiertamente en su libro, al inicio, su objetivo no es explicar, sino ganar a personas para el ateísmo.
1: Also er ist ein Missionar für den Atheismus.
0: Es un misionero para el ateísmo.
1: Das ist ein ideologischer
0: Atheist. Es un ateísta ideológico.
1: Oder es gibt den Agnostizisten.
0: Está el agnosticista.
1: Der hat sich nicht so ganz viel bisher mit dem Glauben beschäftigt.
0: Nunca se preocupó tanto de la fe.
1: Aber da spricht er mal mit Christen.
0: Por ahí habla con cristianos.
1: Und dann denkt er sich, ja, das könnte schon wahr sein.
0: Piensa, podría ser verdad eso.
1: Und dann spricht er auf der anderen Seite mit Atheisten.
0: Y ahí habla con un ateísta.
1: Und denkt sich, ja, die könnten auch recht haben.
0: Y podría ser que ellos tengan razón.
1: Und am Ende sagt er, ja, man kann es nicht so genau wissen.
0: Y al final dice, bueno, uno no lo puede saber tan claramente.
1: Vielleicht ja, vielleicht nein.
0: Quizás sí, quizás no.
1: Und das ist dann mehr so der Agnostizist. Man kann keine genaue Auskunft geben.
0: Agnosticista, no podemos decir una cosa muy, muy clara acerca de esa pregunta.
1: Ja, das ist ungefähr so wie einer, der sich für einen Ehepartner entscheiden will.
0: Es más o menos así como alguien que quiere decidirse para un cónyuge.
1: Und dann lernt eine junge Frau kennen und findet sie ganz sympathisch.
0: Llega a conocer a una joven mujer y le parece bastante simpática.
1: Und in der nächsten Woche lernt er eine andere Frau kennen und die ist auch ganz sympathisch.
0: Y la próxima semana llega a conocer a otra mujer que es bastante hermosa y bastante simpática.
1: Und in der nächsten Woche noch eine.
0: Y en la otra semana otra.
1: Und dann kann er sich nicht entscheiden.
0: Y entonces no puede decidirse el pobrecito.
1: Und deshalb heiratet er gar nicht.
0: Y por eso ya no llega a casarse nunca.
1: So ähnlich ist das auch bei vielen Agnostizisten.
0: Sie hören
1: dieses und dieses und dieses.
0: Así es la cuestión con muchos agnósticos. Escuchan eso y esto y esto.
1: Aber sie treffen am Ende keine Entscheidung.
0: Pero no toman una decisión.
1: Sie wollen dem ausweichen.
0: Quieren esquivar esa decisión.
1: Weil sie wissen, eine Entscheidung dafür hätte Konsequenzen.
0: Porque saben, una decisión tiene consecuencias.
1: Deshalb wollen sie irgendwo dazwischen stehen
0: bleiben. Y quieren estar de por medio.
1: Es gibt dann auch den leidenden Atheisten.
0: Está el ateísta sufriente.
1: Ich habe so eine Frau einmal in Siegen auf dem Bahnhof getroffen.
0: Llegué a conocer a una mujer en Siegen sobre el Sí, donde la estación del tren.
1: Ich habe dort einen Vortrag gehalten, also nicht auf dem Bahnhof, sondern in einer Gemeinde.
0: Tuve una ponencia ahí, o sea, no en la estación del tren, sino en una iglesia.
1: Und ich wartete dann auf meinen Zug.
0: Estuve esperando a mi tren.
1: Ich saß auf der Bank neben einer älteren Dame.
0: Estuve sentado sobre un banco al lado de una mujer un poco más de edad.
1: Und ich habe sie auf den Glauben angesprochen.
0: Y le pregunté sobre la fe.
1: Und dann fing sie an, auf Gott zu schimpfen.
0: Y entonces empezó a no mal decir, pero estar enojada con Dios.
1: Und dann sagte sie, ich bin Atheist.
0: Y dije, ella dijo, yo soy ateísta.
1: Mir können Sie vom Glauben nichts erzählen.
0: No me explique nada, no me cuente nada acerca de fe.
1: Das ist alles nur Betrug.
0: Eso solamente es una estafa.
1: Und ich habe zugehört.
0: Y yo escuchéle.
1: Und dann habe ich nachgefragt.
0: Y empecé a preguntarle.
1: Und dann plötzlich fing die Frau an zu weinen.
0: Y entonces de repente empezó a llorar la señora.
1: Und dann sagte sie, ja, mein Mann, der ist gerade vor kurzem gestorben.
0: Sí, mi esposo hace poco falleció.
1: Und das war so ein guter Mann.
0: Y era un hombre tan bueno.
1: Und dann habe ich zu Gott gebetet und trotzdem ist er gestorben.
0: Y oré a Dios y lo que pasó es que murió.
1: Und also kann es Gott nicht geben.
0: Por eso no puede existir Dios.
1: Und hier muss man sagen, hier geht es nicht wirklich um eine Überzeugung.
0: Ahí podemos, tenemos que decir, no es una convicción la no existencia de Dios.
1: Sondern hier geht es um eine ganz tiefe Betroffenheit, einen tiefen Schmerz.
0: Porque es un dolor muy profundo que tiene esa señora.
1: Und deshalb habe ich mit dieser Frau auch nicht viel diskutiert.
0: Y por eso tampoco discutí mucho con esa señora.
1: Sondern ich habe zugehört.
0: Escuché.
1: Und dann habe ich angeboten, mit ihr zu beten.
0: Y le ofrecí orar por ella.
1: Und dann war sie bereit, zusammen zu beten.
0: Y entonces estaba dispuesta para orar.
1: Und jetzt stellt man sich die Frage, zu wem betet ein Atheist denn?
0: Y entonces uno se hace la pregunta, ¿a quién ora un ateísta?
1: Das hat mit Logik nichts zu tun.
0: Eso con lógica no tiene nada que ver.
1: Diese Frau war verletzt und deshalb leugnet sie Gott.
0: Sí, esa señora estaba herida, dolida y por eso negaba la existencia de Dios.
1: Und wenn sie merkt, dass Gott ihr doch nahe ist, dann ist sie schnell wieder bereit, Gott zu akzeptieren.
0: Si se da cuenta que Dios me está cerca de mí, entonces rápidamente está dispuesta a aceptar otra vez a Dios.
1: Und wenn wir jetzt mit einem Menschen sprechen über den Atheismus,
0: y si hablamos con una persona sobre el ateísmo,
1: dann müssen wir zuerst einmal wissen, welche Person haben wir vor uns.
0: Tenemos que identificar qué tipo de ateísta es esa persona.
1: Ist das ein ideologischer Atheist?
0: Es un ateísta ideológico.
1: Dann vergiss die Sache.
0: Entonces, olvídalo.
1: Der ist sowieso an keinem Gespräch interessiert.
0: Su interés no tiene un interés en una discusión.
1: Der will dich nur für den Atheismus gewinnen.
0: Solamente trata de llegar a convencerte a ti del ateísmo.
1: Verschwendete Zeit.
0: Es tiempo mal gastado.
1: Hast du jemanden, der unentschieden ist?
0: Si tenés a alguien que está en duda.
1: Hast du jemanden, der von Christen enttäuscht ist?
0: Si tenés a alguien que fue decepcionado por cristianos.
1: Hast du jemanden, der noch auf der Suche ist?
0: Si tenés a alguien que todavía está buscando.
1: Hast du jemanden, der aufgrund von Leid Gott leugnet?
0: Si tenés a alguien que por dolor, por sufrimiento está negando a Dios.
1: Hast du jemanden, der zum Atheismus erzogen worden ist?
0: Si tenés a alguien que fue educado, enseñado a ser ateísta.
1: Dann hast du eine gute Chance.
0: Entonces tenés una buena oportunidad.
1: Dann musst du das nutzen.
0: Entonces tenés que aprovecharla.
1: Denn vielleicht ist das ein Mensch, der dann doch noch ein Leben mit Gott kennenlernt.
0: Pues podría ser una persona que sí llegue a aceptarle a Dios.
1: Also wir müssen unterscheiden lernen.
0: Tenemos que empezar a diferenciar.
1: Und wir müssen natürlich, je nachdem, welchen Mensch wir vor uns haben, unterschiedlich das Gespräch aufbauen.
0: Obviamente, de acuerdo a la persona que tenemos enfrente de nosotros, tenemos que empezar la conversación.
1: Zuerst einmal müssen wir wissen, warum Menschen den Gott leugnen.
0: Tenemos que saber por qué personas niegan a Dios.
1: Und dann müssen wir versuchen, diese Argumente zu verstehen und wenn möglich auch zu widerlegen.
0: Entonces tenemos que tratar de entender a esos argumentos y si es posible de no desecharlos, pero contrarrestarlos, sí, gracias.
1: Denn erst, wenn die scheinbar sicheren Argumente auch ihre Grenzen, also wenn die Menschen die Grenzen ihrer scheinbar sicheren Argumente kennenlernen.
0: Si las personas llegan a conocer los límites de sus supuestos argumentos fuertes contra Dios.
1: Erst dann sind sie bereit, dir wirklich zuzuhören.
0: Pues recién ahí están dispuestos a escucharte bien.
1: Solange sie fest meinen, auf alles eine Antwort zu haben.
0: Si todavía están convencidos de tener una respuesta a todo.
1: Sind sie an deiner Theorie gar nicht interessiert.
0: Tu teoría no les interesa.
1: Einer, der meint, ich habe doch die festen Beweise im Kopf, dass es Gott nicht gibt, si. Der hört dir gar nicht ernsthaft zu.
0: Alguien que piensa tener todos los argumentos en contra de Dios en su mente, no te va a escuchar en realidad.
1: Wie der Student in Berlin.
0: Como el estudiante en Berlín.
1: Der sagt, mein Professor hat bewiesen, es gibt keinen Gott.
0: Mi profesor evidenció de que Dios no existe.
1: Wenn ich dann anfange zu diskutieren, dann bin ich hinterher nur der Dumme.
0: Si empiezo a discutir, al final yo solamente soy el tonto.
1: Denn sein Professor hat das doch bewiesen.
0: Porque su profesor lo evidenció.
1: Also zuerst einmal muss ich zeigen, dass diese scheinbaren Beweise keine wirklichen Beweise sind.
0: Primero tengo que mostrar que esos supuestos argumentos y estas evidencias supuestas no son evidencias.
1: Und dann kann ich ihm eine Alternative anbieten.
0: Y después puedo ofrecerle una alternativa.
1: Es braucht immer beides.
0: Siempre se necesitan las dos cosas.
1: Zuerst einmal müssen wir die Argumente gegen Gott entkräften und dann können wir Argumente für Gott nennen.
0: Tenemos que desarmar primero los argumentos contra Dios para después explicar argumentos a favor de Dios.
1: Und das ist auch deshalb wichtig,
0: es por eso también importante,
1: weil gegen jeden Grund, den ich für Gott nenne, gibt es auch wieder Einwände.
0: Sí, porque cada evidencia que pongo a favor de Dios, siempre vas a encontrar todavía preguntas a esa supuesta evidencia también.
1: Das ist eben nicht wie bei einer einfachen mathematischen Rechnung.
0: No es así como la matemática.
1: Jeder, der logisch genug nachdenkt, kommt zum selben Schluss.
0: Cada uno que piensa de manera lógica llega a la misma conclusión.
1: Nein, eben auch unsere Logik kann die Welt nicht in ihrer Gänze begreifen.
0: Nuestra lógica no es capaz de entender a nuestro mundo con todos sus límites.
1: Und das merken Wissenschaftler in den letzten 20 Jahren ja ganz verstärkt.
0: Y eso los científicos en los últimos 20 años cada vez más se dan cuenta de eso.
1: Unter anderem ist das eine Beobachtung der sogenannten Postmoderne.
0: Es entre otra, una de las observaciones de la posmodernidad.
1: Mit der wir uns ja der zweiten Hälfte dieser Woche noch beschäftigen.
0: El tema de la conferencia de la SAK en la segunda parte de esta semana.
1: Dass man deutlich darauf hinweist, dass Wissenschaft immer nur ein vorläufige Erkenntnis ist.
0: Es donde se está mostrando y enfatizando cada vez más que ciencia solamente puede llegar a conclusiones provisorias. Gracias.
1: Dass es immer mehr gibt, was wir nicht wissen, als das, was wir wissen.
0: Siempre existe más de lo que no sabemos de lo que sabemos.
1: Deshalb wurde Sokrates vom Orakel von Delphi ja auch als der klügste Mensch seiner Zeit bezeichnet.
0: Sócrates fue definido por el oráculo de Delphi como la persona más intelectual y inteligente de su tiempo.
1: Weil er gesagt hat, ich weiß, dass ich nichts weiß.
0: Porque dijo, yo sé que no sé nada.
1: Und damit meint er nicht, dass er einfach sagt, ich bin dumm.
0: Y con eso él no dice que yo soy tonto.
1: Also wenn einer von euch als Studenten so dann in die theologische Prüfung geht,
0: si uno de ustedes como estudiantes así entra en su examen de teología,
1: ich würde vermuten, ihr fallt durch.
0: Posiblemente no van a pasar la materia.
1: Das ist ja hier für jemanden gemeint, der wirklich sehr, sehr viel Wissen hatte.
0: Es para una persona que tenía mucho, mucho conocimiento.
1: Aber gleichzeitig auch die Grenzen seines Wissens erkannt hat.
0: Pero reconoció los límites de su saber.
1: Und das ist wirkliche Bildung.
0: Y eso es realmente educación.
1: Das andere ist meistens eher Einbildung.
0: Lo otro es
1: ja, die meisten Menschen, die sehr, sehr überzeugt auftreten, wissen meistens über die Sache gar nicht so genau Bescheid.
0: Sí, muchas de las personas que parecen ser muy convencidas de una cosa, en realidad no saben mucho acerca de la misma.
1: Ich habe das manchmal gemerkt. Ein ehrlicher Professor hat gesagt, es könnte so sein.
0: Me di cuenta de eso. Un profesor muy abierto muchas veces dijo, podría ser.
1: Und der Student zu Hause hat gesagt, es ist so.
0: Y el estudiante en casa dijo, es así.
1: Ja, weil er eben nicht wusste, wo dann die Probleme noch liegen.
0: Porque no sabía dónde estaban los problemas todavía con esa convicción.
1: Und deshalb ist ganz klar, auch unsere Argumente für Gott, ja, wir können Gott nicht beweisen in dem Sinne, dass es keinen Grund dagegen gäbe.
0: Y tenemos que estar conscientes de que nuestros argumentos a favor de Dios tienen sus límites y no podemos llegar a decir es la evidencia a favor o para Dios.
1: Ja gut, jetzt kommt der Atheist gleich und sagt, wenn du es nicht beweisen kannst, dann stimmt es auch nicht.
0: Ja, bueno, entonces ahora el ateísta viene, si no puedes evidenciar la existencia de Dios, entonces no es verdad.
1: Da würde ich sagen, lieber Atheist, besuch einmal einen Kurs in Logik.
0: Entonces yo le diría, querido ateísta, vete a la universidad a tomar un curso sobre lógica.
1: Weil ich etwas nicht beweisen kann, muss die Sache nicht existent sein.
0: Solamente porque no puedo evidenciar una cosa no necesariamente no existe.
1: Einfaches Beispiel.
0: Un ejemplo muy simple.
1: Konnten Menschen vor 500 Jahren beweisen, dass es Atome gibt?
0: Podían personas evidenciar hace 500 años la existencia de átomos?
1: liest nach in Büchern über Wissenschaftsgeschichte.
0: Sobre, en libros de ciencia, historia de la ciencia.
1: Nein, sie konnten es nicht.
0: No, no podían evidenciar la existencia de átomos.
1: Aber damals haben Wissenschaftler schon vermutet, dass es
0: Pero
1: Atome gibt.
0: Pero ya presuponían y tenían la noción de que podía ser que existan.
1: Also, wie sollen wir jetzt argumentieren? Sie konnten es nicht beweisen, also gibt es keine Atome.
0: ¿Cómo vamos a argumentar? Solamente porque no podían evidenciar la existencia de los átomos, no existían.
1: Das ist doch Unsinn.
0: Y eso no tiene mucho sentido.
1: Natürlich gibt es auch Dinge, die wir nicht beweisen können.
0: Existen cosas que no podemos evidenciar.
1: Weil unsere Logik, unsere Wissenschaft immer Grenzen hat.
0: Porque nuestra ciencia, nuestra lógica siempre tiene límites.
1: Und würde nur das existieren, was wir heute beweisen können,
0: si solamente existiría lo que hoy podemos evidenciar,
1: dann brauchen wir auch gar keine Wissenschaft mehr.
0: Entonces no necesitamos más a la ciencia.
1: Denn die Wissenschaft sucht ja immer nach dem, was man eben noch nicht beweisen
0: Porque
1: kann.
0: Siempre la ciencia busca lo que todavía no tiene evidencia.
1: Also ist solche Auffassung eigentlich wissenschaftsfeindlich.
0: Así, una posición así en realidad es una enemiga a la ciencia.
1: Und jetzt können wir das ja auch auf den Glauben anwenden.
0: Y eso podemos usar a favor de la fe.
1: Und dann können wir sagen, selbst wenn du heute nicht den Glauben hundertprozentig beweisen kannst,
0: entonces diríamos,
1: ist das
0: a pesar
1: noch,
0: de que no podés evidenciar 100% la fe,
1: dann ist das noch kein Beweis, dass es Gott nicht gibt.
0: No es una evidencia a que Dios no exista.
1: Es sagt über die Existenz Gottes gar nichts aus.
0: En realidad no dice nada acerca de la existencia de Dios.
1: Es sagt nur etwas aus über die Möglichkeit der gegenwärtigen Wissenschaft, Gott beweisen zu können.
0: Es solamente una expresión acerca de la posibilidad de la ciencia hoy de poder evidenciar a Dios.
1: Und dann müssen wir feststellen, ja, die gegenwärtige Wissenschaft kann Gott nicht beweisen.
0: Entonces tenemos que decir, sí, la ciencia actual no puede evidenciar a Dios.
1: Und manche Christen kommen dann schon Angst und sagen sie, oh, da existiert Gott.
0: Muchos cristianos ahí ya tienen miedo, entonces puede ser que Dios no existe.
1: Aber wir müssen diese Angst nicht haben.
0: No, no tenemos que estar con ese miedo.
1: Wir sollen Wissenschaft schätzen.
0: Tenemos que estar a favor de la ciencia.
1: Aber wir sollten auch um die Grenzen der Wissenschaft
0: wissen. Pero tenemos que estar conscientes de sus límites.
1: Also, falls ihr euch näher damit beschäftigen wollt, kann ich euch ein paar Bücher über Erkenntnistheorie empfehlen.
0: Puedo ofrecerles o sugerirles algunos libros sobre ese tema.
1: Ja, dann werdet ihr das auch nachvollziehen können.
0: Entonces ustedes también podrán seguir ese razonamiento.
1: Ja, in meinem nächsten Teil möchte ich genau das tun, was ich angekündigt habe, möglichst alle Argumente, die Atheisten nennen, gegen Gott zu behandeln und zu sehen, ob sie wirklich gute Argumente gegen Gott sind.
0: En la siguiente parte justamente quiero hacer eso, juntar la mayoría de los argumentos en contra de Dios de los ateístas para ver si realmente son buenos argumentos en contra de Dios.
1: Und genauso würde ich euch empfehlen, macht es bei den Menschen, mit denen ihr zu tun habt.
0: Y eso es una sugerencia mía a ustedes. Hagan lo mismo con personas con las cuales ustedes tienen que ver.
1: Wenn da einer sagt, es gibt Gott nicht.
0: Si alguien dice, no existe Dios.
1: Oder wenn einer sagt, ich bin Atheist.
0: Y si alguien dice, soy ateísta.
1: Dann schäm dich nicht.
0: No te avergüences.
1: Sondern frag nach, warum glaubst du, dass es keinen Gott gibt?
0: Pregúntale, ¿por qué vos crees que no existe un Dios?
1: Und dann hör richtig gut zu.
0: Entonces escúchenle bien.
1: Und versucht zu überprüfen, ob das ein wirklich guter Grund gegen Gott ist.
0: Y entonces trato de ver si realmente es una buena razón en contra de Dios.
1: Und ich habe schon viele Bücher von Atheisten gelesen.
0: Leí muchos libros de ateístas.
1: Also ich meine jetzt nicht die Bücher, die Christen über Atheisten schreiben.
0: No me estoy refiriendo a esos libros que cristianos escriben sobre ateístas.
1: Sondern ich meine die Bücher, wo Atheisten für den Atheismus werben.
0: Sino estos libros donde ateístas hacen propaganda a favor del ateísmo.
1: Und bisher, muss ich sagen, bin ich auf kein einziges Argument gestoßen, was wirklich logisch die Existenz Gottes verunmöglicht.
0: Y hasta ahora no encontré ni un solo argumento que de manera lógica pone en duda la existencia de Dios.
1: Vielleicht sagst du jetzt, oh, das sind starke Worte.
0: Y quizás decís, oh, esas son palabras muy fuertes.
1: Wahrscheinlich hast du die Gründe noch nicht gehört, die ich gehört habe.
0: Posiblemente no escuchaste las razones que yo ya escuché.
1: Ja, dafür gibt es ja gleich die Möglichkeit, hier noch zurückzufragen.
0: Y por eso existe todavía la posibilidad de hacer preguntas.
1: Ja, und ich habe es auch schon manchmal gemacht, dass ich dann einen Preis ausgesetzt habe.
0: Y entonces he hecho algunas veces que yo puse un premio,
1: einen kleinen Preis,
0: un premio pequeño,
1: ja, für jemanden, der mir ein Argument nennt, was wirklich beweist, dass es Gott nicht gibt.
0: Un premio para alguien que me mencione un argumento real, lógico, sobre la no existencia de Dios.
1: Bisher habe ich den Preis immer wieder nach Hause genommen.
0: Siempre pude llevar a casa este premio.
1: Ja, weil viele treten mit vollem Mund auf und sagen, ja, das ist doch klar, dass es Gott nicht
0: Porque
1: gibt.
0: Porque muchos abren muy bien y muy grande la boca.
1: Aber dann müssen wir wirklich überprüfen, logisch überprüfen.
0: Pero entonces tenemos que ver.
1: Und am Ende gehen wir, naja, das sind eher Wahrscheinlichkeitsaussagen.
0: Y entonces al final tenés que decir, podría ser, es plausible, pero
1: das sind Spekulationen.
0: Son especulaciones.
1: Aber nicht wirklich bewiesen.
0: Pero no es algo que sea evidenciado.
1: Und deshalb, ich werde jetzt den häufig genanntesten Argumenten gegen Gott nachgehen.
0: Le voy a seguir a los argumentos más comúnmente mencionados en contra de Dios.
1: Und sie versuchen zu überprüfen.
0: Y voy a tratar de probarlos.
1: Um zu sehen, ob sie wirklich tragfähig sind.
0: Para ver si son fuertes.
1: Als erste Stufe, um danach dann Argumente nennen zu können, die für Gott sprechen.
0: Como primer escalón para después tomar en cuenta argumentos a favor de la existencia de Dios.
1: Aber wir müssen zuerst darauf schauen, was Leute gegen Gott sagen, sonst hören sie uns gar nicht zu.
0: Pero primero tenemos que ver lo que personas dicen en contra de Dios, porque después, si no atendemos a eso, no nos escuchan.
1: Ja, mein Gefühl sagt mir aber, dass der erste Teil vorbei ist.
0: Ja, media hora nos queda, eine halbe Stunde haben wir noch.
1: Haben wir noch.
0: Und also bis zur Pause.
1: Oh, okay. Dann habe ich noch ein paar Minuten. Gut.
0: Ja, le voy a estar siguiendo unos pocos minutos.
1: Weil ich will ja auch Zeit lassen für eure Rückmeldung und Fragen.
0: Porque quiero dejar
1: tiempo. Aber dann fange ich mit diesem Thema einmal an.
0: Porque quiero dejar un poco de lugar para sus preguntas, así que vayan anotándolos, pero voy a empezar un poco con este tema. Noch vielleicht 10 Minuten, das wird 20 für die Fragen. Mm-hmm. Vamos a seguir unos 10 minutos más para que dejar unos 20 minutos para preguntas.
1: Und ich will das jetzt machen, indem ich etwas durch die Geschichte des Atheismus gehe.
0: Y lo quiero hacer de la manera que voy por la historia del ateísmo.
1: Atheisten im modernen Sinne gibt es erst seit den letzten 150 Jahren.
0: Ateístas en el sentido moderno recién los últimos 150 años existen.
1: Viele Atheisten sagen sonst, das sei schon lange, lange Zeit vorher gäbe es das.
0: Otros ateístas dicen que muchos, muchos años atrás ya existía eso.
1: Manche sagen beispielsweise, Voltaire, das war doch ein Atheist.
0: Algunos dicen, Voltaire era un ateísta.
1: Nun, ich würde sagen, ein seltsamer Atheist.
0: Yo diría que es un raro ateísta.
1: Bis heute könnt ihr in der Nähe von Genf seine Villa anschauen.
0: Hasta hoy su villa está cerca de Ginebra, en Suiza.
1: Und da hat er in seinen Garten ein Altar für Gott gebaut.
0: Y en su recinto construyó un altar para Dios.
1: Und da würde ich sagen, seltsamer Atheist.
0: Yo diría, bueno, es un ateísta raro, entonces.
1: Nein, Voltaire hat nur die katholische Kirche kritisiert.
0: Voltaire solamente criticó la Iglesia Católica.
1: Aber er hat nicht Gott geleugnet.
0: Pero nunca negó a Dios.
1: Und so ist das ganz häufig. Atheisten nehmen Menschen für sich in Anspruch, die gar keine Atheisten waren.
0: Muchas veces ateístas toman para sí a personas, a grandes científicos, que en realidad nunca eran ateístas.
1: Ich habe euch das ja auch schon mit Giordano Bruno gesagt.
0: Ya lo mismo dije de Giordano Bruno.
1: Also richtige, überzeugte Atheisten gibt es erst in den letzten 150 Jahren.
0: Convencidos y reales ateístas recién los últimos 150 años existen.
1: Aber es gab zu allen Zeiten Menschen, die als Atheisten bezeichnet worden sind.
0: Pero durante todos los tiempos existen y han habido personas cuales se lo denominaba ateístas.
1: Oder die etwas als Atheisten gelebt haben.
0: O que vivían en parte como ateístas.
1: Aber die eigentlich nur Säkularisten waren.
0: Pero en realidad solamente eran personas seculares.
1: Also das bedeutet Menschen, die nur im Hier und Jetzt leben und einfach das Übernatürliche ignorieren.
0: Personas que viven en el ahora y en lo existente ahora mismo y niegan todo lo sobrenatural.
1: Das sind Menschen, wie wir von denen im Psalm gelesen haben.
0: Son personas de las cuales leemos en Salmos.
1: Vor 3000 Jahren.
0: Hace 3000 años.
1: Die einfach leben in den Tag hinein, als ob es Gott nicht gäbe.
0: Viven el día como si no existiría Dios.
1: Aber die hatten keinen guten Grund. Sie haben einfach bloß gesagt, das ist einfacher so, es macht mehr Spaß.
0: Sí, no tenían una razón, pero decían, es más simple así, nos hace más, sí, es más divertido.
1: Eine der frühesten Nennungen von Atheismus finden wir bei Sokrates.
0: Sócrates, ahí encontramos una de las primeras menciones sobre ateísmo.
1: Unter anderem wurde Sócrates nämlich angeklagt wegen Atheismus.
0: Sócrates mismo fue, denunciado por ser ateísta.
1: Und dann auch verurteilt.
0: Y también juzgado así.
1: Er musste ja den Schierlingsbecher trinken und dann Selbstmord begehen.
0: Él tenía que tomar una copa con veneno y con eso quitarse la vida.
1: Weil Sócrates hatte die damaligen Gottesvorstellungen scharf kritisiert.
0: Porque Sócrates criticó las imágenes, los conceptos de Dios de aquel entonces.
1: Er sagte, eure ganzen Götter mit Athene und mit Zeus.
0: Todos sus dioses con Atenas.
1: Das ist doch nur unter eure Fantasie. Das sind doch nur Statuen.
0: Solamente su fantasía son estatuas.
1: Und dann hat man ihm vorgeworfen, du bist Atheist, du leugnest die Götter.
0: Entonces la denuncia era, vos sos ateísta, solamente estás negando la existencia de Dios.
1: Aber wenn ihr bei Sokrates nachlest, er war kein Atheist.
0: Pero si leen Sokrates no era ateísta.
1: Er ging eben von der Existenz eines unsichtbaren Gottes aus.
0: Partía de la existencia de un Dios invisible.
1: Und er meint sogar, dass dieser unsichtbare Gott zu ihm durch sein Gewissen spricht.
0: Y hasta partía de que este Dios invisible a él mismo le está hablando en su conciencia.
1: Und da merken wir, mit echtem Atheismus hat das eigentlich nichts zu tun.
0: Entonces nos damos cuenta que con ateísmo real no tiene nada que ver.
1: Er hat nur die damalige geltende religiöse, den damals geltenden religiösen Mainstream kritisiert.
0: Solamente criticó la opinión común sobre la religiosidad de aquel entonces.
1: Und er meinte, wenn es einen Gott gibt, dann muss der unsichtbar sein.
0: Y si él dijo, si es que existe un Dios, tiene que ser invisible.
1: Und in der ganzen Welt wahrnehmbar.
0: Y en todo el mundo percibible.
1: Nun, wenn wir dann einen weiteren Schritt machen,
0: y si hacemos un paso más,
1: dann sind wir in der Zeit der ersten Christen.
0: Estamos en el tiempo de los primeros cristianos.
1: Und vielleicht wird euch wundern, dass viele Christen im Römischen Reich wurden angeklagt wegen Atheismus.
0: Muchos cristianos en el Reino Romano se les denunciaba por ser ateístas.
1: Wenn das nicht so schlimm wäre, könnte man fast darüber lachen.
0: Si no sería tan trágico, uno casi podría reír sobre eso.
1: Denn immerhin Christen glauben doch normalerweise an
0: pues
1: Gott.
0: Normalmente cristianos creen en la existencia de Dios.
1: Nun, jetzt müsst ihr euch hineinversetzen in die Römer der damaligen Zeit.
0: Bueno, traten de pensar como los romanos de aquel entonces.
1: Dann fragen die Römer den Christen, wo ist denn dein Gott?
0: Y entonces el romano le pregunta al cristiano, ¿dónde está tu Dios?
1: Und dann sagt er, es ist überall.
0: Y entonces él dice, está en todas partes.
1: Wie sieht er aus?
0: ¿Cómo es su imagen? ¿Cómo
1: das kann man nicht sagen.
0: No se puede decir.
1: Welchen Namen hat er?
0: ¿Qué nombre tiene?
1: Kann man auch nicht sagen.
0: No se puede decir.
1: Und so weiter. Und dann sagen sie, du glaubst an gar keinen Gott.
0: Y entonces el romano dice, pues tú no crees en ningún Dios.
1: Denn für die Römer war klar, ein Gott muss man sehen können. Da muss eine Statue sein, ein Tempel sein.
0: Para el romano era claro, un Dios tiene que tener una estatua, tiene que tener un templo, tiene que haber algo visible ahí.
1: Und deshalb hat man den Christen vorgeworfen, du bist Atheist.
0: Por eso la denuncia contra los cristianos, sos ateo.
1: Aber in Wirklichkeit waren sie eben gar keine Atheisten.
0: Pero no eran ateos reales.
1: Nun, es gibt dann auch im Mittelalter Menschen, denen man vorgeworfen hat, Atheisten zu sein.
0: En la edad medieval también hay personas a las cuales se le denunciaba por ser ateístas.
1: Manchmal wurde das einfach den Muslimen vorgeworfen.
0: A veces contra los musulmanes se le decía eso.
1: Und man meinte damit, dass sie an den falschen Gott glauben.
0: En realidad uno quería decir, están creyendo y tienen fe en el Dios equivocado.
1: Wie in der neuen Religionsgeschichte Buddhisten vorgeworfen worden ist, sie seien Atheisten.
0: Así como hoy en la ciencia más moderna a los budistas se le denuncia por ser ateístas.
1: Dabei haben die Buddhisten einfach eine andere Vorstellung von Gott, aber sehr wohl glauben sie
0: solamente
1: auch an einen Gott.
0: Solamente tienen una imagen diferente de lo que es Dios.
1: Natürlich glauben sie nicht an den biblischen Gott, aber sie glauben an einen übernatürlichen Gott, ein Wesen.
0: Obviamente no creen en el Dios bíblico, pero creen en un ser superior.
1: So zu dieser Zeit gab es noch keinen richtigen Atheismus.
0: Ja, en ese entonces no existía un ateísmo real.
1: Und dann begann die Religionskritik.
0: Y entonces empieza la crítica a la religión.
1: So erste Anfänge waren schon in der Renaissance im
0: 15. Jahrhundert. Ya en el en el 1600.
1: Und das Ganze hatte sich dann gesteigert im 17. Jahrhundert in der Zeit der Aufklärung.
0: Perdón, tengo que decir 1400 y eso después subió en el tiempo de la Ilustración 1600.
1: Aber auch die Aufklärer waren meistens keine Atheisten.
0: Pero también los ilustradores, o sea, personas de la Ilustración normalmente no eran ateístas,
1: sondern sie kritisierten lediglich die ausgeübte Religiosität in den Kirchen.
0: Criticaban la fe vivida, la religiosidad vivida en las iglesias.
1: Manchen würden wir sogar recht geben.
0: A algunos nosotros le apoyaríamos en su crítica.
1: Und genauso war es dann mit dem Rationalismus im 19.
0: Sí, también fue con el racionalismo en el siglo XIX.
1: Da wollten Menschen möglichst alles mit der Vernunft erklären.
0: Personas querían explicar todo con la razón.
1: Aber die meisten Rationalisten waren deshalb keine Atheisten.
0: Pero la mayoría de ellos no fueron ateístas.
1: Sie haben Zweifel geübt an manchen Aussagen der Bibel.
0: Tenían dudas acerca de ciertas expresiones de la Biblia.
1: Und natürlich auch an anderen Religionen.
0: De otras religiones.
1: Aber sie haben nicht geleugnet, dass es Gott an sich gibt.
0: Pero no niegan la existencia de Dios en sí.
1: Die meisten zumindest.
0: La mayoría, por lo menos.
1: Die haben dann zum Beispiel die Idee des Theismus entwickelt.
0: Se originó la idea del teísmo.
1: Also es gibt einen Gott, aber der hat sich zurückgezogen. Wir
0: können halt von dem nichts Dios, wissen. Pero después se retiró.
1: Also auch da noch kein Atheismus, wie wir den im modernen Bereich kennen.
0: No es un ateísmo como lo conocemos en la edad moderna.
1: So, der richtig moderne Atheismus ist eigentlich dann Mitte des 19. Jahrhunderts entstanden.
0: Recién en la mitad del siglo XIX empezó el ateísmo moderno.
1: Wo man dann wirklich gesagt hat, es kann keinen Gott geben.
0: Donde se empezó a decir, no puede existir un Dios.
1: Und das geht zurück auf diese sogenannten Linkshegelianer.
0: Y eso va a los hegelianos, seguidores de Hegel de la izquierda.
1: Also Hegel war der bekannteste lebende Philosoph im 19. Jahrhundert.
0: Hegel
1: in Europa.
0: Era el filósofo más conocido del siglo XIX.
1: Viele der postmodernen Denker beziehen sich heute auf ihn.
0: Muchos de los pensadores de la postmodernidad se remiten a Hegel.
1: Und Hegel meinte, durch das Studium der Weltgeschichte die Existenz Gottes beweisen zu können.
0: Hegel pensó con el estudio de la historia del mundo poder evidenciar la no existencia de Dios.
1: Und einige seiner Nachfolger nennt man dann die Linkshegelianer.
0: Y algunos de sus seguidores son llamados los hegelianos de izquierda.
1: Zu denen gehörte beispielsweise der Ludwig Feuerbach.
0: Ludwig Feuerbach era uno de los expositores.
1: Und von Religionskritikern wird bis heute gerne zitiert.
0: Y, o sea, los críticos de la región le citan hasta hoy en día con mucho gusto.
1: Eines der Hauptargumente Ludwig Feuerbachs war Religion oder Gott.
0: Uno de sus argumentos principales decía, religión o Dios
1: ist eine Projektion der menschlichen Wünsche.
0: Es una proyección de los deseos de los seres humanos.
1: Und manche Christen, die das hören, die also sagen,
0: Cristianos que lo escuchan,
1: die sagen zu Recht, das könnte doch sein.
0: Podría ser.
1: Vielleicht erfinden wir Gott einfach, weil wir uns so sehr gern wünschen.
0: Quizás nos creamos un Dios porque tanto lo deseamos.
1: Und manchmal, wenn ich mich umschaue, treffe ich tatsächlich viele Menschen, die sich einen Gott machen, weil er ihnen besser passt.
0: Y en realidad me encuentro con muchas personas que se construyen un Dios porque les es más cómodo.
1: Besonders häufig begegnet mir das im Bereich der Esoterik.
0: Muchas veces lo encuentro en el ámbito de la esotérica.
1: Da glaubt jeder Esoteriker an einen anderen Gott.
0: Cada esotérico piensa y cree en otro Dios.
1: Immer wieder, wenn ich mit ihnen diskutiere, dann sagen sie, wenn Gott so ist, nee, dann glaube ich an ihn nicht. Mein Gott ist so.
0: Muchas veces cuando yo discuto con ellos, dicen, si Dios es así, entonces yo no creo en él. Mi Dios es diferente.
1: Was ich ja wieder immer eine spannende Sache finde.
0: Lo que para mí es una cosa muy interesante.
1: Denn diese Menschen fragen nicht danach, wie ist Gott wirklich?
0: Su pregunta no es cómo Dios es en realidad.
1: Sondern wie wünsche ich ihn mir?
0: Sino cómo me deseo.
1: Wie kann
0: como
1: ich
0: deseo
1: mir vorstellen?
0: Que sea Dios. Como me lo puedo imaginar.
1: Also im Alltag funktioniert so etwas meistens nicht.
0: En la vida cotidiana normalmente no funciona.
1: Also stellt euch vor, ihr seid verheiratet.
0: Piensen, bueno, imagínense ustedes, están casados.
1: Also ich bin ja verheiratet.
0: Bueno, yo estoy casado.
1: Und jetzt würde ich meine Frau beschreiben mit allen möglichen Eigenschaften.
0: Y ahora describiría a mi esposa con todas las habilidades y...
1: Ja, mit irgendwelchen Aber sie ist nicht so.
0: Pero ella no es así.
1: Wie werde ich dann damit leben?
0: ¿Cómo voy a vivir con eso?
1: Natürlich, ich kann mir ein Traumbild schaffen, aber wichtig ist doch zu sehen, wie ist meine Frau wirklich?
0: Puedo construirme una imagen de sueño acerca de mi esposa, pero en realidad lo que importa es ver cómo es ella en realidad.
1: Und viele Esoteriker weigern sich einfach.
0: Y muchos esotéricos simplemente niegan.
1: Sie machen sich ein Bild von Gott, was ihren Bedürfnissen entspricht.
0: Se construyen una imagen acerca de Dios que para ellos es lo que a ellos necesitan.
1: Und dann sagen sie, das ist Gott.
0: Y dicen, así es Dios.
1: Im Grunde genommen finden wir das schon im Alten Testament, die Kritik mancher Propheten an den Götzenbildern.
0: Y en realidad ya lo encontramos en el Antiguo Testamento, la crítica de muchos profetas en las imágenes de los dioses.
1: Da finden wir ja solche Aussagen wie, du nimmst einen Holzklotz und haust ihn in zwei.
0: Tomas una madera y la partes en dos partes.
1: Und den einen Teil verbrennst du.
0: La una parte le metes al fuego.
1: Und den anderen schnitzt du, so dass er schön aussieht.
0: La otra la trabajas bien para que tenga una linda imagen.
1: Und dann sagst du, oh, so gefällt er mir.
0: Y bueno, así me gusta.
1: Und dann stellst du ihn hin und betest ihn an.
0: Y entonces lo pones en una esquina y le estás adorando.
1: Und das tun viele Esoteriker heute auch.
0: Muchos esotéricos hoy en día hacen lo mismo.
1: Also nicht mit dem Holzklotz, sie haben das dann nur im Kopf, das Bild.
0: No tienen esa imagen de madera, pero su imagen está en su cabeza.
1: Aber sie beten das an, was sie selbst erfunden haben.
0: oran a lo que ellos mismos crearon en sus deseos y pensamientos.
1: Und da merken wir, Ludwig Feuerbach war ein guter Beobachter.
0: Y entonces nos damos cuenta, Feuerbach era un buen observador.
1: Häufig passiert genau das in Religion.
0: Muchas veces eso pasa en Religion.
1: Genau das ist doch auch im Islam passiert.
0: Eso pasó en el Islam.
1: Wenn ihr die Geschichte Mohammeds kennt, 600 nach Christus.
0: Si conocen la historia de Mohammed, 600 después de Cristo.
1: Der hat einmal seinen Polytheismus kennengelernt, den es damals in seinem Umfeld gab.
0: Llegó a conocer el politeísmo de su alrededor.
1: Und dann hat er mit Juden gesprochen und mit
0: Habló
1: Christen gesprochen.
0: Habló con judíos y con cristianos.
1: Und dann hat er das Ganze vermischt miteinander.
0: Hizo una linda mezcla de todo.
1: Und hinterher ist da dabei Koran herausgekommen.
0: Y al final salió el Corán.
1: Aber es war das, wie er sich Gott hat vorgestellt.
0: Es así como él se imaginó y deseó a Dios.
1: Und so etwas kann am Ende herauskommen.
0: Y eso puede salir al final.
1: Jetzt können natürlich auch manche sagen, ja, aber der Koran ist ja geoffenbart von dem Engel Gabriel.
0: Algunos podrían decir, bueno, el Corán es revelado por el ángel Gabriel.
1: Und dann würde ich sagen, das sage ich auch Muslimen.
0: Entonces yo diría eso, también le digo a musulmanes.
1: Das ist zumindest die Behauptung von Mohammed.
0: Esa es lo que es lo, la pretensión y eso es lo que dice Mohammed.
1: Aber keiner war dabei.
0: Pero nadie estuvo ahí.
1: Niemand hat den Engel Gabriel bei Mohammed.

0: vio lo que pasó.
1: So, wir haben viele Autoren.
0: Tenemos muchos autores.
1: Die sich ergänzen, beglaubigen und so weiter.
0: Que juntos trabajan y que se suplementan.
1: Deshalb ist es für Paulus ja so wichtig zu sagen, über 500 Brüder haben Jesus gesehen, als er auferstanden ist.
0: Por eso es importante para Pablo decir, más de 500 hermanos han visto al resucitado Jesús.
1: Wenn nur der Petrus ihn gesehen hätte.
0: Si solamente Pedro le hubiese visto,
1: ja, dann könnte man sagen, vielleicht hat er sich nicht geirrt.
0: Uno podría decir, bueno, quizás se equivocó.
1: Vielleicht wollte er sich nur nicht eingestehen, diese Niederlage.
0: Posiblemente no quiso admitir esa derrota.
1: Aber das kann man schlecht sagen von so vielen verschiedenen Personen,
0: pero de 500 personas es difícil de decir eso.
1: Also hier ist eine andere Stufe der Glaubwürdigkeit.
0: Es un otro escalón sobre la credibilidad.
1: Also, Ludwig Feuerbach hat recht, dass viele Menschen sich ein Gottesbild schaffen.
0: Ludwig Feuerbach tiene razón de que muchas personas se construyen una imagen de Dios.
1: Aber was sagt das über die Existenz Gottes aus?
0: Pero ¿qué dice acerca de la existencia de Dios?
1: Gar nichts.
0: Nada.
1: Es sagt einfach aus, dass manche Menschen sich ein Gottesbild schaffen.
0: Solamente dice que algunas personas se construyen una imagen de Dios.
1: Also das ist so, als wenn ich jetzt sage, ich stelle mir irgendein Traumbild von einem Ehepartner vor.
0: Es como si yo me imagino una imagen de sueño de un cónyuge futuro.
1: Und jetzt würde Ludwig Feuerbach sagen, weil du dir ein Traumbild von einem Ehepartner machst, gibt es keinen Ehepartner.
0: Y entonces Feuerbach diría, porque te haces una imagen de sueño de tu cónyuge, no existe ese.
1: Dann müssen wir sagen, das eine hat mit dem anderen gar nichts zu tun.
0: Y entonces tenemos que decirlo, uno no tiene nada que ver con lo otro.
1: Vielleicht könnten wir sogar eher sagen, dass sich so viele Menschen ein Gottesbild machen, deutet darauf hin, dass es Gott geben muss.
0: Quizás podríamos girar esa argumentación, el hecho de que muchos se hacen una imagen de Dios podría ser una indicación a la existencia de este Dios.
1: Den meisten spekulieren die Menschen über etwas herum, was es wirklich gibt, nur dann verändern sie es.
0: Porque muchas veces la gente especula acerca de cosas que realmente existen, solamente que lo cambian un poco.
1: Sie erfinden nicht irgendetwas ganz Komisches.
0: No inventan algo completamente raro.
1: Aber wie gesagt, es geht hier nur um einen Missbrauch des Gedankens an Gott,
0: solamente
1: das Menschen spekulieren.
0: Es un abuso del pensamiento acerca de Dios.
1: Wenn ich das zum Beispiel auf meine Lebensgeschichte anwende,
0: si lo pongo en mi vida,
1: ich glaube gerade nicht an den Gott, den ich mir wünsche.
0: Yo justamente no creo en el Dios al cual deseo.
1: Zum Beispiel würde ich mir viel lieber einen Gott wünschen, der alle rettet.
0: Yo personalmente desearía un Dios que le salva a todos.
1: Ja gut, manche von euch, die würden vielleicht gerne die Leute in der Hölle schmoren sehen.
0: Bueno, quizás algunos de ustedes quieren ver a algunas personas en el infierno. No
1: sé. Nein, aber so bin ich nicht.
0: Bueno, also yo no soy así.
1: Ich würde sagen, lieber am Ende noch etwas Gnade und dann werden sie alle gerettet.
0: Un poco de misericordia al final y entonces...
1: Aber ich glaube nicht an den Gott, der alle rettet.
0: Yo no creo en el Dios que salva a todos.
1: Weil ich ihn so in der Bibel nicht finde.
0: Porque no lo encuentro así en la Biblia.
1: Und übrigens, ich glaube an einen Gott, der schon lange beschrieben war, ehe ich hier gelebt habe.
0: Yo creo en un Dios que ya fue descrito antes de que yo exista.
1: Also wie hätte ich mir das Wunschbild selbst schaffen können?
0: ¿Cómo puedo hacerme esa imagen ilusionaria?
1: Sondern mein Gottesbild wird ja eher durch Aussagen der Bibel korrigiert.
0: Mi imagen acerca de Dios es más bien corregida por lo que dice la Biblia.
1: Also deshalb würde ich Feuerbach sagen, das mag auf manche Menschen zutreffen, auf mein Gottesbild nicht. Mein Gottesbild ist von außen gekommen, existierte lange bevor ich da war und entspricht gerade nicht dem, was ich mir irgendwie wünschen würde.
0: A Feuerbach le diría, a algunas personas puede ser cierto, yo personalmente soy diferente. Mi imagen acerca de Dios mucha es corregido, ya viene desde mucho antes y en realidad no es lo que yo me deseo de un Dios.
1: Gut, also jetzt die Möglichkeit für einige Rückfragen und dann machen wir Pause und in der Pause dürft ihr auch gerne auf mich zukommen,
0: entonces,
1: wenn euch da eine
0: receso,
1: Frage auf den Nägel brennt.
0: Y entonces también ustedes pueden acercarse a él si tienen preguntas. Vamos a recoger algunas preguntas que ustedes han anotado. Los ujieres quizás pueden recoger en los pasillos rápidamente si alguien les da un papelito con una pregunta, nos traen. Michael lo va a estar mirando al señor Koch y después decidiendo qué y en qué orden contestar esas preguntas.
1: Und wie gesagt, soweit es mich betrifft, könnt ihr alles fragen. Ich werde versuchen, eine Antwort zu geben, sofern ich eine habe.
0: Pueden preguntar todo. Voy a tratar de contestar, si es que tengo una
1: pregunta. Also ich werde am Ende nicht sagen, du böser Ungläubiger, warum hast du jetzt solch eine Frage gestellt?
0: No voy a decir, bueno, hombre sin fe, ¿por qué hiciste esa pregunta?
1: Das ist hier nicht erlaubt oder so, ne? Das ist, nein. Mhm. Ja, genau. Also das ist ganz einfach hier die Frage, was ist Theismus?

0: Man unterscheidet in der Philosophiegeschichte zwischen der Ablehnung Gottes, dem Atheismus, oder dem Agnostizismus, sagen, ich weiß es nicht ganz genau.
1: Bueno, und, se diferencia entre el teísmo, entre el agnosticismo, el que dice, bueno, yo no sé en realidad lo que es, el ateísta que no cree en Dios, ja. Y el teísta.
0: Und Theismus kommt von dem griechischen Theos, also ja, Gott.
1: Viene de la palabra griega Theos, Dios.
0: Das sind Menschen, die glauben, dass es irgendein höheres Wesen gibt.
1: Son personas que creen en la existencia de un ser superior.
0: Dieses Wesen greift aber nicht mehr direkt in diese Weltgeschichte ein.
1: Pero este ser ya no tiene nada que ver, ya no interviene en lo que pasa en nuestro día.
0: Und häufig leugnen deshalb Deisten auch die Wunder in der Bibel, weil sie sagen, naja, das ist jetzt nur menschliche Fantasie.
1: Y muchas veces así los teístas niegan los milagros en la Biblia y dicen, eso es solamente fantasía.
0: Ja, manchmal unterscheiden wir auch noch etwas den Deismus, wobei das eigentlich nur der lateinische Begriff für Gott ist.
1: Bueno, algunos lo diferencian todavía el deísmo, que, bueno, es en realidad el término latín.
0: Ja, aber es gibt dann noch den Polytheismus, es Leute, die an viele Götter glauben.
1: Que creen en muchas, muchos dioses.
0: Ja. Gut. Das sind deutsche Fragen, hier sind noch ja. Kann ein Atheist auch zwischen Gut und Böse unterscheiden? Oder was ist Gut und Böse für ihn? Gibt es eine Sünde für einen Atheisten?
1: Ich weiß, es wird übersetzen. Kann un ateísta está en condiciones de diferenciar entre el bien y el mal? O qué es lo bueno, qué es lo malo para un ateísta? Existe el pecado para el ateísta?
0: Das ist eine ganz, ganz wichtige Frage.
1: Es una pregunta muy importante.
0: Denn im Grunde genommen kann es kein Gut und Böse geben.
1: Porque en realidad no puede existir el mal y el bien.
0: Zumindest nach der klassischen Auffassung von Ethik.
1: Por lo menos no de la percepción clásica de la ética.
0: Manche Atheisten werden deshalb sagen, dass bestimmte Dinge richtig und falsch sind, einfach aus ihrer Erziehung.
1: Algunos ateístas dirán, algunas cosas son correctas, otras incorrectas, simplemente por su educación.
0: Und sie finden dann auch gute logische Gründe dafür, dass es richtig und falsch
1: argumentos
0: ist.
1: Lógicos, porque es algo verdad y algo,
0: das
1: sea,
0: ist zum Beispiel bei Immanuel Kant der Fall.
1: Immanuel Kant ist ein caso así.
0: Der hat behauptet, wenn alle Menschen nur logisch genug nachdenken und guten Willens sind, dann werden sie erkennen, dass bestimmte Dinge richtig und bestimmte falsch sind.
1: Kant dijo, si todas las personas usan su razón y empiezan a razonar, se van a dar cuenta que algunas cosas son correctas, otras son incorrectas.
0: Aber ihm war nicht bewusst, wie stark er selbst schon immer von christlichen Maßstäben ausgeht.
1: Pero no estaba consciente de qué tan fuerte él mismo ya tenía esos preconceptos de cristianos en su propia vida, ya interiorizados.
0: Zwischenzeitlich gibt es Bücher von Philosophen, die fast alles, was wir als Sünde bezeichnen, hinterher als gut darstellen.
1: Existen libros hoy en día de filósofos que todo lo que la Biblia pone, o sea, nos denomina como algo malo, lo ponen como algo bueno.
0: Zum Beispiel habe ich ein Buch gelesen, was begründet, warum Lügen eigentlich ganz, ganz gut ist.
1: Leí un libro que argumentaba a favor de la mentira y no, argumentaba por qué mentiras son buenas.
0: Erstmal, weil der Mensch gar nicht ohne Lügen auskommen
1: porque
0: kann.
1: Porque el hombre no puede vivir sin mentiras.
0: Weil er Menschen dann nicht so sehr verletzt und beleidigt.
1: Porque a veces hay uno no se no daña tanto a otras personas.
0: Weil du im Berufsleben erfolgreicher sein kannst.
1: Porque puedes tener más éxito en tu vida laboral.
0: Weil du dann erfolgreich in der Partnerschaft bist.
1: En las relaciones entre pareja puedes tener más éxito.
0: Ja, du sagst einfach deiner Frau immer, was sie hören will.
1: Simplemente le decís a tu esposa lo que siempre quiere escuchar.
0: Du sagst jeden Morgen, oh, wie toll siehst du heute aus, Schatz.
1: Ah, qué bien te ves hoy, cariño.
0: Auch wenn du denkst, oh, langsam bekommst du graue Haare.
1: Aunque pienses, bueno, ahí salen algunas arrugas.
0: Ja, und deine Frau ist fröhlich.
1: Y tu esposa está feliz.
0: Also warum sollst du die Wahrheit sagen?
1: Por qué decir la verdad?
0: Und das begründet er dann ganz, ganz lang, ganz ausführlich.
1: Y eso lo argumenta y lo explica largamente.
0: Und am Ende sagt er, Lügen ist gut.
1: Y al final dice, mentir es bueno.
0: Und wir könnten das für jede andere Sünde auch durchgehen lassen.
1: Y podríamos hacer lo mismo con cada uno de los pecados que existen.
0: Meinetwegen, da steht in der Bibel, Mord ist schlecht.
1: Y entonces la Biblia dice que matar es malo.
0: Und jetzt musst du nur irgendwelche Situationen konstruieren, wo die Leute hinterher sagen, Mord ist eigentlich gut.
1: Solamente tenés que reconstruir una situación donde al final la gente dice, bueno, en realidad matar es bueno.
0: Ja, viele Deutsche sind froh über die Errungenschaft der Abtreibung.
1: Muchos alemanes están felices sobre el aborto.
0: 100.000 Kinder werden jedes Jahr in Deutschland abgetrieben.
1: 100.000?
0: Ja.
1: 100.000 niños cada año son abortados.
0: Und die meisten Deutschen feiern das als Befreiung der Frau.
1: Y muchos lo ven como una liberación de la mujer.
0: Das ist gut.
1: Es bueno.
0: Aber es ist doch eine Tötung.
1: Pero es matar.
0: Die Niederländer haben seit 15 Jahren die Euthanasie.
1: los Países Bajos hace 15 años tienen la eutanasia.
0: Und sie sagen, es ist gut, jetzt werden die Menschen jetzt werden die Menschen nicht mehr gezwungen leben zu müssen.
1: Entonces la gente no es empujada a tener que vivir.
0: Sie dürfen selbst entscheiden, wann sie sterben wollen.
1: Ellos mismos pueden decidir cuando quieren morir.
0: Und jetzt sagen wir mal rein ohne Gott, warum eigentlich nicht?
1: Y si solamente partimos de la no existencia de Dios.
0: Wenn es Gott nicht gibt, warum sollten wir einen Menschen nicht töten?
1: Si Dios no existe, ¿por qué no matar a una persona?
0: In dieser Frage geht beispielsweise Dostojewski nach in seinem Roman Schuld und Sühne. Gibt eine ganz unsympathische Geldverleiherin.
1: Er schreibt como una prestadora de dinero muy poco simpática.
0: Sie hat keine Familie und keine Freunde.
1: No tiene familia ni amigos.
0: Und ein Student überlegt sich, wenn die tot wäre, wären alle froh.
1: Y un estudiante piensa, bueno, si esta señora no vive más, todos estaríamos felices.
0: Die Wohnung wäre frei.
1: La habitación estaría libre.
0: Keiner müsste seine Schulden zurückbezahlen.
1: Nadie tendría que devolverle la plata que prestó.
0: Ja, und dann ermordet diese Frau.
1: Y bueno, entonces él mata a esa señora.
0: Und dann beschreibt Dostoevsky weiter, was das innerlich bei ihm bewegt.
1: Entonces Dostoevsky describe qué es lo que eso causa en su interior.
0: Und dass sein Gewissen anfängt zu schlagen.
1: Y que su conciencia empieza a...
0: Und das geht dann eben immer so weiter.
1: Y entonces sigue.
0: Also ein Mensch, der wirklich konsequent ist als Atheist.
1: Una persona consecuente como ateísta.
0: Für den gibt es kein wirklich Gut und Böse.
1: Para esa persona no existe algo bueno y algo malo.
0: Ja, man kann jetzt darüber abstimmen. Sollen wir jetzt sagen, Lügen ist richtig?
1: Podemos levantar la mano acerca de eso y decir, bueno, deberíamos decir, mentir es bueno.
0: Das ist da, wo in der Demokratie, da wird festgelegt, die Demokratie sagt, jetzt ist das richtig, jetzt ist das falsch.
1: Eso es democrático. La democracia define lo que es bueno y lo que es malo, lo que es correcto, lo que es incorrecto.
0: Die Demokratie hat vor 30 Jahren in Deutschland gesagt, Homosexualität ist falsch.
1: La democracia hace 30 años dijo, la homosexualidad no es correcta.
0: Und vor 20 Jahren hat sie gesagt, Homosexualität ist gut.
1: Y hace 20 años dijo, la homosexualidad es buena.
0: Also, dann ist es einmal gut, dann ist es einmal schlecht und vielleicht in 10 Jahren ist es wieder schlecht.
1: Y a veces es malo y quizás en 10 años otra vez es malo.
0: Und andere Länder, die haben anders entschieden.
1: Y otros países tomaron otras decisiones. Ahora, ¿qué es lo que cuenta?
0: Also das heißt, wenn ich jetzt ganz ohne Gott denke, si dann gibt es keine
1: festen Maßstäbe. No existen reglas fijas.
0: Zum Glück leben die meisten Atheisten doch relativ christlich.
1: Gracias a Dios, muchos ateístas viven demasiado muy cristianos.
0: Sie merken es gar nicht.
1: Solamente que no se dan cuenta.
0: Sie haben ganz viele Maßstäbe aus der Bibel übernommen, nur sie wissen gar nicht, woher sie kommen.
1: Tienen muchas reglas que han tomado de los cristianos, pero no piensan acerca de dónde vienen.
0: Dann sagt mir ein Atheist, ja, du musst doch nett sein zu den Armen.
1: Un ateísta le dice, tenés que ser bueno con los pobres.
0: Und also, ich finde das sehr gut.
1: Y yo digo, bueno, sí, está bien.
0: Nur wenn ich jetzt wirklich Atheist wäre, würde ich sagen, ja, wieso?
1: Y si, pero si sería un ateísta de verdad, entonces me haría la pregunta, ¿por qué?
0: In der Natur ist es doch auch so, der Starke frisst den Schwachen.
1: La naturaleza es simplemente así, el más fuerte se come al más débil.
0: Also warum soll ich das nicht auch tun?
1: Porque no debería hacer lo mismo yo.
0: Der Arme kostet so viel Steuergelder.
1: El pobre nos cuesta mucho de nuestros intereses lo que estamos
0: teniendo. Das können wir einsparen.
1: Eso podemos ahorrarnos.
0: Der Arme hat vielleicht keinen Job.
1: Posiblemente no tenga trabajo.
0: Warum soll ich dem Arbeitslosengeld zahlen?
1: Porque tengo que darle plata. En Alemania existe un sistema de darle plata a los que no tienen trabajo.
0: Ich könnte ihn doch besser töten, das spart Geld.
1: Mejor le mato y entonces me ahorro una cantidad de
0: plata. Es werden ein paar Arbeitsplätze frei.
1: Y otros que pueden trabajar.
0: Also nicht, dass ihr das jetzt wirklich tut.
1: No lo hagan, por favor, le estoy diciendo.
0: Das war jetzt reine Spekulation.
1: Es solamente Spekulation.
0: Nur ich will sagen, wenn einer wirklich logisch denkt,
1: si dann uno hat er piensa keinen de manera lógica, no tenés un parámetro.
0: Ohne Gott hat er keinen festen
1: Maßstab. Sin Dios no existe un parámetro fijo.
0: Er kann dann nur sagen, ich fühle so.
1: Entonces solamente puede decir, yo siento así.
0: Oder er kann sagen, in der Natur ist das so.
1: En la naturaleza es así.
0: Aber auch in der Natur läuft es ganz unterschiedlich.
1: Pero también en la naturaleza las cosas van de manera diferente.
0: Ihr wisst beispielsweise, bei bestimmten Tieren ist das so, dann frisst das Weibchen das Männchen, nachdem es das befruchtet hat.
1: Sí, por ejemplo, estas lindas arañitas que donde la viuda negra se come al macho después sí.
0: Ja, dann würde ich mir ja überlegen. Dann würde ich mir ja überlegen zu heiraten, ne?
1: Entonces yo me haría fuertemente la pregunta si me voy a casar o no. Si sé que mi esposa me va a comer después, ¿verdad?
0: Gut.
1: Okay.
0: Gibt es wirklich Menschen, die davon überzeugt sind, dass es kein höheres Wesen gibt? Auch die, die sich nicht als Atheisten erklären. Ja, das ist einfach
1: zu beantworten. Existe realmente personas que están convencidas de que no existe un ser superior.
0: Ja, das gibt es, und zwar relativ viele, beispielsweise diesen Richard Dawkins, den ich erwähnt habe, genau dafür wirbt er. Es gibt kein höheres Wesen, es gibt keine Engel, es gibt keine Dämonen, es gibt gar nichts, es gibt nur diese materialistische Welt.
1: Por ejemplo, Richard Dawkins, ese autor que ya varias veces mencioné, él dice que solamente existe nuestra vida, nuestro mundo material. No existen ángeles, ni demonios, ni un ser superior.
0: Ich habe immer wieder mit diesen Leuten diskutiert.
1: Muchas veces discutí con esas personas.
0: In der Realität und auch im Internet, bei YouTube zum Beispiel.
1: En la realidad y también en YouTube, en videos.
0: Und manche dieser Atheisten haben dann Videos gegen mich gedreht.
1: Ja, algunos ateístas hicieron videos en contra de su persona.
0: Um zu beweisen, dass ich doch ganz dumm bin.
1: Para demostrar que es bastante tonto.
0: Weil ich ja daran glaube, es gibt einen Gott.
1: Porque yo creo en la existencia de un Dios.
0: Ja, es gibt diese Menschen, die glauben, es gibt gar nichts Übernatürliches.
1: Existen esas personas que no
0: es gibt piensan, nur die creen, Materie, und wenn du tot bist, dann wirst du von den Würmern gefressen und das war's.
1: Existe solamente la materia y si te mueres, los gusanitos te comen y eso fue. Hasta ahí.
0: Welches ist der Grund, dass viele Menschen sich so aufopfern, um die Existenz Gottes auszuschließen? Wo kommt diese tiefe Ablehnung gegen Gott her?
1: De dónde sale esa profunda negación de Dios? ¿Por qué personas invierten tanto tiempo en demostrar la no existencia de Dios?
0: Also erst einmal habe ich ja gesagt, nicht alle Atheisten kämpfen für die
1: primeramente, yo dije, no todos los ateístas están peleando a favor.
0: Für die meisten ist das einfach, ich lebe ohne Gott und das ist halt bequemer so.
1: Muchos simplemente viven sin Dios porque es más cómodo.
0: Oder meine Freunde glauben nicht an Gott, also glaube ich auch nicht an Gott.
1: O mis amigos no creen en la existencia de Dios, entonces yo tampoco creo en la existencia de Dios.
0: Oder ohne Gott kann ich besser Karriere machen, weil
1: sin Dios puedo hacer más carrera.
0: Weil wenn ich meinem Professor sage, ich glaube an Gott, dann will er von mir nicht mehr so viel wissen. Si digo a mi profesor que creo en Dios, entonces ya no quiere saber más nada de mí. Aber es gibt Leute, die ganz stark dagegen kämpfen.
1: Pero existen personas que invierten mucho tiempo en contra de la existencia de
0: Dios. Und ganz häufig hat das mit ihrer persönlichen Lebensgeschichte zu tun.
1: Muchas veces tiene que ver con su propia historia de vida.
0: Was weiß ich, sie haben Eltern gehabt, die sie gezwungen haben, regelmäßig in die Kirche zu gehen.
1: Puede ser que han tenido padres que siempre les obligaban a ir a la iglesia.
0: Sie haben einen Priester gehabt, der sie vergewaltigt oder geschlagen hat.
1: Tuvieron un sacerdote que les maltrató y abusó de ellos.
0: Oder ich erinnere mich an einen Professor an der Uni.
1: Me recuerdo de un profesor en la universidad.
0: Der hat sich von seiner Frau scheiden lassen.
1: Divorció de su esposa.
0: Theologieprofessor.
1: Un profesor de teología.
0: Lebte dann mit einer Studentin zusammen.
1: Vivía con una estudiante.
0: Und wendete sich immer stärker gegen den Glauben.
1: Y empezó a girar cada vez más en contra de la fe.
0: Weil er zu Recht meinte, dass viele Christen das ablehnen.
1: Porque muchos cristianos rechazaban lo que él había hecho.
0: Also es ist so, ich fühle mich angegriffen und dann will ich mich verteidigen.
1: Y bueno, es esa simple reacción. Yo me siento afectado, o sea, atacado, y entonces voy a contraatacar.
0: Und dann lehne ich das ab und finde
1: entonces
0: auch viele
1: gute
0: niego
1: la existencia de Dios y puedo encontrar buenos argumentos.
0: Also ganz häufig sind es persönliche Motive, die dahinter
1: muchas veces son motivos muy personales que están detrás de eso.
0: Ich habe irgendwie die Gläubigen oder die Christen negativ erlebt.
1: He tenido experiencias negativas con cristianos, por ejemplo.
0: Manchmal ist es auch einfach so dieser tiefe Zweifel, dieser
1: Blick. A veces es esa duda tan profunda.
0: Da ist es dann aber, diese Leute kämpfen meistens nicht so stark dagegen, sondern sie können sich einfach nicht festlegen.
1: Bueno, esas personas normalmente no trabajan tan fuertemente en contra de la existencia de Dios. Also, simplemente no pueden decidirse.
0: Und es gibt manche, die das eben aus ideologischen Gründen
1: tun. Y otros que lo hacen por motivos ideológicos.
0: Weil sie irgendetwas anderes vorantreiben wollen, wie zum Beispiel den Sozialismus.
1: Porque quieren empujar el socialismo, por ejemplo.
0: Und die sagen eben, wenn der Sozialismus wahr ist, dann kann es halt keinen Gott geben.
1: Y dicen, si el socialismo es verdad y si tiene razón, entonces Dios no puede existir.
0: Und dann kämpfen sie auch gegen Gott und den Glauben an Gott, aber eigentlich kämpfen sie für ein Alternativmodell, den
1: bueno,
0: Sozialismus.
1: Entonces, ellos luchan en contra de Dios, pero en realidad luchan más a favor de su ideología del socialismo que en contra de Dios.
0: Also meistens sind es entweder Ideologen.
1: Muchas veces son, normalmente son o ideólogos.
0: Oder Menschen, die eben irgendetwas Negatives mit dem Glauben erlebt haben.
1: O personas que tienen alguna experiencia personal negativa con la fe.
0: Yep.
1: Hacemos, machen wir eine Pause.
0: Gut, dann machen wir eine Pause. Wir haben hier noch vorne ein paar Fragen, die kommen noch dran, dann vielleicht am Ende der nächsten Stunde. Und wenn ihr jetzt noch Fragen habt zwischendrin, kommt gerne auf mich zu, entweder auf Deutsch oder mit jemandem, der es übersetzt. Oder Englisch, geht auch.
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2: Bueno, los invito a que sigamos mirando la palabra de Dios. En relación con el tema de Jesucristo como nuestro Señor. ¿Qué significa eso de Señor? Hemos visto que eso tiene que ver con su autoridad sobre mi vida. Y su dirección para mí. Su dirección para todo lo que tengo que hacer. Y además tiene que ver con su soberanía sobre todo lo que sucede, su soberanía sobre todas las circunstancias. Y entonces eso es maravilloso. Maravilloso saber que Jesucristo es Señor. Porque eso me da confianza. Encontramos la hojita que dice en el Señor confianza. Sí, la página 2.

0: Der Mennoniten seit 500 Jahren den Pazifismus in seinem Glaubensbekenntnis hat.
1: Porque los menonitas hace 500 años tienen al pacifismo en su credo.
0: Eben wenn es irgend möglich ist, auf jede Gewalt zu verzichten.
1: Si es posible no usar la violencia.
0: Und da merken wir, dann passen diese Vorwürfe ja gar nicht.
1: Y ahí nos damos cuenta que esas acusaciones no caben.
0: Und im Neuen Testament finden wir die größte Aufforderung von Jesus Christus: Liebe Gott über alles und deinen Nächsten wie dich selbst.
1: Y en el Nuevo Testamento encontramos esa exhortación de Jesús que dice: Ama a Dios y a tu prójimo como a ti mismo.
0: Und wir finden dann Beispiele vom barmherzigen Samariter.
1: Y encontramos el ejemplo del buen samaritano.
0: Da, wo jemand, der Gott nachfolgen will, sogar seinem Feind hilft.
1: Ahí donde alguien quiere seguir al Dios, ayuda igualmente a su enemigo.
0: In der Bergpredigt fordert Jesus zur Feindesliebe auf.
1: En el Sermón del Monte, Jesús nos está apelando a amar a los enemigos.
0: Segnet, die euch verfluchen.
1: Bendecid a los que os maldicen.
0: Betet für die, die euch verfolgen.
1: Orad por aquellos que os persiguen.
0: Und genau das haben die Christen der ersten Jahrhunderte ja getan.
1: Y eso hicieron los cristianos de los primeros siglos.
0: Oder habt ihr irgendwo gelesen, dass Paulus zur Sklavenbefreiung aufruft?
1: Ustedes han leído en alguna parte que Pablo está llamando a liberar a los esclavos?
0: Der hätte doch im Römischen Reich jetzt eine gesellschaftliche Veränderung versuchen können durchzusetzen.
1: Él hubiera podido realizar un cambio en el Imperio Romano.
0: Manche fordern das ja auch, die sagen, wir müssen soziale Veränderungen überall umsetzen.
1: Algunos exigen, nosotros debemos empezar con reformas sociales.
0: Und wenn das vom Staat möglich ist, ist das ja auch in Ordnung.
1: Si el Estado lo permite, está bien.
0: Aber im Römischen Reich war die Sklaverei staatlich erlaubt.
1: En el Imperio Romano la esclavitud fue permitido, era legalmente permitido.
0: Und Paulus schickt sogar dann einen Sklaven zurück zu seinem Herrn, nachdem er sich bekehrt hatte.
1: Y Pablo mandó de vuelta a un esclavo a su amo después de que este se había convertido.
0: Weil er sagt, zuerst einmal müssen wir das Herz der Menschen verändern.
1: Porque Pablo decía, primeramente debemos cambiar el corazón de los hombres.
0: Und wenn wir die Möglichkeit haben, dann auch ringsherum etwas.
1: Y si tenemos la posibilidad, también cambiar el contexto.
0: Paulus fordert auf, für eine Obrigkeit zu beten, die eigentlich Christen verfolgt hat.
1: Pablo nos anima a orar por un gobierno que en realidad está persiguiendo a los cristianos.
0: Und ihr sich unterzuordnen.
1: Y dice, hay que subordinarse a este gobierno.
0: Und hier merken wir, in der ersten Christenheit gab es keine gewalttätigen Aktionen gegen irgendjemanden.
1: Y ahí nos damos cuenta que en los primeros años del cristianismo no había esas acciones violentas.
0: Sondern hier galt der Maßstab, besser Unrecht leiden als Unrecht tun.
1: Aquí valía el criterio, mejor es soportar injusticia que hacer injusticia.
0: Die Christen wurden angegriffen und getötet und das vollkommen ohne Grund.
1: Los cristianos fueron atacados y perseguidos y esto sin sentido.
0: Denn sie waren eher vorbildliche Bürger.
1: Porque eran ciudadanos modelos.
0: Sie waren ehrlich.
1: Eran honestos.
0: Sie haben ihre Steuern bezahlt.
1: Pagaban sus impuestos.
0: Sie haben sich um die Alten und die Obdachlosen gekümmert.
1: Se preocupaban por los ancianos y los huérfanos.
0: Und das war sogar bei der römischen Verwaltung bekannt.
1: Y eso inclusive se conocía en la administración romana.
0: Der römische Kaiser Julius Apostata.
1: El emperador romano Julio Apostata.
0: Apostata. So wurde er hinterher genannt.
1: Así fue llamado posteriormente.
0: Der wollte gerne im 4. Jahrhundert zurück zum Heidentum.
1: En el cuarto siglo quería volver al paganismo.
0: Und er sagte, das Schlimmste an den Christen ist,
1: él decía, lo peor de los cristianos es,
0: die kümmern sich nicht nur um ihre eigenen Witwen und Waisen,
1: no solamente se preocupan por sus propias viudas y huérfanos,
0: die kümmern sich auch noch um unsere Notleidenden.
1: Igualmente se están preocupando por los sufridos nuestros.
0: Und das überzeugte ganz viele Menschen.
1: Y eso estaba convenciendo a mucha gente.
0: Und Tertullian im 2. Jahrhundert,
1: Tertulliano en el segundo siglo,
0: der kritisiert auch den römischen Staat.
1: Está criticando al Estado romano,
0: und zwar mit den juristischen Paragraphen der damaligen Zeit.
1: Y con los párrafos jurídicos de aquel tiempo,
0: denn er war auch Rechtsanwalt.
1: Él era un abogado,
0: und er sagt, das, was ihr eigentlich macht, ist ein Justizmord.
1: lo que ustedes están haciendo

0: Realmente es un asesinato jurídico.
1: Denn ihr verurteilt die Christen, obwohl sie gar nicht schuldig sind.
0: Ustedes están castigando a los cristianos, aunque ellos no están culpables.
1: Und jeder Verbrecher durfte sich damals mal einen Rechtsanwalt nehmen und sich verteidigen lassen.
0: En aquel entonces cada criminal podía tener un abogado para su defensa.
1: Und Christen wurde kein Rechtsanwalt gegeben.
0: Y los cristianos no podían tener a un abogado.
1: Wenn man einem jemanden nicht nachweisen konnte, dass er etwas Böses getan hat, durfte er nicht verurteilt werden.
0: Si a alguien no se le podría demostrar que de haber hecho algo malo, no podría ser ¿cómo? Condenado, sí.
1: Und bei einem Christen genügte es schon einfach, dass er sagt, ich bin Christ.
0: Para los cristianos era suficiente decir o detectar.
1: Ich erwähne das jetzt ganz besonders, denn wenn wir als Christen diesen Vorwurf bekommen, wir sind gewalttätig, dann schauen wir in die Geschichte zurück und merken, das stimmt doch gar nicht.
0: Yo menciono todo eso para mostrar que si vemos hacia atrás en la historia y si vemos que realmente la acusación de ser violento no tiene fundamento histórico.
1: Und das spielt gerade im Vergleich mit dem Islam eine ganz wichtige Rolle.
0: Y al compararnos con el Islam, eso juega un rol muy importante.
1: Denn Mohammed hat in seinem Leben etwa 30 verschiedene Kriegszüge unternommen, um den Islam auszubreiten.
0: Mahoma durante su vida ha tenido unas 30 guerras para expandir al Islam.
1: Der Islam ist in seiner ersten Phase in erster Linie durch Kriegszüge ausgebreitet worden.
0: El Islam fue expandido primordialmente en su inicio mediante las guerras.
1: Jesus hingegen wurde von seinen Feinden getötet. Er hat sich töten lassen, obwohl er es nicht musste.
0: Jesús, al contrario, Jesús fue matado por sus enemigos.
1: Und in den ersten 3 Jahrhunderten hat der christliche Glaube sich ausgebreitet, weil Christen friedlich und freundlich den Menschen begegnet waren.
0: Y el cristianismo se expandió en los primeros 3 siglos después de Cristo, porque los cristianos eran pacíficos y sí, amorosos con sus enemigos.
1: Und natürlich gab es in 2000 Jahren christlicher Geschichte auch Christen, die Gewalt ausgeübt haben, zweifellos.
0: Claro, sin duda en los 2000 años del cristianismo han habido cristianos que han sido violentos.
1: Aber die konnten sich nicht auf ihren Religionsgründer Jesus Christus berufen.
0: Pero no podían fundamentarse en su fundador Jesucristo.
1: Und sie konnten sich auch nicht auf das Vorbild der ersten Christen berufen.
0: Y tampoco podrían fundamentarse en los primeros cristianos.
1: Denn die haben anders gehandelt.
0: Porque ellos actuaban de otra manera.
1: Und gerade viele Atheisten wollen dann die Missetaten der Kirchen noch aufbauschen.
0: Muchos quieren realmente engrandecer a los hechos malos de la iglesia.
1: Vielleicht kennt ihr das, dann wird schnell gesagt, oh, die Christen mit ihrer Hexenverfolgung.
0: Ah, los cristianos con la persecución de las brujas.
1: Also ich habe das schon in atheistischen Büchern gelesen, da wurde gesagt, die katholische Kirche hat Millionen von Hexen verfolgt.
0: La iglesia católica ha perseguido a millones de brujas.
1: Und da muss man sagen, diese Leute kennen sich historisch gar nicht aus.
0: Hay que decir que esa gente no conoce verdaderamente la historia.
1: Nach intensiven Forschung ist man zum Ergebnis gekommen,
0: después de haber investigado el asunto,
1: dass in 400 Jahren Hexenverfolgung in Europa,
0: después de 400 años de perseguir a las brujas en Europa,
1: 60.000 Hexen und Hexer getötet worden sind.
0: Se han matado más o menos a 60.000 brujos y brujas.
1: Und das sind im Vergleich zu anderen Massenmorden der Geschichte ziemlich wenig.
0: Y en comparación con otros asesinatos en masas es relativamente.
1: Die Nationalsozialisten haben es geschafft, in 12 Jahren Herrschaft 6 Millionen Juden zu töten.
0: Los nazis en 12 años de gobierno lograron matar a 6 millones de judíos.
1: Das sind 100 mal so viel.
0: Es 100 veces más.
1: In 12 Jahren.
0: En 12 años.
1: Die Kommunisten in Kambodscha, die haben in 5 Jahren 2 Millionen Menschen ermordet.
0: En 5 años mataron a
1: 2 Millionen Menschen
0: ermordet. A 2 millones.
1: In den Killing Fields. In den Killing Fields, so heißt das.
0: In los Killing,
1: Killing Fields.
0: In los Campos de Matanza.
1: Die kann man bis heute noch besichtigen.
0: Se puede ir y visitarlos.
1: Überall am Boden liegen Knochen der Ermordeten.
0: El suelo está cubierto con los huesos de los asesinados.
1: Um Geld zu sparen, da hat man sie nicht erschossen, sondern mit der Hacke erschlagen.
0: Para ahorrar dinero no se ha matado a través de la bala, sino lo ha matado con la azada.
1: Im Namen des Atheismus.
0: En el nombre del ateísmo.
1: Es genügte schon, dass du eine Brille getragen hast, dann galtest du als Intellektueller.
0: Ya era suficiente tener un lente, ya te consideraban como intelectual. Paz, y estabas muerto.
1: Wenn du gesagt hast, du glaubst an Gott, Feind der Gesellschaft, tot.
0: Cuando decías, yo creo en Dios, enemigo de la sociedad, muerte.
1: Und jetzt könnte ich noch einiges weiter erzählen.
0: Y podría seguir enumerando.
1: Und dann merken wir, ja, diese Hexenverfolgung war falsch.
0: Debemos decir que la persecución de las brujas era falsa.
1: Aber im Vergleich zu den Massenmorden der Atheisten ist das eher wenig.
0: En comparación con los muertos dados por los comunistas y ateístas es poco.
1: Und wie gesagt, ich bin ja kein Katholik, der jetzt die katholische Kirche verteidigen muss.
0: Yo no soy católico para defender a la Iglesia Católica.
1: Aber ich bin auch in solchen Vorwürfen für Ehrlichkeit.
0: Pero también en caso de esas acusaciones yo estoy a favor de la honestidad.
1: Was man bei den Hexen auch wissen muss,
0: hay que saber, en el caso de las brujas,
1: dass so gut wie keine Hexe von der katholischen Kirche getötet worden ist.
0: Que la mayoría de las brujas no fue matada por la Iglesia Católica.
1: Das ist nur in Romanen oder in Filmen so.
0: Es solamente en novelas y películas así.
1: Denn die meisten Hexen wurden nicht im Mittelalter, sondern in der Neuzeit getötet.
0: Porque la mayoría de las brujas no fueron asesinadas durante la Edad Media, sino en la Edad Moderna.
1: Könnt ihr in historischen Büchern nachlesen, im 16. 17. Jahrhundert.
0: Ustedes pueden leer en los libros de historia, eso fue realizado durante el siglo 16 y 17.
1: Die letzte Hexe wurde in Europa, in der Schweiz, getötet im 19. Jahrhundert.
0: La última bruja fue asesinada y matada en Suiza durante el siglo 19.
1: Und das staatliche Gesetz hat es der katholischen Kirche gar nicht erlaubt, jemanden zu töten.
0: Y la ley del Estado no permitió a la Iglesia matar a las brujas.
1: Sondern die Macht, einen Menschen zum Tode zu verurteilen, hatte nur der Staat.
0: Porque condenar a la pena capital, esa jurisdicción tenía solamente el Estado.
1: Und im staatlichen Gesetz ganz Europas stand bis vor 200 Jahren, wer Okkultismus betreibt und nicht davon umkehrt, der muss getötet werden.
0: En toda Europa, en las legislaciones hasta 200 años atrás, había una ley que prohibía a pena de muerte, el ocultismo.
1: Und die kirchlichen Vertreter waren dann nur die Gutachter, um zu bestimmen, ist das nur Okkultismus oder nicht.
0: Los representantes de la Iglesia solamente eran aquellos que estaban dictaminando sobre la situación.
1: Also ich betone noch einmal, ich will nicht sagen, dass diese Morde gut waren.
0: No quiero decir que esos asesinatos fueron correctos.
1: Nur es ist dann ärgerlich, wenn wir diese Morde in die Schuhe geschoben bekommen, wobei unsere Gemeinden gar nicht dafür verantwortlich sind.
0: Es muy molestoso que nosotros somos acusados por esos asesinatos,
1: obwohl unsere Gemeinden dafür nicht verantwortlich sind.
0: A pesar de que nuestras iglesias no son responsables de los mismos.
1: Und man schweigt über die viel stärkeren Untaten, die von Atheisten begangen worden sind.
0: Y se está callando a todos esos asesinatos hechos y realizados por los ateístas.
1: Ich habe euch am Montag gesagt, dann gibt es einen Richard Dawkins als Oberatheisten.
0: Existe un Richard Dawkins como ateísta principal.
1: Und der sagt dann sogar, wenn es keine Religion mehr gäbe, würde es auch keine Kriege mehr geben.
0: Y él dice, si no habría más religión, no habría más guerra.
1: Und da merken wir, wenn wir in die Geschichte hineinschauen, das stimmt ja gar nicht.
0: Y nosotros, si nosotros miramos a la historia, nos damos cuenta que eso no tiene él no tiene razón.
1: Nun, viel schwieriger als in der Kirchengeschichte ist das aber, wenn wir ins Alte Testament hineinschauen.
0: Más problemático es todo el asunto cuando miramos al Antiguo Testamento.
1: Ich habe auch schon Christen erlebt, die am liebsten das Alte Testament aus der Bibel rauswerfen würden.
0: Encontrar a cristianos que quisieran sacar al Antiguo Testamento de la Biblia.
1: Im letzten Jahr gab es einen Theologieprofessor aus Berlin.
0: El año pasado había un profesor de teología de Berlín.
1: Und er forderte in der Öffentlichkeit, die evangelische Kirche müsse sich vom Alten Testament trennen. Christliches Dokument des Glaubens ist nur das Neue Testament.
0: Él exigió públicamente que la Iglesia cristiana debería separarse del Antiguo Testamento y el documento cristiano único debería ser el Nuevo Testamento.
1: Slenska hieß der Mann.
0: Slenska era su apellido. Ja.
1: Und die Politiker waren gleich entsetzt und sagten, Antisemitismus.
0: Los políticos estaban asustados. Antisemitismo.
1: Und die meisten Christen haben dann gesagt, ja, das geht doch nicht.
0: Y la mayoría de los cristianos decían,
1: weil, puede ser. Weil Jesus beruft sich doch aufs Alte Testament.
0: Porque Jesús estaba fundamentándose en el Antiguo Testamento.
1: Und überhaupt die ganze Geschichte von 2000 Jahren war das Alte Testament immer mit dabei.
0: Y toda la historia de 2000 años, sí, no estaría más en la Biblia.
1: Aber manchmal macht uns das Alte Testament eben Probleme.
0: Pero no obstante, a veces el Antiguo Testamento nos causa problemas.
1: Und wenn ihr heute ins Internet geht,
0: y si ustedes hoy entran en el Internet,
1: und ihr sucht irgendwas über Religion und Gewalt,
0: y ustedes van a buscar algo sobre religión y violencia,
1: oder Christen und Gewalt,
0: o cristianos y violencia,
1: dann habt ihr ganz viele Internetseiten von Muslimen, von Buddhisten, von Atheisten, von Kommunisten,
0: y van a encontrar muchas páginas de budistas, ateístas, musulmanes.
1: Und da steht alles dasselbe drauf.
0: Y todos afirman lo mismo.
1: Oft ist das von Leuten, die nie in der Bibel gelesen haben.
0: A veces viene de gente que nunca leyó la Biblia.
1: Aber die haben das aus anderen Internetseiten kopiert.
0: Pero han copiado esto de otras páginas del Internet.
1: Und dann sind alle möglichen Bibelzitate aufgeführt.
0: Y ahí se enumera a todas las citas bíblicas.
1: Wo Gott zum Mord ganzer Städte und zum Mord ganzer Länder aufruft.
0: Donde Dios está llamando a asesinar a toda una ciudad, a todo un pueblo.
1: Und die stehen in der Bibel, diese Verse.
0: Esos versículos están en la Biblia.
1: Manche Christen würden gern darüber hinweglesen.
0: Algunos cristianos sobrepasarían con gusto esos versículos.
1: Aber das können wir nicht einfach.
0: No podemos hacer así de fácil.
1: Von einem Theologen, einem evangelikalen Theologen, habe ich dann die These gelesen.
0: De un teólogo evangelical he leído la tesis.
1: In der Bibel gibt es eben eine Weiterentwicklung Gottes.
0: En la Biblia hay una evolución de Dios.
1: Gott hat sich entwickelt von einem gewalttätigen Gott zu einem friedlichen Gott.
0: Dios se ha evolucionado de un Dios de la ira a un Dios de la paz.
1: Aber da würde ich sagen, sehr problematisch.
0: Ahí diría, eso es muy problemático.
1: Denn die Bibel sagt uns, Gott ist derselbe gestern, heute und in Ewigkeit.
0: La Biblia dice, Dios es el mismo ayer, hoy y por siempre.
1: Und diese Weiterentwicklung klingt ja dazu, als ob Gott früher dummer gewesen sei oder sündig gewesen sei.
0: Y ese proceso evolutivo indica o insinúa que Dios antes era más tonto y se ha evolucionado.
1: Das entspricht ja gar nicht dem biblischen Gottesbild.
0: Y eso no está de acuerdo con la imagen de Dios en la Biblia.
1: Sondern Gott ist die absolute Weisheit schon immer gewesen.
0: Dios era la verdad absoluta desde siempre.
1: Und er war gerecht seit allen Zeiten, sagt uns die
0: era
1: Bibel.
0: Justo desde siempre.
1: Also diese Lösung halte ich für nicht wirklich hilfreich.
0: Esta solución no puedo aceptar.
1: Es gibt auch manche, die diese Stellen gerne als symbolisch erklären wollen.
0: Hay otros que quisieran explicar esos pasajes bíblicos como algo simbólico.
1: Also da steht zwar, ihr sollt sie töten, aber das ist natürlich nicht so gemeint.
0: Sí, está ahí, matad a esos, pero en realidad no quiere decir esto.
1: Auch schlechte Erklärung.
0: Es una explicación equivocada.
1: Denn wenn wir die Geschichte lesen, dann hinterlässt sie genau den Eindruck, dass sie es wirklich tun sollten.
0: Cuando leemos las historias del Antiguo Testamento, llegamos a la conclusión que realmente debieran hacer esto.
1: Und wenn ich solche Stellen lese, erstmal habe ich auch Unverständnis.
0: Si yo leo a esos pasajes en el Antiguo Testamento, también sí, no los entiendo.
1: Ich hätte auch gerne, dass Gott einen anderen Weg gegangen wäre.
0: Yo también estaría apreciando que Dios, sí, hubiera debido elegir otro camino.
1: Gerade bei der Eroberung Kanaans.
0: Especialmente en la conquista de Canaán.
1: Also wenn ich jetzt Gott wäre, vielleicht würde ich über die Kanaaniter eine große Hungersnot schicken.
0: Si yo hubiera sido Dios, yo hubiera enviado una hambruna sobre los pueblos cananitas.
1: Und dann hauen die alle ab.
0: Entonces están, iban a salir del país.
1: Und dann ist das Land leer.
0: El país está vacío. Estaría vacío.
1: Und dann kommen die Israeliten und siedeln
0: dort. Y ahí vendrían los israelitas y lo ocuparían.
1: Und der Regen kommt zurück.
0: Y vuelve la lluvia.
1: Was haltet ihr von meiner guten Lösung?
0: ¿Qué piensan de mi buena solución?
1: Ja, jetzt könnte ich ja sagen, warum hat Gott mich nicht als Berater gefragt?
0: Y ahora yo podría preguntar por qué Dios no me pidió a mí ser su consejero.
1: Ja, weil weil Gott eben viel klüger ist als ich.
0: Porque Dios es mucho más sabio que yo.
1: Er hat eben Gründe, warum er genau das nicht getan hat.
0: Él tiene razones para que no lo haga de esta manera.
1: Nur Gott hat uns diese Gründe eben nicht verraten.
0: Dios no nos ha dicho sus razones.
1: Übrigens tut das wahrscheinlich eure Regierung auch nicht immer.
0: En realidad, quizás vuestro gobierno tampoco siempre les explica las razones por las cuales está haciendo alguna cosa o no está haciendo.
1: Und ich vermute, eure Professoren hier an der Schule machen das auch nicht immer.
0: Y estoy sospechando que los profesores aquí en esa facultad tampoco siempre explican las razones del por qué o no de algunas cosas.
1: Sondern die sagen einfach, ihr müsst jetzt Hebräisch lernen.
0: Les dicen, ustedes tienen que aprender hebreo.
1: Und dann sagst du vielleicht, das brauche ich doch gar nicht.
0: Yo digo, no lo necesito.
1: Ich kann doch auch so die Bibel in Spanisch lesen.
0: Voy a leer la Biblia en español.
1: Und sogar in Deutsch.
0: También en alemán.
1: Wofür brauche ich da noch Hebräisch?
0: Para qué necesito hebreo?
1: Und dann sagt euch euer Professor, glaub, dass du brauchst es.
0: Tu profesor dice, créalo, tú lo necesitas.
1: Und irgendwann merkst du vielleicht, oh, er hat doch recht gehabt.
0: Ja, quizás en algún tiempo te das cuenta, sí. Tenía razón.
1: Ja, aber manchmal gibt es keine endlosen Erklärungen, die uns auch überzeugen.
0: No siempre existen explicaciones que nos convencen.
1: Sondern manchmal treffen Menschen Entscheidungen für uns, die gut sind, obwohl wir es in dem Moment noch nicht sehen.
0: A veces la gente hace decisiones por nosotros, buenas decisiones, y aunque nosotros no vemos. Pero más tarde quizás nos damos cuenta que fueron buenos.
1: Ich weiß ja nicht, wie es bei euch in den Familien gelaufen ist.
0: No sé cómo ocurrió en sus familias.
1: Aber bei uns in der Familie fühle ich mich manchmal schlecht.
0: Pero en nuestra familia a veces me siento, sí, malo.
1: Weil ich häufig am meisten der bin, der die Arbeit verteilen muss.
0: Pero yo, porque yo soy el responsable de dividir las tareas.
1: Und wenn ich dann meinen Kindern sage, so, du musst Unkraut rupfen und du musst das Holz tragen.
0: Si yo digo a mis hijos, ah, usted tiene que sacar el yuyu y vos tienes que traer la leña.
1: Dann ist das meistens so, dass sie nicht sagen, oh ja, Papa, das mache ich gerne.
0: Mayormente no dicen, Papa, eso yo hago con gusto.
1: Sondern dann kommt meistens, ich habe gar keine Zeit.
0: Mayormente viene, no tengo tiempo.
1: Ich muss unbedingt für die Schule lernen.
0: Tengo que estudiar para la escuela.
1: Obwohl sie bisher gar nicht für die Schule gelernt haben an dem
0: Tag. A pesar de que hasta ese momento no han hecho nada.
1: Oder dann kommt, aber meine Schwester, die hat viel weniger zu tun.
0: Viene la acusación, mi hermana no necesita hacer tanto.
1: Oder dann kommt, oh, mein Knie tut mir so weh.
0: Oh, viene, me duele mi rodilla.
1: Ich weiß nicht, ob ihr so etwas auch kennt.
0: Conocen esto?
1: Ja, und dann fühle ich mich manchmal schlecht, wenn ich dann sagen muss, doch, du musst die Arbeit tun.
0: Y me siento mal cuando tengo que afirmar, sí, tú tienes que hacer ese trabajo.
1: Ja, obwohl du so viel zu tun hast und obwohl das Knie wehtut und obwohl die anderen immer weniger machen als
0: a
1: du.
0: A pesar de que te duele la rodilla y a pesar de que el otro hace menos y a pesar, tú tienes que hacer esto.
1: Ja, zugegeben, das ist ja ein menschlicher Vergleich.
0: Reconozco que eso es una comparación humana.
1: Aber bei Gott ist das manchmal ähnlich.
0: Pero con Dios a veces es similar.
1: Er mutet uns Dinge zu.
0: Él hace cosas y quiere que las aceptamos.
1: Er verlangt von uns die Einhaltung bestimmter Regeln.
0: Él exige de nosotros que cumplamos con ciertas reglas.
1: Aber er begründet das nicht immer. Er begründet das nicht immer.
0: Pero no siempre está fundamentando eso.
1: Er fragt uns auch nicht immer, ob wir damit einverstanden sind.
0: No siempre nos pregunta si realmente estamos de acuerdo.
1: Sondern er sagt einfach, vertrau mir, ich mache schon richtig.
0: Te dice, confía en mí.
1: Und manchmal sind eben unter den Dingen, die Gott tut, auch Sachen, die ich irgendwie nicht mag, die ich auch nicht nachvollziehen kann.
0: Y a veces, entre las cosas que hace Dios, son cosas que yo no comparto.
1: Und wenn ich Gott vertraue, dann muss ich manchmal einfach sagen, okay, ich verstehe es nicht, aber ich glaube schon, irgendwie ist es richtig.
0: Si yo confío en Dios, a veces tengo que decir, no entiendo a Dios, pero yo lo acepto.
1: So, jetzt möchte ich mal, dass wir ein paar Bibelstellen lesen, in denen eben diese Gewaltaufforderungen vorhanden sind, damit
0: quiero
1: ihr ein Bild davon bekommt, was dann wirklich in der
0: Bibel drin steht. Quiero que leamos algunos versículos bíblicos donde se habla de la violencia y así formarnos una propia y machen de lo que dice la, el Antiguo Testamento.
1: Also wir fangen einmal an mit einer Stelle, die vielleicht noch nicht ganz so extrem ist, aber wo dann schon viele Leute sagen, oh, das ist ja auch ungerecht.
0: Empezamos con una con un pasaje bíblico que no es tan extremo, pero ya la gente dice, ah,
1: Dritte Mose 24 Vers 17 bis 20.
0: In
1: Dritte Mose 24 Vers 17 bis 20.
0: Levitico 24, Vers 17 bis 20. Si un hombre quita la vida a cualquier ser humano, ciertamente ha de morir. Y el que quite la vida de un animal lo restituirá vida por vida. Si un hombre hiere a su prójimo según hizo, así se le hará. Fractura por fractura, ojo por ojo, diente por diente, según la lesión que haya hecho a otro. Así se le hará.
1: Hier fordert Gott zur Todesstrafe auf.
0: Aquí Dios exige la pena capital.
1: Also, wenn jemand einen anderen ermordet hat, soll auch dessen Leben genommen werden.
0: Aquí Dios dice, si alguien quita la vida de otro, debe quitarse la vida del, del mismo.
1: Und die meisten Europäer sind stolz darauf, dass es in Europa keine Todesstrafe mehr gibt.
0: Y los europeos son orgullosos que en Europa no reina más la pena capital.
1: Und deshalb sagen sie, Gott ist ungerecht.
0: Y dicen, Dios es injusto.
1: Er befiehlt die Todesstrafe.
0: Dios exige y manda la pena capital.
1: Und deshalb lehnt man das eben ab.
0: Por eso no se quiere a ese versículo, a ese pasaje.
1: Manchmal hört ihr auch, dass dann in den zehn Geboten im zweiten Buch Mose ja gesagt wird, du sollst nicht töten.
0: A veces escuchamos que en los diez mandamientos se dice, no matarás.
1: Und dann sagt man, das ist doch ungerecht. Denn auf der einen Seite sagt Gott, du sollst nicht töten, und dann sagt er etwas später, und jetzt sollst du doch töten.
0: Porque es injusto. En una parte Dios dice, no matarás, y en otra parte dice, sí, debes matar.
1: So, und hier ist der im Vorteil, der etwas Hebräisch kann.
0: Aquí, el que conoce algo de hebreo, tiene una ventaja.
1: Ja, hier sind ein paar Studenten. Wo aquí, liegt hier das Problem?
0: Aquí hay algunos estudiantes de hebreo. ¿Dónde está aquí el problema?
1: Sind ein paar Leute da, die etwas Hebräisch können?
0: ¿Quién conoce algo de hebreo? La mano, por favor.
1: Nun?
0: Levanten la mano los que conocen algo de hebreo.
1: So, vielleicht haben das ja auch einige schon gelesen. Was steht nämlich in den zehn Geboten genau? Und das heißt?
0: No, ja, ¿cómo es la palabra hebrea? Lo, no.
1: Ja.
0: Es genau. Quizá, es genau, imperfecto. Richtig. Tiene un aspecto descriptivo, no matarás.
1: Ah, ja, gleich etwas, so, ja. Und das stimmt. In den Wörterbüchern wird aber meistens noch ein Unterschied gemacht und darauf hingewiesen, dass dieser Begriff häufig eher in der Wendung benutzt werden wird für Morden.
0: En los diccionarios se hace la aclaración que ese término muchas veces se usa para hablar del asesinato.
1: Und im Alten Testament wird ein ganz deutlicher Unterschied gemacht zwischen Mord und Töten.
0: En el Antiguo Testamento se hace una clara diferencia entre asesinar y matar.
1: Da werden zum Beispiel, also werden Beispiele erwähnt.
0: Se menciona algunos ejemplos.
1: Du hast deine Axt.
0: Tienes una hacha.
1: Und jetzt holst du aus und dann fliegt der Axtkopf weg.
0: Y estás trabajando, cortando. Und y el hacha sale de su manga.
1: Und fliegt einem anderen an dem Kopf und er stirbt.
0: Y justamente toca la cabeza del otro y muere.
1: Aber du wolltest das gar nicht, das war ein Unfall.
0: Tú no lo querías.
1: Dann wird in der Bibel gesagt, das ist eine Tötung.
0: En la Biblia dice que eso es matar.
1: Wenn du dich aber in der Nacht zu deinem Nachbarn schleichst mit deiner Axt.
0: Pero cuando tú llegas a tu vecino durante la noche con el hacha.
1: Und du weißt, der hat eine Truhe Gold unter dem Bett.
0: Y sabes que tiene oro debajo de la cama.
1: Und dann schlägst du ihn tot.
0: Lo matas.
1: Und dann nimmst du das Gold.
0: Tomas el oro.
1: Und dann erwischt dich die Polizei.
0: Y la policía te
1: dann wird gesagt, preso. Das ist nicht töten, das ist morden.
0: Te va a decir que eso no es matar, sino eso es asesinar.
1: Und genau denselben Unterschied gibt es in der Rechtsprechung der meisten Länder heute.
0: En la mayoría de las leyes de los países se hace esa diferencia.
1: Es gibt einen Unterschied zwischen töten und morden.
0: Hay una diferencia entre matar y asesinar.
1: Und das, was in den 10 Geboten verboten ist, ist der Mord.
0: Y lo que está prohibido en los 10 mandamientos es el asesinato.
1: Und deshalb widerspricht sich Gott nicht, wenn er später sagt, aber einen Mörder sollst du zur Todesstrafe
0: verurteilen. Por eso no es una contradicción que si Dios manda después a un asesino, sí debes matar.
1: Weil hier ist keine Tötung aus niederen Motiven.
0: Porque aquí no existe un matar por motivos bajos. ¿Cómo? Personales, sí.
1: Ja, und hier können wir auch sagen, auch Gott mordet nicht aus niedrigen Motiven.
0: Aquí podemos decir que Dios no asesina o mata por motivos personales.
1: Weil er Menschen berauben will.
0: Por querer robar a la gente.
1: Oder weil ihn Menschen nerven.
0: Por el hecho de que la gente le pone nervioso.
1: Das tun die Götter anderer Religionen.
0: Eso hacen los dioses de otras religiones.
1: Wenn ihr im Gilgamesch-Epos nachliest, da kommt so etwas vor.
0: Si ustedes leen en el Epos de Gilgamesh.
1: Gilgamesh. Da steht dann drin, die Menschen sind zu laut geworden.
0: Ahí se escucha, la gente se puso demasiado fuerte en su volumen de voz.
1: Und die Götter, die Siesta machen wollten, fühlten sich gestört.
0: Y los dioses que querían hacer su siesta se sentían molestados.
1: Und dann haben sie sich überlegt, müssen die Menschen vernichtet werden.
0: Y razonaron y pensaron, vamos a destruir a la gente.
1: Aber sowas finden wir nicht in der Bibel.
0: Pero eso no encontramos en la Biblia.
1: Sondern wenn Gott in der Bibel eine Strafe ausspricht, dann hat es meistens eine moralische Begründung dahinter.
0: Si Dios en la Biblia expresa o exige una condena, tiene fundamentos morales.
1: Dann haben wir einen nächsten Bibelvers.
0: Tenemos otro versículo bíblico.
1: 2. Mose 14, Vers 14.
0: Éxodo 14,

0: Éxodo 14, 14, el Señor peleará por vosotros mientras vosotros os quedáis callados.
1: Tja, heute hören wir doch viel lieber, Gott ist Vater.
0: Hoy escuchamos con mucha más, nos gusta escuchar más, Dios es Padre.
1: Oder von vielen charismatischen Christen höre ich dann noch, Gott ist der Papi.
0: Y de cristianos carismáticos entonces escucho, Dios es el Papi.
1: Und wir können ihn umarmen.
0: Le podemos abrazar.
1: Und wir können auf seinen Schoß hüpfen.
0: Podemos saltar sobre su regazo.
1: Und er ist immer nur lieb zu uns.
0: Y siempre es amoroso con nosotros.
1: Und dann lesen wir plötzlich so etwas.
0: Y de repente leemos eso.
1: Gott ist ein Krieger.
0: Dios es un guerrero.
1: Gott kämpft.
0: Dios lucha.
1: Da merken wir, oh, das ist auch eine Seite Gottes.
0: Y entonces nos damos cuenta, es un lado de la personalidad de Dios.
1: Und viele Menschen hören das gar nicht so gerne.
0: Y muchos no les gusta escuchar eso.
1: Aber jetzt sollten wir nicht sagen, oh, das gehört nicht in die Bibel hinein.
0: Pero no digamos, ah, esa parte no pertenece a la Biblia.
1: Sondern dann müssen wir vielleicht sagen, müssen wir unser Gottesbild verändern.
0: Quizás tenemos que preguntarnos si tenemos que cambiar nuestra imagen de Dios.
1: Ich habe dann auch schon Christen erlebt, die mir gesagt haben, wenn Gott so ist, dann will ich nicht mehr an ihn glauben.
0: He escuchado a cristianos que dicen, si Dios es así, entonces ya no quiero creer en él.
1: Nur frage ich mich, ist das eine logische Argumentation?
0: Me pregunto si es una argumentación lógica.
1: Stellt euch einmal vor, meine Frau.
0: Imagínense mi esposa.
1: Also zum Beispiel, meine Frau verliert gerne ihren Schlüssel.
0: Mi esposa tiene la costumbre de perder a su llave. Ja.
1: Und dann suchen wir gemeinsam und meistens finden wir ihn dann hinterher auch wieder.
0: Buscamos juntos y normalmente lo encontramos después.
1: Und jetzt könnte ich einfach sagen, nein, an eine Frau, die ihren Schlüssel verliert, glaube ich nicht.
0: Podría decir no en una mujer que pierde su llave, en esa no creo.
1: Und was meint ihr, was jetzt passiert? Jetzt plötzlich habe ich eine Frau, die keinen Schlüssel mehr verliert.
0: ¿Y qué va a pasar? De repente tengo una esposa, una mujer que no pierde su llave.
1: Passiert das so?
0: Va a pasar eso?
1: Wir müssen uns doch mit den realen Personen anfreunden, so wie sie sind, mit ihren Stärken und mit ihren Schwächen.
0: Tenemos que ajustarnos a las personas reales con sus fuertes y con sus debilidades.
1: Nur weil uns irgendeine Eigenschaft ärgert, geht sie doch nicht automatisch weg.
0: Solo porque nos enoja, no nos gusta cierta característica, no va a desaparecer.
1: Aber mit Gott gehen manche Menschen so um.
0: Pero con Dios algunos así lo hacen.
1: Die sagen, weil es mir nicht passt, dass Gott eben auch Gewalt ausübt,
0: porque
1: deshalb
0: no,
1: glaube ich an ihn nicht.
0: Porque no me gusta que Dios también es un guerrero y que él hace y es violento. Pues no, entonces no voy a creer en él.
1: Ich glaube nur an einen Gott, der lieb und nett ist.
0: Yo solamente creo en un Dios amoroso y muy, sí,
1: und
0: amigable.
1: Heute kann ja jeder glauben an den Gott, an den er will.
0: Y hoy cada uno puede creer en el Dios que quiere.
1: Nur das einzige Problem ist, diesen Gott gibt es eben nicht.
0: El problema es que este Dios, así como el Dios amoroso, solamente de amor, no existe.
1: Genauso wenig, wie es meine Ehefrau gibt, die keinen Schlüssel verliert.
0: Así como tampoco existe mi esposa que no va a perder llaves.
1: Und es gibt eben nur den einen Gott, der sich geoffenbart hat, der eben auch Gewalt ausübt.
0: Solamente existe un Dios que se ha revelado y él también hace violencia. Es, sí.
1: Und Gott fragt nicht, bist du damit einverstanden oder soll ich mich verändern?
0: Y no les pregunta si están de acuerdo con eso o si tengo que cambiarme, yo quizás.
1: Sondern er sagt, so bin ich.
0: Él simplemente dice, así soy yo.
1: Und da haben manche Christen dann eine Schwierigkeit.
0: Entonces algunos cristianos tienen problemas con
1: weil,
0: eso.
1: Weil ihnen ihr Gottesbild wichtiger ist als die Realität.
0: Porque es más importante su propia imagen que tienen de Dios que la realidad.
1: Und an dem halten sie fest.
0: Y mantienen y se aferran a su imagen.
1: Und sie blättern dann schnell die Seiten über, wo was anderes
0: steht. Y rápidamente pasan página a estos versículos.
1: Und das hilft uns nicht wirklich weiter.
0: Y eso no nos ayuda, de verdad.
1: Nun, und jetzt noch zwei Stellen, die dann noch etwas heftiger sind.
0: Y ahora vamos a dos partes, dos versículos más fuertes todavía.
1: Und zwar sind das ja insbesondere Stellen aus der, da, wo Mose und später Josua das Land Kanaan erobern.
0: Y son partes o versículos donde Moisés y Josué entran en el territorio de Canaán.
1: 4. Mose 21 zum Beispiel.
0: Numeri 21.
1: Verse 1 bis 3 und Verse 34 und 35.
0: 1 a 3. Numero
1: 21, Verse 1 bis 3 und 34 und 35.
0: 21, 1 al 3 y 34 y 35. La conquista de Arad. Cuando el cananeo, el rey de Arad, que habitaba en el Negev, oyó que Israel subía por el camino de Atarim, peleó contra Israel y le tomó algunos prisioneros. Entonces Israel hizo un voto al Señor y dijo, Si en verdad entregas a este pueblo en mis manos, yo destruiré por completo sus ciudades. Y oyó el Señor la voz de Israel y les entregó a los cananeos, y ellos los destruyeron por completo, y a ellos y a los ciudadanos. Por eso se llamó aquel lugar Horma. Y después el 34. Pero el Señor dijo a Moisés: no le tengas miedo, porque yo le he entregado a tu mano y a todo su pueblo y a su tierra, y harás con él como hiciste con Sejón, rey de los amorreos, el que habita en Hesbón. Así que lo mataron a él, a sus hijos, a todo el pueblo, hasta que no se le quedó remanente, y tomaron posesión de su tierra.
1: Und jetzt gleich noch ein Text, der in dieselbe Richtung geht, in Zusammenhang.
0: Y otro texto que va a la misma dirección.
1: 4. Mose 31.
0: El capítulo 31 de Números.
1: Verse 3 bis 18.
0: 3 hasta 18. Ganzen Text lesen,
1: ja? Ja.
0: Números 31, 3 hasta 18. Y habló Moisés al pueblo diciendo: armad a algunos hombres de entre vosotros para la guerra, a fin de que suban contra Midian para ejecutar la venganza del Señor en Midian. Enviaréis a la guerra 1,000 de cada tribu de todas las tribus de Israel. Entonces se prepararon de entre los miles de Israel, 1,000 de cada tribu, 12,000 hombres armados para la guerra. Y Moisés los envió a la guerra, 1,000 de cada tribu. Y a Finés, hijo del sacerdote Eleazar, a la guerra con ellos, con los vasos sagrados y las trompetas en su mano para la alarma. E hicieron guerra contra Madián, tal como el Señor había ordenado a Moisés, y mataron a todos los varones. Y junto con sus muertos mataron a los reyes de Madián, Evi, Rekem, Sur, Hur y Reba, los 5 reyes de Madián. También mataron a espada a Balaam, hijo de Beor. Y los hijos de Israel tomaron cautivas a las mujeres de Madián y a sus pequeños, y saquearon todo su ganado, todos sus rebaños y todos sus bienes. Después prendieron fuego a todas las ciudades donde habitaban y a todos sus campamentos. Y tomaron todo el despojo y todo el botín, tanto de hombres como de animales, y trajeron los cautivos, el botín y los despojos a Moisés, al sacerdote Eleazar, y a la congregación de los hijos de Israel al campamento en las llanuras de Moab, que están junto al Jordán frente a Jericó. Moisés y el sacerdote Eleazar y todos los jefes de la congregación salieron a recibirlos fuera del campamento. Moisés se enojó con los oficiales del ejército, los capitanes de miles y los capitanes de cientos, que volvían del servicio de la guerra, y les dijo Moisés: ¿habéis dejado con vida a todas las mujeres? He aquí, estas fueron la causa de que los hijos de Israel, por el consejo de Balaam, fueran infieles al Señor en el asunto de Peor, por lo que hubo plaga entre la congregación del Señor. Ahora pues, matad a todo varón entre los niños, y matad toda mujer que haya conocido varón acostándose con él, pero a todas las jóvenes que no hayan conocido varón acostándose con él, las dejaréis con vida para vosotros.
1: Solche Texte gibt es einige im 4. Buch Mose, in Josua, 1. Könige, 2. Könige.
0: Tenemos algunos de esos textos en el libro de Números, en Primera y Segunda de Reyes.
1: Da wird das Volk Israel aufgerufen, den Bann zu vollziehen.
0: Entonces ahí Dios manda al pueblo de Israel de hacer el anatema con los pueblos.
1: Und das ist ein Fachbegriff, der bedeutet, Männer, Frauen und Kinder zu töten.
0: Y eso significa matar a hombres, a mujeres y a niños.
1: Manchmal sogar die Tiere zu töten.
0: A veces incluso hasta los animales.
1: Man soll mit dem nichts zu tun haben, was dort in dem Volk gewesen
0: no
1: war.
0: No debían tener nada que ver con eso que antes era este pueblo.
1: Und manchmal hat das Volk Israel das getan und manchmal haben sie es nicht getan.
0: A veces el pueblo de Israel era obediente y otras veces no lo hizo.
1: Aber auch in diesem Text ganz eindeutig Aufforderung Gottes.
0: Y acá ese texto es evidente que Dios manda a hacer eso.
1: Und uns als moderne Menschen ärgert das erst einmal.
0: Y a nosotros como personas modernas nos enojamos con eso.
1: Nach heutiger Lesart ist das eine Aufforderung zum Völkermord.
0: De nuestro punto de vista, si lo leemos, es un llamado al genocidio.
1: Hier werden nicht nur die Soldaten getötet, sondern es werden auch die Frauen und Kinder getötet.
0: No solamente se matan a los soldados, sino también a mujeres y niños.
1: Ja, und eben das Vieh auch noch.
0: Y los animales también.
1: Und das empfinden wir heute als ungerecht.
0: Y eso para nosotros hoy lo sentimos como algo injusto.
1: Und jetzt ist die Frage, wie gehen wir dann mit solchen Stellen um?
0: Y la pregunta es cómo tratamos con partes de la Biblia como esa.
1: Nun, zuerst einmal müssen wir natürlich feststellen, das sind Stellen, die nur damals zum Töten aufrufen.
0: Primero tenemos que darnos cuenta que solamente son versículos que en aquel entonces fueron un llamado a matar.
1: Denn hier wird ja das historische Volk Israel aufgefordert, die Midianiter oder die Kanaaniter zu töten.
0: Es un llamado de Dios al histórico pueblo de Israel a matar a los de Madian o de Canaán, depende del texto.
1: Bist du ein Israelit?
0: Sos un israelita?
1: Ah, dann gilt das nicht für dich.
0: Ah, entonces no es, no, no, eso no vale para vos.
1: Sind deine Nachbarn Midianiter?
0: Si tus vecinos son de Madian,
1: dann gilt das auch nicht für dich.
0: No es algo para ti.
1: Also erst einmal müssen wir deutlich machen, hier ist keine allgemeine Aufforderung, jeden zu töten, der andersgläubig ist.
0: No es una, no es un llamado general a matar a todo que no cree en Dios.
1: Sondern hier ist ein historischer Konflikt vor 3200 Jahren.
0: Sí, hay un conflicto histórico de hace 3200 años.
1: Und in diesem Konflikt fordert Gott auf, diese Stadt bzw. dieses Volk auszulöschen.
0: Y en este conflicto Dios exige a eliminar a esta ciudad o a este pueblo.
1: Hier ist keine Aufforderung für alle Menschen, die an Gott glauben, in der Zukunft genauso vorzugehen.
0: No es un llamado que para todas las futuras generaciones gente que cree en Dios tenga que proceder de esa manera.
1: Und das ist ja häufig so, dass Gott sich in bestimmten Situationen dass er ganz andere Anweisungen gibt als in anderen.
0: Es muchas veces así que Dios da instrucciones muy precisas depende de, y dependiendo del contexto y en otro contexto y en otro tiempo da otras indicaciones.
1: Also wenn Gott zu Abraham sagt, gehe hin und opfere deinen Sohn.
0: Si Dios dice a Abraham, anda y ofrenda a tu propio hijo.
1: Dann gilt das nicht für dich.
0: Entonces no es algo que es válido para vos.
1: Ich hoffe auch, dass das keiner von euch getan hat.
0: Ojalá que nadie de ustedes lo hizo.
1: Also ich bin nicht mit meinem Sohn auf irgendeinen Berg gestiegen und habe dann gesagt, so, jetzt muss ich dich töten.
0: Yo no subí a una montaña con mi hijo y tomé la un cuchillo y ahora tengo que matarte.
1: Weil das war keine Aufforderung an mich, sondern eine Aufforderung an Abraham.
0: Pues no era una exigencia hacia mi persona, sino hacia Abraham.
1: Gott sagt auch dem Abraham, geh weg aus deinem Heimatland in das Land, das ich dir zeigen werde.
0: A Dios también le dice a Abraham, sal de tu patria y vete al país que yo te voy a mostrar.
1: Ich weiß, das ist auch ein Wort an manche Mennoniten, nicht?
0: Yo sé que es una palabra también válida para algunos menonitas, ¿verdad? Ja.
1: Aber Gott hat mich bisher noch nicht persönlich aufgefordert.
0: Pero a mí Dios personalmente no me llamó a dejar mi patria.
1: Denn manche Aufforderungen sind eben genau an diese Person, noch nicht an jeden.
0: Porque algunas exigencias son justamente para esa persona y no a otra.
1: Und das ist für uns hier ganz wichtig. Hier gibt es keine Aufforderung, dass wir heute als Christen irgendwelche anderen Menschen töten sollen.
0: No es un llamado de ninguna manera que nosotros como cristianos hoy deberíamos matar a otros que piensan de manera diferente.
1: Das ist eben ein bisschen anders, als wie es im Islam ist.
0: Eso es un poco diferente como es en el Islam, por ejemplo.
1: Da wird dann gesagt, ihr müsst generell die Ungläubigen töten.
0: Ahí se dice, en general tenés que matar a los incrédulos.
1: Weil sie Feinde Allahs sind.
0: Porque son enemigos de Allah.
1: So etwas finden wir hier nicht.
0: Eso no lo encontramos aquí.
1: Aber trotzdem bleibt Ärger dabei
0: Pero
1: übrig.
0: Nos quedamos un poco enojados aquí.
1: Und trotzdem fragen wir uns, warum macht Gott so etwas?
0: Y nos preguntamos, ¿por qué Dios hace algo así?
1: Gut, eine zweite Sache, die wir sehen müssen, ist, das Volk Israel hat das ja gar nicht immer getan.
0: Una segunda cosa que tenemos que tener en mente, no siempre Israel fue obediente.
1: Sondern in ganz vielen Kapiteln lesen wir, sie haben die Leute leben lassen.
0: Muchos capítulos nos mencionan que dejaron vivir a estas personas.
1: Deshalb hatten sie ja auch jahrhundertelang Ärger später.
0: Y por eso también tuvieron que sufrir las consecuencias después.
1: Weil die leben gelassen worden sind, haben sich nicht revanchiert und haben gesagt, oh, wie dankbar sind wir euch.
0: Pues los que dejaron con vida no estaban agradecidos con el pueblo de Israel.
1: Sondern sobald sie etwas mehr waren, haben sie die Juden umgebracht.
0: Sino cuando crecieron un poco en cantidad, empezaron a matar a los judíos otra vez.
1: Hier sehen wir schon etwas in der damaligen Zeit und auch heute. Krieg ist nie friedlich.
0: Y ahí vemos algo que ya hace mucho tiempo fue en el tiempo de aquel de Israel, Una guerra nunca es pacífica.
1: Und es gab bisher keinen Staat auf der Erde, der dauerhaft ohne Polizei oder ohne Militär ausgekommen ist.
0: Y hasta ahora no existe Estado en esta tierra que durante mucho tiempo pudo sobrevivir sin policía o sin un ejército.
1: Weil irgendwann gibt es einen neidischen Nachbarn.
0: Porque de repente hay un vecino envidioso.
1: Und er sieht, dir geht es besser als ihm.
0: Y ve que, bueno, vos lo tenés mejor, tenés más que yo.
1: Und wenn du es nicht freiwillig abgibst, sagt er, komme ich mit Gewalt und nehme es mir.
0: Y si no lo entregas de manera voluntaria, entonces yo vengo y me lo llevo.
1: Deshalb sagt Paulus ja im Römer 13.
0: Por eso Pablo dice en Romanos 13.
1: Die Obrigkeit hat ihr Schwert nicht umsonst.
0: El gobierno no tiene la espada de manera innecesaria.
1: Und mit Schwert sind hier die Strafverfolgungsbehörden gemeint und das Militär gemeint.
0: Y con eso se refiere al militar o la policía.
1: Die sollen den Guten beschützen und den Bösen bestrafen.
0: Deben proteger al bueno y juzgar al malo.
1: Es gibt manche Menschen, vielleicht bei euch auch, bei uns in Europa, die haben nie in ihrem Leben Krieg erlebt.
0: Hay gente en nuestro en Alemania y quizás entre ustedes también que nunca vivieron la guerra.
1: Und sie träumen davon, dass alle Konflikte friedlich und lieb und nett bewältigt werden können.
0: Y sueñan de que todos los conflictos van a resolverse de manera amorosa y sin problemas grandes.
1: Ich erinnere mich an ein Gespräch mit einer Studentin.
0: Me recuerdo de una conversación con una estudiante.
1: Also nicht bei uns, sondern an der Uni.
0: En la universidad.
1: Wo ich einen Vortrag gehalten habe.
0: Donde yo tuve una ponencia.
1: Und sie war etwas esoterisch.
0: Ella era un poco esotérica.
1: Und dann hat sie gesagt, wir müssen gar nicht kämpfen im Syrien.
0: Y ella dijo, nosotros no tenemos que pelear en Siria.
1: Sondern sie hatte Friedenstänze gelernt.
0: Porque ella había aprendido danzas de paz.
1: Und sie hatte dann vor, nach Syrien zu gehen, um dort Friedenstänze mit der IS einzuüben.
0: Y quería irse a Siria y enseñar a los del Estado Islámico esas danzas pacíficas.
1: Und dann war sie fest davon überzeugt, dann hören die mit ihren Kämpfen auf.
0: Y estaba convencida que entonces iban a terminar con sus luchas.
1: Ja, zum Glück ist sie in Deutschland geblieben.
0: Menos mal que se quedó en Alemania.
1: Ich glaube nicht, dass das geklappt hätte.
0: No creo que esto hubiese funcionado.
1: Denn wir leben in einer sündigen Welt, in der Gewalt an der Tagesordnung ist.
0: Vivimos en un mundo pecaminoso donde la violencia es algo cotidiano.
1: Und meistens können die Menschen am meisten von dem Frieden träumen, die eben nie mit Gewalt konfrontiert werden.
0: Y los que mayormente sueñan de la paz son los que nunca llegaron a vivir la violencia de verdad.
1: Genau wie in Deutschland viele von der friedlichen Natur schwärmen.
0: Así como en Alemania muchos sueñan y hablan de la pacífica naturaleza.
1: Und mit staatlichem Geld werden jetzt Wölfe wieder eingeführt.
0: Y con plata del Estado otra vez los lobos se los trae de vuelta a los montes alemanes.
1: Und viele Leute sind froh, oh, wir haben wieder ein paar wilde Tiere.
0: Y muchos están muy contentos, oh, tenemos otra vez algunos lobos, algunas.
1: Und besonders überzeugt sind die Menschen, die in der Stadt wohnen.
0: Y sobre todo personas que viven en las ciudades están muy convencidas de eso.
1: Die nie mit der Natur zu tun gehabt
0: haben. Que nunca
1: haben.
0: Tienen algo que ver con la naturaleza.
1: Die fordern auch, du musst die Haustiere freilassen.
0: Y también ellos exigen, tenés que liberar a tus animales domésticos.
1: Denn der Hund ist ja wie ein Wolf und der Wolf hat ein riesiges Gebiet, wo er herumläuft.
0: Pues el perro es como un lobo y el lobo tiene un territorio enorme por el cual está corriendo.
1: Und jetzt darfst du doch keinen Hund zu Hause haben, wo noch ein Zaun ringsherum ist.
0: No puedes tener un perro encerrado en casa donde tenés todavía un alambrado una cerca alrededor.
1: Dann quälst du den armen Hund.
0: Le estás maltratando al pobre perro.
1: Du musst ihn freilassen.
0: Tenés que liberarlo.
1: Und wenn er deine Schafe frisst, dann ist es gut, das muss
0: y
1: er halt.
0: Si él come a tus ovejas, okay, está bien, es lo que tiene que hacer.
1: Wenn ich mit solchen Leuten diskutiere, bekomme ich manchmal auch die Krise.
0: Si entonces si yo discuto con esas personas, a veces me da crisis a mí.
1: Und dann sage ich ihnen, unser Hund ist viel glücklicher, wenn er eingesperrt ist.
0: Y les digo, nuestro perro es mucho más feliz si está encerrado.
1: Der wäre ja schon lange tot in freier Wildbahn.
0: En la naturaleza ya hace mucho hubiese muerto.
1: Der hätte irgendwelche Würmer.
0: Tendría algunos gusanos.
1: Wer gibt ihm in der Freiheit ein Wurmmittel?
0: ¿Y quién le va a darle un antiparasitario en la naturaleza?
1: Wer gibt ihm ein Mittel gegen Zecken und Flöhe und was weiß ich?
0: Sí, que le va a dar algo contra todos los parásitos que están por ahí.
1: Ich hatte vor kurzem darüber gelesen, Waschbären sind in Deutschland jetzt sehr viele.
0: Hace poco leí que en Alemania hay muchos, bueno, eso.
1: Und in freier Wildbahn leben Waschbären.
0: No, bueno, pero son así chiquititos. Cuatí es el, sí.
1: Ja.
0: la denominación guaraní.
1: Und wegen allen möglichen Krankheiten leben Waschbären in freier Wildbahn etwa 1,5 Jahre.
0: Y su tiempo de vida es más o menos un año y medio por todas las enfermedades que contraen.
1: Wenn sie in menschlicher Gefangenschaft gehalten werden, leben sie 6 Jahre.
0: Pero si están encerrados con personas o en zoológico, viven 6 años.
1: Ja, was ist jetzt besser für den Bären?
0: ¿Qué es mejor?
1: Also viele Leute träumen herum und meistens fällen die Menschen ein Urteil, die mit der Sache nichts zu tun haben.
0: Muchos están soñando y normalmente los que no tienen nada que ver con el asunto son los que juzgan y toman una decisión.
1: Und das ist mit der Sache der Natur so.
0: Es así con la naturaleza.
1: Und den Tieren.
0: Con los animales.
1: Und das ist eben manchmal auch so mit der Frage, wie gehst du in Krisensituationen oder Krieg um?
0: Y a veces es así también con la pregunta, ¿cómo vas a reaccionar en tiempos de crisis o de guerra?
1: Eben da träumen manche davon, du machst einen Friedenstanz und dann ist alles in Ordnung.
0: Pues algunos sueñan, haces una danza de pacifismo y todo va a estar bien.
1: Ja, aber das funktioniert eben in der Realität.
0: Pero en la realidad eso no funciona.
1: Und hier müssen wir einen Teil auch sehen, Gott ist realitätsnah.
0: Y tenemos que ver, Dios está muy cerca de la realidad.
1: Gott will keine Gewalt.
0: Dios no quiere la violencia.
1: Und das sehen wir auch im Alten Testament.
0: Lo vemos en el Antiguo Testamento.
1: Und immer wieder vergibt Gott, wenn es irgendwie möglich ist.
0: Y él perdona si hay una posibilidad.
1: Aber manchmal sieht Gott, es gibt hier keinen anderen Weg außer die Gewalt.
0: Pero a veces ve que no hay otro camino que la violencia.
1: Und dann ist das ja traurig.
0: Y entonces es triste.
1: Ja, in Deutschland gab es eine lange Diskussion in den letzten Jahren.
0: Hubo una discusión muy larga en Alemania en los últimos años.
1: Über den gezielten Todesschuss.
0: Sobre sí, el asesinato con bala muy, o sea, sí.
1: Von der Polizei.
0: Por la, de la, desde parte de la policía, si es que se encuentra con un ladrón y si apuntan a la cabeza para matar, o sea, tirar para matar.
1: Also Beispiel, da ist ein Terrorist, der hat 20 Leute gekidnappt.
0: Y por ejemplo, hay un terrorista que tiene bajo su poder secuestrado unas 20 personas.
1: Und er fängt gerade an, diese entführten Leute zu erschießen.
0: Y justo empieza a matar a esas 20 personas.
1: Und dann ist ein Polizist, der hat sein Scharfschützengewehr.
0: Y hay un francotirador.
1: Und jetzt ist die Frage, darf der den Terroristen erschießen oder nicht?
0: Y está la pregunta, ¿el francotirador puede matar al terrorista o no?
1: Und da wurde lange darüber diskutiert.
0: Y mucho tiempo se discutió sobre eso.
1: Und ich würde sagen, ja, natürlich darf der.
0: Yo diría, por supuesto que sí.
1: Ja, er rettet ja das Leben der ganzen Gefangenen dadurch.
0: Con eso va a salvar la vida de los secuestrados.
1: Und natürlich muss ich sagen, auch diese Tötung ist eigentlich falsch.
0: También tengo que decir que esa matanza, ese matar en realidad está mal.
1: Aber für die Polizei ist es wahrscheinlich schlimmer, verantwortlich zu sein für den Tod von 20 Menschen.
0: Pero para el policía va a ser más difícil ser responsable por la muerte de 20 personas
1: als für den Tod des einen.
0: Que por la muerte de uno.
1: Also wenn ich unter den Entführten wäre, würde ich lieber, dass sie ihn erschießen.
0: Si yo estaría entre los secuestrados, me gustaría que el francotirador gire el gatillo.
1: Und jetzt geht es ja nicht darum, ob Christen das tun sollen oder nicht. Die meisten Polizisten sind ja keine Christen.
0: La pregunta no es si cristianos deberían o no hacer eso. La mayoría de los policías no son cristianos.
1: Sondern sie sollen in einer von der Sünde gekennzeichneten Weltordnung schaffen.
0: Su tarea es poner orden en un mundo que es marcado por el pecado.
1: Und genau, glaube ich, vor diesem Hintergrund müssen wir das sehen.
0: Y creo que bajo ese contexto tenemos que ver este pasaje.
1: Manchmal habt ihr in der Welt, das sind irgendwelche Diktatoren, die viele tausend Menschen umbringen.
0: Tenemos en el mundo a veces dictadores que matan a miles y miles de personas.
1: Das war ja zum Beispiel bei Hitler in Deutschland so.
0: Con Hitler era el caso en Alemania.
1: Ja, und dann gab es einige wenige, wie zum Beispiel auch der Dietrich Bonhoeffer.
0: Y habían unos muy pocos, como Bonhoeffer, por ejemplo.
1: Die sich überlegt haben, ist es in solch einem Fall erlaubt, einen Anschlag auf den Herrscher auszuüben?
0: Que realmente estuvieron pensando y sí, reflexionando si en estos casos es permitido hacer un asesinato, tratar de asesinarle a Hitler.
1: Weil er gemerkt hat, reines Reden hilft ja nicht.
0: Porque se dio cuenta, solamente hablar no sirve de nada.
1: Und hinterher war er ja an keinem Anschlag wirklich beteiligt.
0: Pero bueno, Bonhoeffer después no estaba involucrado en ningún ataque preciso.
1: Weil er sich eben auch nicht ganz sicher war, darf ich das überhaupt als Christ?
0: Porque no estaba seguro si puedo hacer eso como cristiano o no.
1: Aber zumindest, was wir als Christen auch wahrnehmen müssen, ist, es gibt Gewalttäter, die leider nur durch Gewalt gestoppt werden können.
0: Pero tenemos que darnos cuenta y saber que existen personas que solamente mediante violencia la podemos atajar.
1: Und manchmal macht Gott in der Bibel genau das.
0: Y a veces Dios justamente eso es lo que hace en la Biblia.
1: Wie gesagt, keine Aufforderung dafür, dass wir als Christen das heute tun sollen.
0: No es un llamado a hacerlo hoy como cristianos.
1: Denn wir als Christ sind nicht Gott.
0: No somos Dios.
1: Und wir als Christ sind auch nicht der Staat.
0: No somos el Estado.
1: Wir sind auch kein Gericht.
0: No somos un juzgado.
1: Sondern wir sind Gemeinde.
0: Somos Iglesia.
1: Und als Gemeinde haben wir nie den Auftrag, Gewalt auszuüben oder andere zu töten.
0: Y no es nuestra tarea de ejercer violencia o matar a otros.
1: Aber Gott ist der Herrscher der Welt, der das Leben gibt und das Leben nimmt.
0: Pero Dios es el que reina sobre la tierra, el que da la vida y lo toma.
1: Und manchmal, wenn es keinen anderen Weg gibt, dann lässt der Menschen auch sterben.
0: Y a veces si no hay otro camino, él deja que personas mueran.
1: Oder er fordert wie hier zur Tötung auf.
0: O exige la matanza como en este caso.
1: Was uns besonders ungerecht vorkommt, ist ja, dass hier eben auch Frauen und Kinder getötet werden.
0: Lo que para nosotros es muy injusto que acá también se maten a mujeres y niños.
1: Manche, die wissen, wie Krieg läuft, die würden sagen, naja, gut, Soldaten, die kämpfen, die müssen manchmal getötet werden.
0: Algunos que saben cómo funciona la guerra dicen, bueno, sí, pues a veces no hay otra de que matar a mujeres y niños.
1: Ich glaube aber, dass wir manchmal, weil wir so individualistisch geprägt sind, die Realität etwas verzerren.
0: Yo creo que a veces por nuestro individualismo torsionamos un poco la realidad.
1: Da sagen wir sehr schnell, ich möchte doch nicht bestraft werden, weil mein Vater da in der Armee ist.
0: Y decimos muy rápidamente, yo no quiero que a mí se me condene porque mi papá está en el ejército.
1: Und das passiert hier ja.
0: Y eso es lo que pasa aquí.
1: Da wird gesagt, weil die Männer gegen Israel kämpfen, deshalb sollen auch die Frauen und Kinder getötet werden.
0: Porque los hombres están peleando en contra de Israel, por eso también las mujeres y los niños deberían ser matados. Eso es lo que dice el texto.
1: Ich glaube aber, dass wir da etwas ungerecht argumentieren.
0: Creo que ahí argumentamos de manera injusta.
1: Ich möchte ein anderes Beispiel dafür nehmen.
0: Quiero tomar otro ejemplo.
1: Und zwar das Beispiel vom Erben.
0: Y es el ejemplo de la heredad.
1: Stellt euch einmal vor, euer Vater ist ein Millionär.
0: Imagínense, su papá es un multimillonario.
1: Also er hat richtig viel.
0: Tiene realmente mucha plata.
1: Und jetzt stirbt er.
0: Y ahora muere.
1: Möchtest du etwas von ihm erben?
0: ¿Quieres heredar algo de él?
1: Du hast ja nichts dafür getan.
0: No hiciste nada.
1: Das ist ja das Geld von deinem Vater.
0: Es la plata de tu papá.
1: Also ist doch gerecht, du bekommst gar nichts.
0: Justo sería que no recibas nada.
1: Ich vermute, die meisten von euch würden sagen, nein, das geht doch gar nicht. Ich, natürlich will ich das Geld.
0: La mayoría de ustedes diría, no, no, eso es no posible. Obviamente que quiero la plata.
1: Obwohl du nichts dafür getan hast.
0: Aunque no hiciste nada por ella.
1: Wenn dein Vater aber 1 Million Schulden hat,
0: pero si tu papá tiene deudas de 1 millón de dólares, vamos a poner,
1: willst du dann auch erben?
0: ¿Quieres heredar entonces?
1: Ja, und genau da ist der Punkt. Egal, ob wir was getan haben dafür oder nicht. Das Gute wollen wir, das Böse aber nicht.
0: Y ahí está el punto. No importa si hemos hecho algo a favor o no. Lo bueno queremos, pero lo malo no.
1: Das finde ich in Deutschland manchmal auch so lustig beim Fußballspielen.
0: Eso también es muy interesante en los partidos de fútbol en Alemania.
1: Ihr wisst ja, die deutschen Fußballer sind stolz darauf, dass sie gut sind.
0: Y bueno, ustedes saben que los futbolistas alemanes son orgullosos de que son tan buenos.
1: Und bei der letzten Weltmeisterschaft,
0: en la última, en el último mundial,
1: da stand dann in der Zeitung, wir sind Weltmeister.
0: Entonces los diarios dijeron, nosotros somos campeones mundiales.
1: Und irgendwie habe ich mich auch gut gefühlt.
0: Y me sentí bien.
1: Wobei ich habe kein Tor geschossen.
0: Bueno, yo no hice ningún gol. Yo no metí ni uno.
1: Ich war nicht mal mit dabei.
0: Ni estuve ahí.
1: Aber irgendwie, naja, Sieger sein möchte ja jeder mal.
0: Pero de alguna

0: hay una condena, no queremos tener aber nada que ver con eso.
1: Aber das ist in der Bibel anders. Da wird gesagt, du lebst nicht nur individuell.
0: Y eso en la Biblia es diferente. Ahí se dice que no vivís solamente de manera individual.
1: Sondern du lebst in einer Gruppe.
0: Vivís en un grupo.
1: Und du profitierst von dieser Gruppe.
0: Y vas a tener provecho, vas a sacar provecho de ese grupo.
1: Aber du leidest in der Gruppe eben auch mit.
0: Pero también vas a sufrir en ese grupo.
1: Und letztendlich erleben wir das genauso.
0: Y nosotros en realidad lo vivimos así mismo.
1: Wir sind nicht nur einzeln, wir sind als Familie da, wir sind als Gemeinde da.
0: No somos individuos, estamos ahí como familia, estamos ahí como iglesia.
1: Wir sind als Staat da.
0: Estamos como Estado.
1: Nach dem Zweiten Weltkrieg selbst die gegen Hitler gekämpft haben gehörten zu den Verlierern.
0: Y hasta después de la guerra, Segunda Guerra Mundial, los que incluso pelearon en contra de Hitler pertenecían a los perdedores, al Estado de Alemania.
1: Und lebten in den zerbombten Häusern.
0: Y vivían en las casas destruidas por las bombas.
1: Meint ihr, die amerikanischen Bomber haben genau gesehen, oh, da ist jemand für Hitler, da ist jemand gegen Hitler,
0: ustedes,
1: und dann da die Bombe hin und da keine?
0: ¿Creen ustedes que los bombardeos de los estadounidenses desde su avión podían distinguir? En esa casa hay uno que está a favor del nazis, de Hitler, y ahí hay uno en contra, y a este le vamos a castigar y a este no.
1: Du gehörst mit dazu, alles wird gebombt.
0: Sos alemán y ya.
1: Also hier will ich nur sagen, auch in unserem Leben hier auf der Erde geht es manchmal so ähnlich, wie das hier beschrieben ist.
0: Quiero demostrar solamente que nuestra vida acá terrenal es muchas cosas vivimos cosas parecidas a lo explicado en el texto.
1: Du gehörst mit zu diesem Volk.
0: Sos parte de ese pueblo.
1: Und wenn es gut läuft, wirst du mit belohnt.
0: Si va bien, vas a recibir la ganancia de eso.
1: Und wenn es schlecht läuft, wirst du mit bestraft.
0: Pero si anda mal, también a ti te van a castigar.
1: Und ich wollte euch an den Beispielen zeigen, im Grunde genommen denken wir heute auch noch so, nur wir wollen nur das Positive.
0: Y quería solamente demostrar que en realidad seguimos pensando de esa manera, solo que solamente queremos lo bueno.
1: Und ihr kennt das doch von den Aussagen auch im Alten Testament. Gut, Gott sucht heim die Missetaten der Väter am dritten und vierten Glied, aber er segnet bis ins tausendste Glied.
0: Ustedes también conocen esa expresión del Antiguo Testamento que Dios persigue las maldades hasta la tercera y cuarta generación, pero también bendice hasta la generación mil.
1: Und auch der Segen, den wir nicht verdient haben, ist häufig viel, viel größer, den wir von den Vorfahren bekommen.
0: Y a veces la bendición que recibimos de los antepasados es mucho más grande.
1: Aber es steht eben auch die Wahrheit dahinter, dass wir auch von dem Negativen unserer Vorfahren mit schuldig werden.
0: Pero está la verdad que también lo que nuestros antepasados hicieron mal, ahí también vamos a tener que vivir con eso.
1: Und Psychologen und Soziologen können uns das heute ja sogar begründen.
0: Y psicólogos y sociólogos hasta que nos pueden argumentar eso y no pueden demostrar eso hoy.
1: Zum Beispiel, ist dein Vater Alkoholiker?
0: Por ejemplo, si tu papá es alcohólico,
1: dann ist das Risiko, dass du Alkoholiker wirst, 10-mal so groß.
0: El riesgo que tú también seas uno es 10 veces mayor.
1: Als wenn dein Vater nicht Alkoholiker
0: como
1: ist.
0: Si tú, en el caso contrario, si tu papá no es.
1: Und jetzt kannst du sagen, ich bin doch frei zu entscheiden.
0: Pues puedes decir, soy libre para elegir.
1: Das stimmt, aber so ganz frei bist du eben dann doch nicht.
0: Claro, pero tan libre tampoco sos.
1: Oder wirst du als Kind schon erzogen, dass du ordentlich deine Aufgaben erledigst?
0: Si te educan como niño que haces de manera ordenada tus tareas.
1: Das hast du dir ja gar nicht ausgesucht.
0: No lo elegiste.
1: Sondern deine Mutter hat morgen gesagt, das Bett wird gemacht.
0: Tu mamá dijo, bueno, haz tu cama.
1: Dein Vater hat gesagt, das Holz wird gespalten.
0: Tu papá dijo, parte la madera.
1: Und deine Mutter hat gesagt, die Hausaufgaben werden gemacht.
0: Tu mamá dijo, tenés que hacer tu tarea para la escuela.
1: Und dann hast du das 10 Jahre lang so gemacht.
0: Lo hiciste 10 años.
1: Und irgendwann denkst du auch, das ist doch normal.
0: Y entonces empezás a pensar, es normal.
1: Und dann denkst du auch, warum sind die anderen so faul?
0: Y entonces pensás, ¿por qué son tan perezosos los otros?
1: Aber in Wirklichkeit ist das gar nicht deine Entscheidung.
0: Pero no es tu decisión.
1: Sondern du hängst eben ganz eng mit deinen Eltern zusammen. Du hast das von ihnen übernommen.
0: Estás muy conectado con tus padres. Lo recibiste, lo aprendiste de ellos.
1: Und das ist hier auch nicht schlimm. Das ist Realität.
0: No es algo malo, es la realidad.
1: Und genau das finden wir hier auch. Deshalb wird das ganze Volk bestraft und nicht nur der Einzelne.
0: Es lo que encontramos aquí también. Por eso todo el pueblo es juzgado y condenado, y no solamente el individuo.
1: Weil sie hängen eben eng miteinander zusammen.
0: Están conectados muy, muy cerca.
1: Ein anderer Punkt darin ist wahrscheinlich auch noch der.
0: Un otro punto ahí podría ser.
1: Und das passiert ja hinterher auch in der Geschichte Israels.
0: Y lo que pasa también después en la historia de Israel.
1: Da, wo Israel die kleinen Jungs eben nicht getötet hat.
0: Ahí donde Israel justamente no mató a esos niños.
1: 10 Jahre später sind die kleinen Jungen groß.
0: 10 años después, estos pequeños varoncitos están grandes.
1: Und was machen sie dann?
0: Y entonces, ¿qué hacen?
1: Dann sagen sie: Danke, ihr Israeliten, dass ihr mich leben gelassen habt.
0: Gracias, muy amable.

0: Israelitas que me dejaron con vida.
1: Nein, sie holen das Schwert raus und zack, erschlagen dann die Israeliten.
0: Sacan la espada y matan a los israelitas.
1: Und genau das ist in den ganzen kommenden Jahrhunderten passiert.
0: Y eso es lo que pasó en los siguientes siglos en la historia de Israel.
1: Und Gott hat das vorhergesehen.
0: Y Dios lo vio.
1: Gott wusste, dass diese Jungen jetzt noch nichts getan haben, aber sie werden in der Zukunft die Israeliten
0: erobern. Sabía que estos varones todavía no hacen o no han hecho nada, pero en el futuro lo iban a hacer.
1: Und weil er das wusste, sagt er, ihr müsst sie auch töten.
0: Y por eso, porque lo sabía, él dijo, ustedes tienen que matarlos también.
1: Das war nicht einfache Rachsucht.
0: No era simplemente una venganza.
1: Das war nicht einfach Spaß an der Brutalität.
0: No es porque era muy divertido esa brutalidad.
1: Sondern das war, weil Gott in die Zukunft gesehen hat und gesehen, genau das wird passieren.
0: Fue porque Dios puede ver el futuro y prever ya lo que va a pasar.
1: Und wenn wir heute manchmal aufstehen und sagen, oh, das ist ja alles so ungerecht.
0: Y si nosotros hoy nos levantamos y decimos, boah, es tan injusto eso.
1: Dann muss ich ja auch immer die Frage stellen, nach welchem Maßstab bewerten wir gerecht und ungerecht.
0: Entonces tenés que preguntarte, según qué estamentos vas a definir, si es o no injusto.
1: Ganz häufig meinen wir so, wie wir empfinden und denken, das ist das einzig Wahre, das ist das Natürliche.
0: Muchas veces pensamos así como yo pienso y siento, eso es lo único verdadero y lo que vale.
1: Und hier helfen historische und kulturwissenschaftliche Studien weiter.
0: Y ahí nos ayudan estudios de la cultura y de la historia.
1: Weil wir dann plötzlich merken, wie unser Gerechtigkeitsempfinden gar nicht neutral ist, sondern ganz stark durch unsere Herkunft bestimmt ist.
0: Y ahí nos damos cuenta que nuestro sentimiento, nuestro percibir de lo que es justicia, no es algo neutral, es completamente influenciado como del contexto en el cual vivimos.
1: Nehme ich ein paar Beispiele.
0: Ejemplos.
1: Wir haben am Montag gestern gesprochen über Homosexualität.
0: Ayer hablamos sobre la homosexualidad.
1: Vor 50 Jahren in Deutschland, wenn jemand gesagt hat, Homosexualität ist gut,
0: hace 50 años, si alguien en Alemania decía homosexualidad es buena,
1: dann haben alle gesagt, das ist doch vollkommen klar, Homosexualität ist falsch.
0: Todos decían, es completamente claro, homosexualidad es algo equivocado, está mal.
1: Die Leute haben alle von ihrem Empfinden gesagt, das muss doch falsch sein, das weiß doch jeder.
0: Todos solamente partían de su sentimiento, de lo que percibían, tiene que ser malo, no está bien eso.
1: Fragst du heute einen Studenten an einer deutschen Universität?
0: Si hoy preguntas a un estudiante en una universidad estatal en
1: Alemania,
0: was
1: denkst du über Homosexualität?
0: ¿Qué piensas acerca de la homosexualidad?
1: Dann wird er sagen, das ist doch vollkommen klar, Homosexualität ist gut.
0: Claro que homosexualidad es buena.
1: Was hat sich an den Fakten denn verändert?
0: ¿Qué cambió de los hechos?
1: Gar nichts hat sich verändert.
0: Nada.
1: Trotzdem glaubten die Menschen früher ganz feste Überzeugung, es ist falsch.
0: A pesar de eso, hace algunos años, las personas estaban convencidas de que eso está mal.
1: Und heute glauben sie ganz fest, es ist richtig.
0: Y hoy están convencidas de que está bien.
1: Aber sie machen sich meistens gar keine Gedanken über die Gründe. Sie denken einfach, das muss doch so sein.
0: No, pero no se preocupan por las razones. Simplemente piensan, así debe ser.
1: Oder wenn Menschen jetzt hier sagen, an der Geschichte, da werden Unschuldige getötet. Das darf man doch nicht machen.
0: O si personas dicen, en esta historia, ahí se matan a personas que no tienen inculpables, no tienen ninguna culpa. Eso no se puede hacer.
1: In Deutschland ist es so,
0: en Alemania es así,
1: dass seit vielen Jahren die Abtreibung erlaubt ist.
0: Que hace muchos años se permite el aborto.
1: Und jedes Jahr werden in Deutschland 100.000 Babys im Mutterleib getötet.
0: Y cada año 100.000 de babies son matados ya en el vientre de la madre.
1: Und die EU arbeitet daran, dass das bald in Paraguay genauso ist.
0: Y la Unión Europea trabaja a que en Paraguay esto mismo sea el caso.
1: Und jetzt frage ich mich, wer ist denn jetzt schuldiger, das ungeborene Baby oder die Frauen, die damals mit ihren Männern gegen die Israeliten gekämpft haben?
0: Entonces me pregunto, ¿quién es más culpable, este bebé que todavía ni nació o las mujeres cuyos maridos estuvieron luchando en contra de Israel?
1: Ihr werdet in Deutschland so gut wie keinen finden, der ein schlechtes Gewissen hat wegen 100.000 Babys jedes Jahr, die getötet
0: werden. No van a encontrar casi nadie en Alemania que tenga mala conciencia por los 100.000 abortos cada año.
1: Diejenigen, die darauf aufmerksam machen, werden sogar beschimpft.
0: Los que le están mostrando eso, todavía reciben quejas y burlas y sí.
1: Ihr wollt uns unsere Freiheit wegnehmen.
0: Ustedes nos quieren sacar nuestra libertad.
1: Also, ist das jetzt ein Mord, ein unschuldiges Baby zu töten?
0: Es una matanza, matar a un bebé inculpable, inocente.
1: Wem hat dieses kleine Baby denn was getan?
0: ¿A quién le hizo algo este bebé?
1: Hat es irgendein Gebot Gottes überschritten?
0: ¿No cumplió algún mandamiento de Dios?
1: Ein Mord begangen?
0: ¿Mató a alguien?
1: Nein.
0: No.
1: Aber trotzdem, nach deutschem Gesetz ist es erlaubt, dieses Kind zu töten.
0: Según la ley alemana, es permitido matar a este niño.
1: Und Christen vor 500 Jahren, die hätten gesagt, was seid ihr für schlimme Mörder?
0: Y cristianos hace 500 años hubiesen dicho, qué asesinos crueles que son ustedes.
1: Ihr seid Massenmörder.
0: Son genocidos ustedes.
1: Jedes Jahr werden in Deutschland mehr Kinder getötet im Mutterleib, als damals bei der Schlacht, die hier in der Bibel erwähnt wird.
0: Cada año se matan a más niños en el vientre de la madre en un año que en estos casos que nos cuenta la Biblia.
1: Und kann man dann mit dieser Empörung auftreten und sagen, boah, wie ungerecht da, aber wir sind doch gute Menschen heute.
0: Y entonces es plausible decir que esto fue injusto, pero nosotros hoy somos personas muy justas.
1: Oder in Europa wird momentan intensiv über die Euthanasie debattiert.
0: En Europa se debate muy de manera intensiva sobre la eutanasia, lo que es cuando personas con problemas de enfermedad o de edad pueden elegir inyectarse un veneno y terminar con su vida.
1: In den Niederlanden und in Belgien ist das seit 15 Jahren normal.
0: En Bélgica y los Países Bajos hace 15 años es normal.
1: Und normalerweise musst du selbst darum bitten, dass man
0: normalmente vos tenés que pedir que te maten.
1: Oder halt die Eltern oder Angehörigen.
0: O los padres o los parientes.
1: Aber es gibt in den Niederlanden zwischenzeitlich Menschenrechtsbewegungen.
0: Pero en los Países Bajos hay movimientos.
1: Die sagen, meine Eltern wollten gar nicht sterben und wurden trotzdem getötet.
0: Que dicen, mis padres no querían que se les mate y alguien los mató.
1: Weil manchmal sind da Kinder, die sagen, oh, das Altenheim ist viel zu teuer.
0: Porque hay a veces hijos que dicen, bueno, el hogar de ancianos es demasiado caro.
1: Und die Eltern sind etwas dement.
0: Y son un poco dementes, mis padres.
1: Und plötzlich erinnern sie sich daran, oh, mein Vater hat doch auch mal gesagt, er möchte gerne sterben.
0: Y de repente recuerdan, ah, papá dijo alguna vez, yo quiero morir.
1: Und dann bekommt er die Spritze.
0: Y entonces le dan la inyección.
1: Ja, und zwischenzeitlich gibt es mehrere Prozesse, die darauf hinweisen, da sind Leute getötet worden und nicht nur wenige Hunderte getötet worden, ohne dass sie es eigentlich wirklich wollen.
0: Y hay procesos ya que se mueven, donde hay indicios muy fuertes a que cientos de personas fueron matadas sin su propia y expresada voluntad.
1: Weil Angehörige für sie entschieden
0: porque
1: haben.
0: Parientes tomaron esa decisión.
1: Nun, ist das eine Tötung, einen alten, schwachen, schutzbedürftigen Menschen zu töten?
0: ¿Es eso matar a una persona vieja y que necesita de nuestra ayuda?
1: Wenn der Staat uns lange genug sagt, das ist doch gar nicht so schlimm.
0: Si el Estado durante suficiente tiempo nos dice y nos dicta, eso no es malo,
1: dann glauben wir das plötzlich.
0: Entonces de repente lo empezamos a creer.
1: Oder denken wir vor 100 Jahren, nicht nur in Deutschland, sondern weltweit.
0: Hace 100 años, no solamente en Alemania, sino en todo el mundo.
1: Wurden Behinderte getötet.
0: Ahí se mataba a personas con discapacidades.
1: Und dann wurde nicht geschrieben, wir wollen die einfach töten.
0: Y no se escribía, bueno, nosotros simplemente queremos matarlos.
1: Sondern dann wurde gesagt, das ist eine Aktion des Mitleids.
0: Y entonces se dijo que es una acción de compasión.
1: Wir wollen sie von ihrem Leiden befreien.
0: Queremos liberarlos de su sufrimiento.
1: Das hört sich doch viel besser an, oder?
0: Suena bastante mejor, ¿verdad?
1: Aber in Wirklichkeit wurden sie einfach ermordet.
0: Pero en realidad simplemente se los asesinó.
1: Und da merken wir, wie variabel unser Gewissen ist.
0: Y ahí nos damos cuenta qué variable es nuestra conciencia.
1: Wie sehr es geprägt ist vom jeweiligen Zeitgeist, in dem wir leben.
0: Cómo se deja influenciar por el tiempo, por la filosofía de tiempo también.
1: Und deshalb müssen wir als Christen skeptisch sein gegenüber dem Zeitgeist, in dem wir leben.
0: Por eso es importante ser escéptico con la filosofía de turno en la cual estamos justamente viviendo nosotros.
1: Und dann müssen wir uns vielleicht stärker prägen lassen von der Definition von Gerechtigkeit, wie Gott sie gibt.
0: Y que nos dejemos mejor influenciar por la definición de justicia que nos da Dios.
1: Und da liegt eben eines der Hauptprobleme mit diesem Text.
0: Y ahí está uno de los problemas principales con ese texto.
1: Wir sind geprägt von einem humanistischen Denken.
0: Somos influenciados por un pensamiento humanista.
1: Was in vielen Stellen von der Bibel weit weg ist.
0: Que está en muchas partes demasiado lejos de la Biblia.
1: Und dann stellen wir fest, Gott handelt nicht wie unser humanistisches Empfinden.
0: Y entonces nos damos cuenta que Dios no actúa así como nuestro pensamiento humanista lo quisiera.
1: Und dann kommen wir dahin und sagen, ah, dann ist Gott falsch.
0: Y entonces venimos y decimos, ah, entonces Dios se equivocó, está equivocado ahí.
1: Aber das eigentlich christliche Denken wäre, oh, dann ist mein Empfinden falsch.
0: Pero lo que realmente sería pensamiento siendo cristiano es, ah, entonces mi sentimiento está mal.
1: Und das ist natürlich viel, viel schwerer.
0: Y eso es mucho más difícil.
1: Weil wir würden es viel lieber haben, wenn Gott genauso handelt, wie wir das heute empfinden.
0: Porque nos gustaría que Dios actúe de tal manera como nosotros lo sentimos.
1: Aber hier ist ja genau die Herausforderung, die Gott an uns stellt.
0: Pero ahí está el desafío que Dios nos pone.
1: Was wir immer wieder im Neuen Testament haben.
0: Que tenemos en varias partes en el Nuevo Testamento.
1: Da werden wir aufgerufen, umzudenken.
0: Ahí Dios nos exige que cambiemos de la manera de pensar.
1: Uns von den Werten Gottes prägen zu lassen.
0: Que sus valores nos influyan.
1: Denn das, was wir hier feststellen, ist, es gibt einen Konflikt.
0: Lo que nos damos cuenta aquí es que hay un conflicto entre los valores de Dios y los nuestros.
1: Und manche ärgern sich, dass Gott eben nicht so denkt, wie heute unser Zeitgeist.
0: Y algunos se enojan porque Dios no piensa de tal manera como la filosofía de turno.
1: Aber unser Zeitgeist wird sich auch ändern.
0: Pero nuestra filosofía también se va a cambiar.
1: Das, was wir heute für gerecht halten, wird in 50 Jahren nicht mehr gerecht sein.
0: Lo que para hoy es justo, en 50 años ya no lo será.
1: Soll Gott deshalb auch alle 50 Jahre seine Meinung ändern?
0: Debería cambiar la opinión Dios cada 50 años también?
1: Damit er sich anpasst an den Zeitgeschmack.
0: Para que esté de acuerdo a la filosofía de turno.
1: Und fragst du amerikanische Christen, die sagen, Todesstrafe ist gut.
0: Si le vas a preguntar a cristianos de Norteamérica, te van a decir que la condena capital, la condena de muerte, está bien.
1: Und die können dir das sogar biblisch begründen.
0: Y te van a fundamentar eso con la Biblia.
1: Und fragst du deutsche Christen?
0: Y si preguntas a cristianos alemanes,
1: die sind fest überzeugt, Todesstrafe ist schlecht.
0: Están convencidos de que la pena capital está mal.
1: Und die können dir das auch biblisch begründen.
0: Y también te lo van a argumentar con la Biblia.
1: Ja, was macht Gott denn jetzt?
0: ¿Y qué va a hacer Dios entonces?
1: Dann braucht es eine Offenbarung für die Deutschen und eine für die Amerikaner.
0: Necesita una revelación para los alemanes y otra revelación para los norteamericanos.
1: Damit alle zufrieden sind.
0: Para que todos estén bien.
1: Sonst sagt nach einer von beiden, oh Gott ist aber ungerecht.
0: O uno de los dos va a decir, ah, Dios es injusto.
1: Die einen würden sagen, oh Gott ist aber ungerecht, hier gibt er Gnade.
0: Y los otros dirían, bueno, Dios es injusto porque acá da su gracia.
1: Und die anderen würden sagen, Gott ist ungerecht, denn hier fordert er die Todesstrafe.
0: Y los otros dirían, bueno, Dios es injusto porque acá exige la pena capital.
1: Und ich hoffe, ihr merkt, wo das Problem ist.
0: Y ojalá que puedan entender dónde está el problema.
1: Wenn wir über Gerechtigkeit und Ungerechtigkeit sprechen, dann ist immer die Frage, wo liegt der Maßstab?
0: Si hablamos sobre justicia o injusticia, siempre la pregunta es, ¿cuál es nuestra... nuestro parámetro, gracias.
1: Und wenn der Maßstab in deinem Kopf liegt,
0: si el parámetro está dentro de tu cabeza,
1: oder in deiner Kultur liegt,
0: o en tu cultura,
1: dann wirst du immer wieder feststellen, Gott handelt nicht so.
0: Entonces te vas a dar cuenta que Dios no actúa según tus parámetros.
1: Aber die Herausforderung ist eben, du musst im Sinne Gottes umdenken lernen.
0: Pero el desafío es que tú tienes que aprender a cambiar tu pensamiento en el sentido de Dios.
1: Und dann wirst du manchmal anders reagieren, als die Gesellschaft das um dich herum tut.
0: Entonces vas a reaccionar a veces de manera diferente a la sociedad que te rodea.
1: Und das ist auch ein Teil der Antwort auf das Problem der Gewalt
0: im Alten Testament. Y es una parte de la respuesta a ese conflicto en el Antiguo Testamento.
1: Dass diese Gewalt aus der Sicht Gottes eben doch gerecht ist.
0: Que esa violencia de la vista de Dios es justa.
1: Nur wir finden sie humanistisch gebildet eben nicht gerecht.
0: Pero nosotros con nuestra influencia humanística nos parece injusta.
1: Aber aus Gottes Sicht ist nicht er ungerecht, sondern wir sind mit unserem Denken ungerecht.
0: Pero del punto de vista de Dios no es él que es injusto, sino nosotros con nuestra manera de pensar.
1: Der Deutsche, der meint, wir können 100.000 Babys töten, der ist ungerecht.
0: El alemán que piensa que podamos matar y asesinar a 100.000 bebés, él es el injusto.
1: Aber auch derjenige, der meint, dass hier die Feinde des Volkes Israel am Leben bleiben müssen, auch der ist ungerecht.
0: Pero también el que piensa que los enemigos de Israel deberían quedarse con la vida, permanecer vivos, también él es injusto.
1: Wenn ihr noch nicht ganz zufrieden mit meiner Antwort seid,
0: si todavía no están completamente de acuerdo con mi respuesta,
1: dann muss ich gestehen, so ganz zufrieden bin ich mit meiner Antwort auch nicht.
0: Tengo que decir, bueno, completamente de acuerdo tampoco satisfecho no estoy con mi propia respuesta.
1: Ich habe euch am Anfang gesagt, ich hätte auch lieber einen Gott, der eine andere Lösung.
0: Les dije al inicio, me gustaría más tener un Dios que tiene otra solución.
1: Ich bin auch lieber für Frieden.
0: Estoy a favor de la paz.
1: Nur dann muss ich mich immer wieder fragen, oh Michael, ist das vielleicht auch nur deine Prägung?
0: Pero entonces me tengo que preguntar, es solamente mi mi formación.
1: Und ich bin ja bei unserem Gespräch noch nicht ganz am Ende.
0: Y todavía no he llegado a terminar nuestra conversación.
1: Es kommen noch ein paar theologische Wahrheiten, die ich euch gerne nennen will.
0: Hay algunas verdades teológicas que quiero mencionarles.
1: An die wir denken sollten, wenn wir solche Stellen über Gewalt lesen.
0: Que tendríamos que tener en mente cuando leemos partes así de la Biblia donde habla de la violencia.
1: Bisher hatten wir ja schon welche gehabt. Erster
0: algunos
1: Punkt.
0: Tuvimos ya, primero.
1: Wir leben in einer gefallenen Welt, in der es manchmal ohne Gewalt nicht geht.
0: Vivimos en un mundo caído donde a veces sin la violencia no se puede.
1: Zweitens, hier ist keine Aufforderung für Gewalt für jeden von uns, sondern nur in der historischen Situation vor 3000 Jahren.
0: Segundo, no es un llamado a la violencia para todos nosotros, sino solamente en este caso histórico de la historia de Israel.
1: Und in den Augen Gottes sind wir nicht nur Individualisten, sondern wir gehören zu einer Gruppe und werden mit der Gruppe belohnt und mit der Gruppe bestraft.
0: Y en los ojos de Dios no somos solamente simplemente individualistas, sino vivimos en un grupo y con el grupo nos vamos a ganar algo y también se nos juzga dentro de ese grupo.
1: Und wenn wir über Gerechtigkeit nachdenken, müssen wir uns immer klar werden, was der Maßstab für Gerechtigkeit ist.
0: Y si estamos pensando y reflexionando sobre justicia, siempre tenemos que pensar y reflexionar cuál es el parámetro para definir lo que es justo y lo que no es justo.
1: Und wir denken immer, der richtige Maßstab ist der der Gesellschaft, in der wir leben.
0: Y siempre vamos a pensar el parámetro correcto es el de la sociedad en la cual vivimos.
1: Und deshalb erklären wir manche Sachen für richtig, obwohl Gott sagt, sie sind falsch.
0: Por eso algunas cosas las declaramos por correctas, aunque Dios diga que son incorrectas.
1: Und deshalb erklären wir manche Sachen für falsch, von denen Gott sagt, sie sind richtig.
0: Y al revés.
1: Und hier hilft es nicht, dass wir die Bibel umschreiben.
0: Y ahí no ayuda que nosotros cambiemos la Biblia,
1: sondern wir müssen uns durch die Maßstäbe Gottes herausfordern lassen und unser Denken verändern.
0: Tenemos que dejarnos desafiar por los parámetros de Dios y cambiar nuestra manera de pensar.
1: So weit sind wir bisher gekommen.
0: Hasta ahí llegamos hasta ahora.
1: Nach der Pause machen wir da weiter.
0: Después del receso vamos a seguir ahí.
1: Aber wie wir das schon in den vergangenen Tagen gemacht haben,
0: pero igual a los días anteriores,
1: gibt es jetzt erst die Möglichkeit für einige Rückfragen.
0: Ustedes pueden hacer llegar otra vez algunas preguntas. Los ujieres los van a estar levanten el papelito si es que escribieron una pregunta. Tráiganme ya por lo menos una, entonces puedo empezar. ¿Le gustaría a Dios que un policía sea cristiano o debemos preferir policías no cristianos? ¿Würde es Gott gefallen, einen christlichen Polizisten, dass es christliche Polizisten gibt, oder sollten wir lieber für nicht christliche Polizisten sein? Sollten wir die bevorzugen?
1: Ja, gerade in einer Mennonitengemeinde eine ganz schwierige Frage.
0: Justamente en una iglesia menonita una pregunta muy muy difícil, ¿verdad?
1: Hier sind 500 Jahre Geschichte, Diskussionen, Kontroversen.
0: Tenemos 500 años de historia, de discusión, de controversia.
1: Was soll ich denn dazu sagen?
0: ¿Qué voy a contestar a eso?
1: Da müsste ich ja wie Salomo sein.
0: Tendría que ser como Salomón.
1: Der das Kind dann in zwei Hälften teilt.
0: Que parte el niño en dos partes, ¿verdad?
1: Schwierig.
0: Difícil.
1: Denn jetzt könnten wir sagen, überlassen wir den Ungläubigen diese Jobs.
0: Podríamos decir, dejemos esas tareas para los incrédulos.
1: Ja, aber dann dürfen wir uns hinterher nicht beschweren, wenn die nicht christlich handeln.
0: Y pero después no nos podemos quejar si ellos después no actúan de manera cristiana.
1: Sondern dass sie weltliche Maßstäbe an den
0: Tag
1: legen.
0: Sino que sus parámetros van a ser mundanos.
1: Viele wollen ja gerne einen weltlichen Polizisten, der nach christlichen Maßstäben handelt.
0: Muchos quieren un policía no cristiano, pero que actúe según parámetros cristianos.
1: Aber das funktioniert eben nicht.
0: Pero no funciona.
1: Also, wenn du dich aufregst, dass ein Polizist korrupt ist,
0: si te llama la atención o te enojas porque por la corrupción de un policía,
1: ja, dann darfst du nicht fordern, dass die Ungläubigen die Polizeiarbeit machen.
0: Entonces no exijas que los incrédulos sean policías.
1: Denn was erwartest du von jemandem, der nicht gläubig
0: ist? Vas a esperar de alguien que es incrédulo?
1: Die Bibel sagt doch ganz deutlich, uns fällt es ja schon schwer, die Maßstäbe Gottes erfüllen.
0: La Biblia lo dice muy claramente, ya a nosotros nos cuesta cumplir con los parámetros de Dios.
1: Wie soll ein Ungläubiger frömmer leben, als wir es tun?
0: ¿Cómo una persona incrédula debería vivir más justa o más de acuerdo a la Biblia que nosotros?
1: Und da sehen wir ein Problem.
0: Ahí vemos un problema.
1: Dann sagst du, okay, dann haben wir einen christlichen Polizisten.
0: Bueno, entonces vas a decir, bueno, que sea cristiano el policía.
1: Ja, aber das ist dann auch nicht ganz einfach.
0: Ahí el tema no es tan fácil tampoco.
1: Weil der ist ja nicht zuerst der Bibel verpflichte, sondern zuerst seinem Arbeitgeber, dem Staat.
0: Porque él en primer lugar es responsable a su patrón, que él es el Estado y no a la Biblia.
1: Und manchmal muss er sich für Dinge einsetzen, die der Staat fordert.
0: Y a veces tiene que ponerse a la disposición para cosas que exige el Estado.
1: Obwohl wir als Christ vielleicht sagen, na ja, so gut finden wir das ja eigentlich nicht.
0: Donde quizás diríamos como cristianos, tan bueno no nos parece.
1: Und wenn du Polizist bist, geht es manchmal ohne Gewalt eben nicht.
0: Y si sos policía, a veces sin violencia no podés.
1: Also in Deutschland fordern das manche.
0: En Alemania algunos lo exigen.
1: Deshalb haben wir momentan ja auch einige Probleme mit den Flüchtlingen aus Syrien.
0: Y por eso tenemos algunos problemas con los inmigrantes de Siria.
1: Weil in Syrien die Polizei holt gleich den Knüppel raus.
0: Porque en Siria se rápidamente sacan el garrote.
1: Was, du gehorchst nicht, zack ins Gefängnis.
0: Si no nos obedeces, a la cárcel.
1: Und in Deutschland dürfen Polizisten das natürlich nicht.
0: Y en Alemania, obviamente, los policías no pueden hacer eso.
1: Sondern eigentlich wird von ihnen erwartet, jetzt müssen sie reden.
0: En realidad, se espera que tienen que hablar primero.
1: Und dann müssen sie nochmal reden.
0: Y tienen que volver a hablar.
1: Und dann müssen sie nochmal reden.
0: Volver a hablar.
1: Und wenn sie eine halbe Stunde geredet haben,
0: y si hablaron media hora,
1: dann vielleicht dürfen sie sagen, würdest du mich bitte begleiten auf das Polizeirevier?
0: Quizás entonces pueden decir, ¿podrías, por favor, acompañarme a la central de la policía?
1: Und viele dieser Syrer, die verstehen das gar nicht.
0: Y muchos de esos de Siria no lo entienden.
1: Die denken sich, das ist ja gar keine richtige Polizei.
0: Y piensan, eso no es policía de verdad.
1: Und das ist eben so ein Problem, in dem wir momentan sind.
0: Es un problema que en el cual estamos viviendo en el momento.
1: Viele kennen nur die harte Kante.
0: Muchos solamente conocen garrote.
1: Und die anderen, die wollen gerne, dass alles im Gespräch und mit Kompromissen gelöst wird.
0: Y los otros quieren solucionar todo mediante conversaciones y compromisos.
1: Und jetzt bist du da bei einem Verbrecher.
0: Y ahí estás con un asaltante.
1: Und der will eben nicht freiwillig mitkommen.
0: Y no quiere seguirte por voluntad propia.
1: Da bist du ein, der vergewaltigt gerade eine Frau.
0: Hay uno que justamente viola a una mujer.
1: Und jetzt sagst du, hör bitte auf.
0: Y le pedís, por favor, deja de hacerlo.
1: Und er hört nicht auf.
0: Y no para.
1: Ja, was machst du dann?
0: ¿Qué vas a hacer?
1: Ja, eben. Wenn du als Christ Polizist bist, manchmal musst du Gewalt anwenden.
0: Si sos policía como cristiano, a veces tenés que usar la violencia.
1: Und das ist jetzt natürlich wieder die Frage, darf ich das als Christ oder nicht?
0: Y está la pregunta, ¿puedo hacerlo como cristiano o no?
1: Und deshalb so eine wunderbare Lösung kenne ich bisher nicht.
0: Y por eso una linda y buena solución hasta ahora no conozco.
1: Weil egal wie wir es machen, es hat auch Nachteile.
0: Porque no importa cómo lo hacemos, cada posición tiene sus desventajas.
1: Deshalb sage ich ja, ich wäre gerne so weise wie der Salomo.
0: Quisiera ser tan sabio como Salomón.
1: Der dann eine Lösung hat für das, wo kein anderer eine Lösung hat.
0: Que tiene una solución por la cual ninguno de los otros tuvo una.
1: Also wenn mir noch die geniale Lösung einfällt, sage ich euch Bescheid.
0: Si todavía se me prende la luz y tengo una solución al asunto, les voy a decir.
1: Aber bisher kann ich nur sagen, macht es euch nicht zu einfach.
0: Hasta ahora simplemente puedo decir, no se lo hagan demasiado fácil.
1: Sondern denkt auch daran, ganz gleich, welche Lösung ihr befürwortet,
0: piensen,
1: es hat Probleme.
0: No importa qué solución ustedes prefieren, las dos tienen sus problemas. ¿Es posible argumentar en contra de la pena capital base en la posibilidad de que se arrepienta y siga a Cristo? Esta es la pregunta y después sigue uno. ¿Es posible gegen die Todesstrafe zu argumentieren unter der ersten, ja, auf dem ersten Fundament, dass es noch die Möglichkeit gibt, dass sich bekehrt?
1: Mhm. Also, wenn ihr jetzt nach Deutschland kommt, die meisten Theologen in Deutschland sind gegen die Todesstrafe.
0: Si ustedes llegan a Alemania, la mayoría de los teólogos están en contra de la pena capital.
1: Das finde ich dann manchmal auch ganz lustig, wenn ich in Amerika bin, in Nordamerika, mit amerikanischen Christen.
0: Eso para mí es muy divertido si me voy a Norteamérica y si discuto con cristianos de ahí.
1: Besonders sind da ja viele Baptisten.
0: Hay muchos baptistas.
1: Dann bin ich mit einem Baptistenpastor nach der Predigt.
0: Y ahí me encuentro con un pastor bautista después de la predica.
1: Und dann sagt er, oh, wollen wir heute Nachmittag schießen gehen?
0: Y después me pregunta, oh, vamos a ir a un campo de para tirar a la tarde.
1: Und dann macht er sein Handschuhfach aus.
0: Abre su portaguante.
1: Und dann holt er da seine Waffe heraus.
0: Y saca su revólver o su arma.
1: Und ich denke mir, oh, wie kann denn das sein?
0: Yo digo, ¿cómo puede ser eso?
1: In Deutschland kenne ich keinen Pastor, der zu Hause eine Waffe
0: hat. No conozco a ningún pastor en Alemania que tenga en el portaguante su arma.
1: Und jetzt kann ich nicht sagen, das eine ist biblisch, das andere ist unbiblisch. Das hat auch ganz viel mit den Ländern zu tun, in denen man lebt.
0: Entonces no puedo decir tan fácilmente lo uno es bíblico, lo otro no es bíblico. Mucho tiene que ver con el país en el cual vivís.
1: Und die amerikanischen Christen sagen, die Todesstrafe ist Verpflichtung von Gott.
0: Y los cristianos norteamericanos dicen la pena capital es algo que exige Dios.
1: Manche amerikanischen Christen würden gerne jeden Verbrecher grillen.
0: Muchos cristianos americanos quisieran poner a cada uno de los terroristas, no, cada uno de los ladrones sobre la parrilla.
1: In deutschen Gemeinden sind wir meistens friedlicher.
0: En iglesias alemanes somos un poco más pacíficos.
1: Da sagen wir, Todesstrafe ist aus dem Alten Testament.
0: Ahí decimos, pena capital es del Antiguo Testamento.
1: Todesstrafe gilt für den jüdischen Staat.
0: Es algo que vale para el Estado judío.
1: Ich bin kein Jude.
0: Yo no soy judío.
1: Ich lebe auch nicht im alten Israel.
0: No vivo en el Antiguo Israel.
1: Im Neuen Testament gilt, wir wollen den Menschen zur Umkehr führen.
0: En el Nuevo Testamento rige, queremos que la gente se convierta.
1: Man nennt das in Deutschland Resozialisation.
0: Resozialisation es el término usado en Alemania.
1: Also das heißt, für jemanden, der ein Verbrechen begangen hat,
0: alguien que ha cometido alguna,
1: der bekommt ärztliche Betreuung,
0: algún ladrón recibe acompañamiento médico,
1: und psychologische Betreuung,
0: y un psicólogo le acompaña,
1: und Arbeitstherapie,
0: y recibe terapia de trabajo,
1: und viele, viele andere Sachen,
0: y muchas, muchas cosas más.
1: Und dann hoffen wir, dass er irgendwann wieder ein gutes Mitglied der Gesellschaft wird.
0: Y ahí tenemos la esperanza de que alguna vez se logre integrar otra vez en la sociedad.
1: Aber es klappt leider auch nicht.
0: No funciona normalmente.
1: Ich war jetzt gerade in einer Gemeinde in Hamburg und sprach mit jemandem, der sein Leben lang als Sozialarbeiter im Gefängnis gearbeitet hat.
0: Estuve en Hamburgo hablando con alguien que durante toda su vida trabajó en una cárcel.
1: Und als er von der Uni kam, da war er richtig motiviert und hat gesagt, oh, diese ganzen Kriminellen bringen wir wieder auf die richtige Bahn.
0: Viniendo de la universidad, cuando recién salió, él estaba muy motivado y dijo, todos esos criminales los vamos a resocializar.
1: Und am Ende seiner Arbeit war er frustriert.
0: Y al fin y al cabo se frustró.
1: Weil er wusste, den ich da entlasse.
0: Porque sabía, el que le vamos a dar la libertad ahora.
1: 80% von denen sehe ich in zwei Jahren spätestens wieder.
0: 80% de ellos en dos años los vuelvo a ver.
1: Und das ist eben die Realität.
0: Esa es la realidad.
1: Manche in der Resozialisation versprechen dir alles.
0: Algunos te prometen todo, los que están a favor de esa resocialización.
1: Sie versprechen, ich werde nie mehr kriminell, ich werde alles verändern.
0: Te prometen, yo nunca más voy a ser criminal, voy a cambiar todo.
1: Weil sie ganz genau wissen, dann werden sie schneller freigelassen.
0: Porque saben que con eso van a ser liberados con más rapidez.
1: Und dann sind sie frei und dann sieht die Sache ganz anders aus.
0: Y entonces tienen la libertad y ahí el asunto es diferente.
1: Und dann merken wir, also ich bin ja schon eher dafür, jemanden eine neue Chance zu geben, als ihn zu töten.
0: Yo personalmente estoy más a favor de darle una segunda oportunidad a alguien que de matarlo.
1: Aber wir merken, in Deutschland so ganz klappt das auch nicht, wie wir uns das wünschen.
0: Pero nos damos cuenta, no funciona realmente como nos lo esperamos.
1: Und irgendwie muss ich sagen, auch im Neuen Testament steht die Sache vorm Schwert in Römer 13.
0: Y tenemos que tener en cuenta esa cosa de la espada en Romanos 13.
1: Und das Schwert war in der Zeit des Neuen Testaments ein Symbol für die Todesstrafe.
0: Y en el tiempo del Nuevo Testamento la espada era un símbolo para la pena capital.
1: Ja gut, das war ja kein christlicher Staat.
0: Bueno, no era un Estado cristiano.
1: Also von daher auch. Ja, seien wir vorsichtig.
0: Estemos cuidadosos, seamos cuidadosos.
1: Ich würde sagen, betet für die Obrigkeit.
0: Oren para el gobierno.
1: Aber in eurer Gemeinde vollzieht keine Todesstrafe.
0: Pero en su iglesia no ejecuten a nadie.
1: Ja.
0: Gut. Vamos a hacer un receso. Dentro de 30 minutos volvemos a encontrarnos aquí. 30 Minuten.
1: Wir sind im Moment gerade bei der Frage der Gewalt in der Bibel.
2: Estamos tratando por el momento la pregunta por la violencia en la Biblia.
1: Besonders da, wo Gott auffordert, ein ganzes Volk zu töten.
2: Especialmente en aquellas partes donde Dios manda extinguir a todo un pueblo.
1: Und wir merken, dass das erst einmal bei uns als ungerecht ankommt.
2: Y nosotros nos damos cuenta que en primer instancia esto lo consideramos como injusto.
1: Ich habe schon versucht, einige Teilantworten zu geben.
2: He procurado de dar algunas respuestas parciales.
1: Das erklärt noch nicht alles.
2: Eso no explica todo.
1: Aber es sind eben bestimmte Aspekte.
2: Son diferentes aspectos en cuanto a las respuestas.
1: Und an der Stelle möchte ich gerne etwas weitermachen.
2: Y quiero seguir en la misma línea.
1: Eine Sache, die wir jetzt gar nicht speziell erwähnen müssen, ist, dass natürlich überall, wo Menschen aufeinandertreffen mit unterschiedlichen Interessen, es auch zu Gewalt kommt.
2: Lo que debemos, no necesariamente debemos mencionar, pero es así, que donde diferentes grupos de hombres se encuentran, hay diferentes intereses.
1: Und deshalb passiert das natürlich auch da, wo die Hebräer nach Israel kommen.
2: Y por eso también lo mismo pasó cuando los hebreos estaban por entrar en el país prometido.
1: Das ist halt das, was überall auf der Welt zu allen Zeiten passiert.
2: Es todo lo que pasa en todo el mundo en todos los tiempos.
1: So lange, bis Gott regieren wird.
2: Hasta el momento en el cual Dios va a comenzar a gobernar aquí.
1: Denn wir dürfen als Christen natürlich nie diese eschatologische Ausrichtung der Bibel vergessen.
2: Como cristianos nunca debemos olvidar la perspectiva escatológica de la Biblia.
1: Denn die Juden bis heute begrüßen sich meistens mit Shalom.
2: Porque los judíos hasta ahora mayormente se saludan con el Shalom.
1: Also hebräisch.
2: En hebreo.
1: Was übersetzt werden kann als Friede.
2: Lo que se puede traducir con paz.
1: Aber es meint eben mehr als die Abwesenheit eines Krieges.
2: Pero Shalom significa más que solamente la ausencia de la guerra.
1: Eigentlich meint Shalom den totalen Frieden, der durch Gott gegeben
2: en realidad, Shalom significa la paz total, global.
1: Und Shalom geschieht eigentlich erst dann, wenn Jesus auf der Erde sein Reich aufrichten wird.
2: Y Shalom recientemente habrá cuando Jesús va a gobernar en su reino aquí en la tierra.
1: Dann, wenn der Mensch in Frieden mit Gott lebt.
2: Si el hombre, en aquel momento, el hombre vivirá en paz con Dios.
1: Und wenn der Mensch im Frieden mit dem anderen Menschen lebt.
2: Cuando el hombre vivirá en paz con el otro.
1: Und der Mensch auch im Frieden mit der Natur lebt.
2: Y cuando el hombre vivirá en paz con la naturaleza.
1: Und das ist ja das eigentliche Ziel Gottes.
2: Y eso es el objetivo real de Dios.
1: Und das wird in der Ewigkeit ja umgesetzt.
2: Y esto se va a realizar en la eternidad.
1: Denn in der Ewigkeit gibt es ja keinen Krieg.
2: En la eternidad no habrá guerra.
1: Und es gibt keine Krankheit.
2: No habrá enfermedad.
1: Und es gibt keine Grausamkeit.
2: Y no habrá crueldades.
1: Sondern dann ist wirklicher Frieden, wie Juden sich
2: y
1: das wünschen.
2: Ahí habrá paz verdadera.
1: Und das müssen wir immer im Kopf behalten, wenn
2: wir debemos tener so etwas en nuestra mente cuando estamos hablando sobre este tema.
1: Diese Aufforderung zur Gewalt ist immer nur etwas Vorläufiges.
2: Este mandato a la violencia es siempre algo para esta tierra.
1: Oder mit den Worten von Bonhoeffer, das ist das Vorletzte.
2: Con las palabras de Bonhoeffer es lo penúltimo.
1: Es ist der Weg, auf dem Gott dann den letzten Frieden erreichen will.
2: Es el camino sobre el cual Dios quiere obrar la última paz.
1: Und wir dürfen Gott nicht nur beurteilen wollen nach diesen Zwischenschritten, sondern nach dem, was er eigentlich will.
2: No debemos juzgar a Dios solamente por los pasos intermedios que está haciendo, sino también por lo que apunta al final.
1: Und jetzt gibt es noch einige Antworten in der Bibel, die uns selbst gegeben werden, warum Gott hier Gewalt zulässt oder sogar fordert.
2: Hay algunas respuestas en la Biblia que nos permiten responder a la pregunta por qué Dios permite esa crueldad.
1: Für jemanden, der kein Christ ist, ist das häufig schwer nachzuvollziehen.
2: Para aquel que no es cristiano, es difícil de seguir esa línea de pensamiento.
1: Aber wenn wir das als Christen lesen, dann merken wir doch, das hat einen Sinn.
2: Sí, pero si lo leemos como cristianos, podemos decir que eso tiene un sentido, un significado.
1: Dann lesen wir zuerst im 1. Korinther 10, Vers 20. 1. Korinther 10, Vers 20.
2: Leemos en 1. Corintios 10, 20. Primera Corintios 10, 20. No, sino que digo que lo que... ¿Es eso?
1: 1. Korinther 10, Vers 20. Ich schaue mir gerade nach, ob ich mich da verschrieben habe. Aber
2: un momento.

0: Ja, genau. Das ist richtig.
1: 1. Korinther 10, 20.
0: Ja.
1: 1. Korinther 10, 20. No, sino que digo que lo que los gentiles sacrifican, lo sacrifican a los demonios y no a Dios. No quiero que seáis partícipes con los demonios.
0: Also hier wird uns eine Ebene genannt, die ein Mensch, der ohne Gott lebt, ja gar nicht erkennen kann.
1: Aquí se nos menciona un nivel que el que vive sin Dios no puede entender.
0: Hier wird deutlich gemacht, dass es sich bei den Midianitern nicht einfach um irgendein neutrales Volk gehandelt hat.
1: Aquí se nos aclara que en el caso de los Marianitas no se trató de cualquier pueblo,
0: sondern es hat sich um Menschen gehandelt, die hier bewusst Dämonen verehrt haben, Feinde Gottes.
1: Porque se trató de un pueblo que conscientemente estaba adorando a los demonios.
0: Und das haben sie nicht nur kurzfristig getan, sondern das haben sie über Jahrhunderte hinweg getan.
1: Y eso no hacían por algún tiempo nomás, sino a través de los siglos.
0: Und das ist einer der Gründe, warum Gott sagt, Schluss, damit aufhört.
1: Eso es uno de los motivos por el cual Dios dice, es tiempo de terminar.
0: Also, dass es sich hier nicht um neutrale, gute Menschen handelt, sondern um welche, die in den Augen Gottes eigentlich schuldig sind.
1: No se trató de hombres y mujeres neutrales, sino se trató de gente que en los ojos de Dios estaban culpables.
0: Gerade wenn wir Gerechtigkeit fordern, müssen wir ja sehr vorsichtig sein.
1: Si exigimos justicia, debemos ser muy cautelosos.
0: Weil nach den Maßstäben Gottes sind wir ja alle schuldig.
1: Según los parámetros de Dios, todos somos culpables.
0: Römer 6, Vers 23. Es gibt keinen, der gerecht ist, auch nicht einen. Es gibt keinen, der gerecht ist, auch nicht einen.
1: Ninguno que es justo, ni a uno.
0: Alle sind schuldig.
1: Todos son culpables.
0: Und das heißt, wenn wir sagen, Gott sei gerecht,
1: si decimos que Dios es justo,
0: dann heißt das nach den Maßstäben Gottes, wir alle verdienen den Tod.
1: Y según los parámetros de Dios, todos merecemos la muerte.
0: Und dann dürften wir uns hinterher nicht beschweren, wenn Gott uns sterben lässt.
1: Y si es así, no debemos quejarnos, de que, si Dios nos deja morir.
0: Denn meistens leiden wir ja eher daran, dass wir uns für besser halten, als wir in den Augen Gottes eigentlich sind.
1: Mayormente sufrimos aquel pensamiento de que nos consideramos mejor de lo que Dios nos considera.
0: Und manche wundern sich dann bei jedem Leiden, das geschieht. Gott, warum mutest du mir das zu?
1: Y por eso muchos se molestan cuando Dios les permite un sufrimiento y preguntan, ¿y por qué Dios lo permites para mí?
0: Aber ich habe so gut wie nie einen Christen getroffen, der sagt, Gott, warum geht es mir eigentlich so gut?
1: Pero nunca he escuchado a un cristiano, o casi nunca, un cristiano que ha dicho, porque Dios me va tan bien.
0: Das Gutsein nimmt man für selbstverständlich, das ist doch der Job Gottes.
1: Sí, lo bueno tomamos como normal. Eso es el trabajo de Dios que nos debe ir bien.
0: Er ist doch verpflichtet, für uns zu sorgen.
1: Es, obligado a preocuparse por nosotros.
0: Wir beschweren uns höchstens, wenn er es nicht gut genug tut.
1: Nosotros nos quejamos cuando no lo cumple bien.
0: Bitte sehr, dann nennt mir doch mal den Bibelvers, wo Gott sich vertraglich verpflichtet, immer das zu tun, was du gerne willst.
1: Por favor, nómbrame aquel versículo donde Dios se ha comprometido mediante un contrato de que él siempre nos dará el bien.
0: Die Bibel macht ganz deutlich, eigentlich verdienst du den Tod.
1: La Biblia aclara que tú mereces la muerte.
0: Und dass du nicht stirbst, ist Gnade Gottes.
1: Y si tú no mueres, es gracia de Dios.
0: Und dass jeden Morgen die Sonne aufgehen lässt, ist Gnade Gottes.
1: Y si deja subir el sol cada mañana, es gracia de Dios.
0: Und dass dir zu essen gibt, ist Gnade Gottes.
1: Y si tienes que comer, es gracia de Dios.
0: Es ist nicht das, was du verdienst.
1: No es lo que mereces.
0: Da gibt es doch ein deutsches Lied, ihr kennt das wahrscheinlich auch.
1: Hay una canción alemana, quizás lo conocen.
0: Ich danke dir, dass du mich kennst und trotzdem liebst.
1: Te doy gracias, que me conoces y aún así me amas.
0: Das trifft es.
1: Eso realmente lleva al punto.
0: Gott weiß, dass wir nicht super gut sind.
1: Dios sabe que no somos super buenos.
0: Gott weiß, dass wir es nicht verdienen, seine Kinder zu sein.
1: Dios sabe que no lo merecemos ser sus hijos.
0: Wir lesen in der Bibel, er hat uns geliebt, als wir noch seine Feinde waren.
1: Leemos en la Biblia, él nos ha amado cuando todavía éramos sus enemigos.
0: Und wenn wir das vor Augen haben, dann müssten wir eher die Frage stellen, Gott, warum strafst du so wenig?
1: Si tenemos esto en nuestra perspectiva deberíamos preguntar, en realidad, Dios, ¿por qué nos castigas tan poco?
0: Warum übst du so lange Gnade?
1: ¿Por qué estás dándonos tanto tiempo la gracia?
0: Und manche Leute ärgert ja auch genau das.
1: Y a muchos también les hace enojar justamente esto.
0: Egal was Gott macht, Menschen sind immer unzufrieden.
1: No importa lo que Dios hace, los hombres se ponen descontentos.
0: Übt er Gnade, dann sagt man, warum schlägt er nicht endlich zu?
1: Si él nos trata con gracia, decimos, ¿y por qué no envía un juicio?
0: Und schlägt er zu, dann sagt man, warum übst du jetzt nicht Gnade?
1: Y cuando nos da un juicio y cuando nos castiga, entonces decimos, ¿y por qué no estás aplicando tu gracia?
0: Zum Beispiel beim Nationalsozialismus.
1: Por ejemplo, en el tiempo del en el tiempo nazi.
0: Dann fragt man sich, warum hat Hitler so viele Jahre andere ermorden dürfen?
1: ¿Por qué Hitler podía asesinar por tanto tiempo a otros?
0: Ja, jetzt könnten wir sagen, Gnade Gottes.
1: Podríamos decir, gracia de Dios.
0: Gott wollte auch den Nationalsozialisten die Chance zur Umkehr geben.
1: Dios quería dar también a los nazis la oportunidad de convertirse a Dios.
0: Und dann macht Gott mit dem Nationalsozialismus Schluss.
1: Y cuando Dios terminó con el régimen nazi.
0: Und dann sagen manche, oh, warum mussten so viele Menschen in dem Krieg sterben?
1: Entonces, algunos preguntan, ¿y por qué tantos hombres tenían que morir durante la guerra?
0: Ja, da müssen wir sehen, Gott ist manchmal gnädig.
1: Debemos considerar que Dios a veces es bondadoso.
0: Und wir müssen sagen, er ist sogar meistens gnädig.
1: Y debemos decir que en la mayoría de los casos es bondadoso.
0: Aber manchmal sagt er, jetzt ist das Maß voll.
1: Y a veces dice, ahora el punto se ha llegado al colmo.
0: Und dann kündigt er Gerichte an.
1: Y ahí promete juicio.
0: Und das nicht nur über die Ungläubigen,
1: y no solamente sobre los incrédulos,
0: sondern manchmal über sein eigenes Volk.
1: A veces también sobre su propio pueblo.
0: Er lässt zu, dass das Volk Israel die Gefangenschaft nach Babylon geführt wird.
1: Él permitió que el pueblo de Israel fuese llevado al cautiverio babilónico.
0: Und wir lesen, sie saßen an den Flüssen von Babylon und weinten.
1: Leemos que estaban sentados a la orilla de los ríos de Babilonia y lloraban.
0: Und dann kommt die Rückbesinnung auf Gott.
1: Y ahí viene el pensar de nuevo en Dios.
0: Aber das dauert Jahrzehnte.
1: Ahí pasaron décadas.
0: Und dann kommen sie zurück.
1: Y después regresaron.
0: Und hier ist dieses Leiden, das Gott benutzt, um sie wieder zu korrigieren.
1: Aquí estaba el sufrimiento para corregir a su pueblo.
0: Oder manche sagen sich, da ist das Volk Israel in der Sklaverei in Ägypten.
1: Algunos dicen, sí, el pueblo de Israel estaba en la esclavitud de Egipto.
0: Und sie haben geschrien, Gott befreie uns, hilf uns.
1: Y habían gritado, Dios, líbranos.
0: Und Gott hat 450 Jahre gewartet. 450
1: Dios
0: Jahre.
1: Esperó 450 años. 450 años.
0: Das waren viele Lebensalter.
1: Eran muchas generaciones.
0: Und wir können uns fragen, warum schlägt er nicht eher zu?
1: ¿Por qué no empezó a mandar juicio antes a los egipcios?
0: Gott übt auch Gnade an den Ägyptern.
1: Dios también da su gracia a los egipcios.
0: Er hätte ja viel eher strafen können.
1: Hubiera podido castigar mucho más antes.
0: Aber dann wäre die Möglichkeit zur Umkehr vorbei.
1: Pero ahí había terminado la oportunidad de hacer una conversión.
0: Und dann schickt Gott schon die 10 Plagen.
1: Dios envía las 10 plagas.
0: Und dann sterben die erstgeborenen Söhne der Ägypter.
1: Y mueren los primogénitos de Egipcio.
0: Und dann geht die Armee der Ägypter im Schilfmeer unter.
1: Y después el ejército de Egipto perece en el mar Rojo.
0: Und das war ein harter Schlag für die Ägypter.
1: Era un golpe duro a los egipcios.
0: Und das ist die andere Seite des Handelns Gottes.
1: Es el otro lado, la otra cara de la moneda.
0: 450 Jahre lang Gnade und Geduld.
1: 450 años de paciencia y de gracia.
0: Und dann aber auch Gewalt.
1: Pero después violencia.
0: Aber auch im Alten Testament lesen wir schon, dass Gott ein Gott der Liebe ist.
1: Ya en el Antiguo Testamento leemos que Dios es un Dios de amor.
0: Und es gilt genauso im Alten Testament, Gott will nicht den Tod des Sünders, sondern seine Rettung.
1: Ya leemos en el Antiguo Testamento que Dios no quiere la muerte del pecador, sino su salvación.
0: Nur wenn es aus Gottes Sicht keinen anderen Weg gibt, dann wendet er Gewalt an.
1: Pero si de la perspectiva de Dios ya no existe otro remedio, ahí sí está castigando.
0: Da haben wir ja ganz zahlreiche Beispiele in der Bibel.
1: Tenemos numerosos ejemplos en la Biblia.
0: Es ist ja nicht so, dass Gott im Alten Testament ständig nur irgendwelche Menschen umkommen lässt und ständig nur Kriege haben möchte.
1: No es así que en el Antiguo Testamento Dios solamente estaba insinuando a la guerra y a la violencia y al asesinato.
0: Ein typisches Beispiel ist doch Jonah, der nach Ninive geschickt wird. Un
1: ejemplo típico es Jonás, que fue enviado a Ninive.
0: Da sagt er, diese Menschen von Ninive, die haben so lange gegen Gott gehandelt und seine Maßstäbe überschritten.
1: Dice la Biblia que estos hombres y mujeres de Ninive han actuado contra las leyes y los parámetros de Dios.
0: Jetzt ist Ende, jetzt müssen die bestraft werden.
1: Ha llegado al colmo, tienen que ser castigados.
0: Und dann predigt Jona.
1: Ja, ahí Jonás está predicando.
0: Und die Menschen kehren um.
1: Y la gente se convierten.
0: Und Gott verzichtet auf die Strafe.
1: Y Dios deja de castigar.
0: Weil Gott ist kein rachsüchtiger Gott.
1: Dios no es un Dios de la venganza.
0: Sondern er freut sich an der Umkehr des Sünders.
1: Se alegra por la conversión, por el regreso del pecador.
0: Und das merken wir ja gerade an dieser Stelle.
1: Y lo notamos con Jonás.
0: Und ich bin mir ziemlich überzeugt, wenn damals die Kanaaniter alle umgekehrt wären.
1: Estoy seguro, si los cananitas hubieran se hubieran convertido al Dios
0: von ihren Biblia, Sünden, umgekehrt wären von ihren Sünden,
1: se hubieran convertido de sus pecados,
0: dann hätte Gott auch auf das Gericht verzichtet.
1: Dios no hubiera mandado el juicio.
0: Aber sie haben es eben nicht getan.
1: Pero no se convirtieron.
0: Also das heißt, wir dürfen nicht nur diese Stellen lesen, wo über das Gericht gesprochen wird.
1: Eso significa que no solamente debemos leer esas partes donde se habla del juicio.
0: Das ist eben auch nur ein Teil der Persönlichkeit und ein Teil des Handelns Gottes.
1: Es solamente parte de la personalidad y del actuar de Dios.
0: Und von den Kritikern des christlichen Glaubens wird das gern nur das eine betont und das andere wird weggelassen.
1: Por los críticos de la Biblia solamente se escucha que enfatizan un lado del actuar y del pensar de Dios.
0: Und das ist natürlich eine grobe Verfälschung.
1: Y eso es una falsificación bastante fuerte.
0: Und das ist auch ein Teil der Antwort auf das, was da geschieht.
1: Es parte de la respuesta de lo que realmente acontece durante el tiempo del Antiguo Testamento.
0: Dass Gott eben nur so reagiert, wenn er alles andere schon ausprobiert hat.
1: Dios reacciona de esta manera cuando ha probado todos los otros remedios.
0: Und meistens, nachdem er lange gewartet hat und Zeit zur Umkehr gelassen
1: Mayormente
0: hat.
1: Después de haber esperado largo tiempo y esperado una conversión.
0: Ja, dann lesen wir 5. Mose 9, Vers 5. 5. Mose 9, Vers 5.
1: Deuteronomio 9. Deuteronomio 9, 5. 9, 5, ja?
0: Ja.
1: Deuteronomio 9, 5. No es por tu justicia ni por la rectitud de corazón que vas a poseer su tierra, sino que por la maldad de estas naciones el Señor tu Dios las expulsa de delante de ti para confirmar el pacto que el Señor juró a tus padres Abraham, Isaac y Jacob.
0: Wenn ich das richtig verstehe, wird hier gesagt, dass diese Völker vor Israel vertrieben werden, weil sie schuldig geworden sind.
1: Yo lo entiendo correctamente. Sí, esos pueblos fueron expulsados de Palestina por su maldad.
0: Das waren eben nicht nur einfach liebe, nette Menschen.
1: No eran solamente gente bondadoso, amoroso.
0: Und das geht nicht einfach nur, dass Gott sagt, jetzt brauche ich ein bisschen Platz für Israel.
1: No se trata solamente del asunto de que Dios dice, ah, necesito algún lugar para Israel.
0: Dann hätte er sie prinzipiell ja auch nach Paraguay schicken können.
1: Principalmente lo hubiera podido mandar también a Paraguay.
0: Da ist noch viel Platz.
1: Había mucho lugar.
0: Zumindest zum damaligen Zeitpunkt.
1: Por lo menos en aquel entonces.
0: Sondern hier war es, er hat das Volk dahin geschickt, das Volk Israel.
1: Aquí era así que él lo envió a Israel.
0: Und gleichzeitig übt er Strafe an dem Volk, was immer wieder gegen ihn gehandelt hat.
1: Y al mismo tiempo castiga al pueblo que siempre estaba actuando contra él.
0: Oder lesen wir in 5. Mose 7, Vers 25.
1: Deuteronomio 5, 25. Deuteronomio 5, 25.
0: 7:25.
1: Yep. 7:25. Las esculturas de sus dioses quemarás a fuego. No codiciarás la plata o el oro que las recubren, ni lo tomarás para ti. No sea que por ello caigas en un lazo, porque es abominación al Señor tu Dios.
0: Hier wird deutlich gesagt, das Volk Israel soll gegen die Völker kämpfen wegen ihrer Abgötterei.
1: Aquí se dice claramente que Israel debe luchar contra esos pueblos por causa de su idolatría.
0: Also sie sollen zum Teil auch bestraft werden wegen ihrer Abgötterei.
1: Tienen que ser castigados por la práctica de la idolatría.
0: Und ein wichtiger Punkt wird auch noch erwähnt, Israel soll geschützt werden vor der Verführung von Abgötterei.
1: Al mismo tiempo se menciona que Israel debe ser protegido por la de la idolatría.
0: Das Volk Israel sollte ja ein heiliges Volk sein.
1: Israel debía ser un pueblo santo.
0: Das war ja anders wie heute mit der Gemeinde.
1: Es diferente a lo que es hoy con la iglesia.
0: Als Gemeinde sollen wir eine heilige Gemeinde sein, aber kein heiliger Staat.
1: Como iglesia debemos ser una iglesia santa, pero no un estado santo.
0: Weil wir leben in der Welt, aber sind nicht von der Welt.
1: Vivimos en el mundo, pero no somos del mundo.
0: In Israel sollte es ein Staat sein, der Gott geweiht war, und die Menschen sollten gläubig an ihn sein.
1: Israel debiera ser un estado santo, y la gente que vivía dentro de ese estado debían creer en el Dios Yahweh.
0: Und jetzt wusste Gott, wenn da viele leben, weiterleben, die andere Götter anbeten, dann werden irgendwann auch die Israeliten anfangen, diese Götter anzubeten.
1: Dios sabía exactamente si seguirían viviendo otras naciones ahí, los israelitas iban a empezar a adorar a esos dioses de esos pueblos.
0: Und Gott wollte ja ein Volk, das vorbildlich ihn verehrt, als Vorbild für alle anderen Völker ringsherum.
1: Dios quería un pueblo modelo para los otros pueblos.
0: Und deshalb sagt er auch, ihr müsst alle Altäre zerstören und alle diese Götzenbilder zerstören.
1: Por eso también manda destruir a todos los altares y a todos los imágenes de los dioses.
0: Und ihr müsst diejenigen töten, die euch in der Zukunft verführen werden, von Gott wegzugehen.
1: Y deben matar a aquellos que les van a desviar y llevarles a adorar esos dioses.
0: Und hinterher tun die Israeliten ja genau das nicht.
1: Y a posteriori los israelitas no cumplen con ese mandato.
0: Und dann merken wir genau das, vor dem Gott warnt, passiert.
1: Y nosotros nos damos cuenta que solo que justamente de lo que Dios estaba advirtiendo está pasando después.
0: Die Israeliten beginnen plötzlich die Götter anzubeten, die schon vor ihnen im Land waren.
1: Empiezan a adorar a los dioses que ya estaban en Israel antes de su entrada.
0: Sie bauen Altäre für Baal und Astarte.
1: Estaban construyendo altares para Baal y la Astarte.
0: Und dann musste es den Elia geben auf dem Karmel.
1: Y tenía que venir un profeta Elía, y conocemos el acontecimiento sobre el monte Carmelo.
0: Der versammelt dann alle Priester der Astarte und des Baals.
1: Ahí estaba reuniendo a todos los sacerdotes de Baal.
0: Und dann sagt er, jetzt müsst ihr euch entscheiden, wollt ihr Gott dienen oder wollt ihr Baal dienen?
1: Y les desafió diciendo, ustedes tienen que decidirse, o seguir a Baal o seguir al Dios Yahweh.
0: Und dann fällt ja das Feuer vom Himmel.
1: Y ahí cae el fuego del cielo.
0: Und nachdem dieses wunderbare, also dieses Wunder geschieht, kommt dann auch ein grausamer Teil.
1: Cuando pasa ese milagro, viene una parte violenta.
0: Diesen grausamen Teil überlese ich gerne.
1: Esa parte violenta paso cuando leo esa parte de la Biblia.
0: Weil mit dem Feuer, das gefällt mir ganz gut.
1: Lo de lo fuego, del fuego, a mí me gusta.
0: Aber direkt danach steht, und Elia nahm sein Schwert.
1: Justamente después viene la parte donde dice, Elia tomó su espada.
0: Und er erschlug alle Baalspriester.
1: Y está asesinando, matando a todos los sacerdotes de Baal.
0: Und das waren Hunderte.
1: Y eran cientos.
0: Da steht, das Blut floss durch den Fluss dahin durch.
1: Ahí se lee que la sangre estaba corriendo ahí por los riachuelos.
0: Und das war grausam.
1: Esto era cruel.
0: Jetzt können wir die Frage stellen, warum macht Gott das?
1: Podemos preguntar, ¿por qué Dios hace esto?
0: Weil Gott ganz genau weiß, morgen würden diese Baalspriester weitermachen, das Volk auf ihre Seite zu ziehen.
1: Porque Dios sabía que esos sacerdotes Baal iban a seguir llevando el pueblo a la idolatría.
0: Die hören durch dieses Wunder nicht einfach auf.
1: Por un milagro no terminan con su idolatría.
0: Und Gott weiß, jetzt könnten manche ja sagen, ah, Gott ist so egoistisch, warum macht er das denn?
1: Algunos podrían decir, ah, Dios es un Dios egoísta, ¿por qué tiene que hacerlo de esa manera?
0: Ja, Gott weiß, wer den Götzen nachfolgt, wird in Ewigkeit von ihm getrennt sein.
1: Dios sabe, el que sigue a los ídolos será separado de él en la eternidad.
0: Er wusste, es ist nicht vollkommen gleichgültig, ob man an ihm festhält oder an irgendwelchen Götzen.
1: Dios sabía, no es lo mismo creer en él o creer en los Baales.
0: Hier geht es sozusagen um Entscheidungen für die Ewigkeit.
1: Aquí se trata de una decisión para la eternidad.
0: Und da sagt er, jetzt haben die Propheten schon lange gepredigt.
1: Y dice, los sacerdotes han predicado mucho
0: tiempo. Und auch die Baalspropheten hätten umkehren können.
1: También los sacerdotes de Baal hubieran podido regresar o convertirse.
0: Und dann sagt Gott, und jetzt ist aber Schluss.
1: Y Dios dice,
0: und jetzt werden sie getötet.
1: Y lo han matado.
0: Und wie gesagt, ich hätte ihnen ja noch eine Chance gegeben.
1: Digo, yo les había, hubiera dado otra oportunidad.
0: Aber Gott sagt an der Stelle, Chance genug, jetzt ist Ende.
1: Dios dice, suficientes oportunidades.
0: Und dann dauert es wieder ein paar Jahre.

0: Stelle in 5. Mose 20, Vers 17 und 18. 5. Mose 20, Vers 17 und 18.
1: 17 und 18. Deuteronomio 20. 17 und 18.
0: 17 und 18.
1: 17 und 18. 20, no?
0: Ja.
1: Sino que los destruirás por completo a los eteos, amorreos, cananeos, fereceos, heveos, jebuseos, tal como el Señor tu Dios te ha mandado, para que ellos no os enseñen a imitar todas las abominaciones que ellos han hecho con sus dioses, y no pequéis contra el Señor vuestro Dios.
0: Ja, wieder harte Worte.
1: Palabras duras.
0: Es geht um eine ähnliche Sache.
1: Se trata de una cuestión similar.
0: Aber ich glaube, das, was hier noch deutlicher zur Sprache gebracht wird, ist der Schutz der Israeliten für die Zukunft.
1: Lo que aquí sale mucho más claro es la protección futura de Israel.
0: Ihr sollt davor geschützt werden, nicht nur keine Abgötterei zu machen.
1: No solamente tienen que ser protegidos de no dedicarse a la idolatría,
0: sondern auch vor den schlimmen Sachen, die mit dieser Abgötterei zu tun haben.
1: Sino también con las consecuencias terribles que vienen a consecuencia de la idolatría.
0: Wir lesen im Alten Testament zum Beispiel, dass bei der Verehrung des Moloch.
1: Leemos en el Antiguo Testamento cuando se estaba adorando a Moloch.
0: Da steht dann zum Beispiel, sie ließen ihre Kinder durchs Feuer gehen.
1: Leemos que dejaron pasar sus hijos por el fuego.
0: Das hört sich vielleicht gar nicht so schlimm an.
1: Parece que no suena tan fuerte.
0: Aber das heißt, dass man da den Göttern zu Ehren die eigenen Kinder verbrannt hat.
1: Eso significa en realidad que ahí los propios hijos fueron quemados en adoración a los dioses.
0: Das war nicht nett.
1: Eso no era bueno.
0: An den Tempeln der Kanaaniter wurde Prostitution betrieben.
1: En los templos de los cananitas había prostitución.
0: Um die Götter zu loben.
1: Para adorar a los dioses.
0: Das ist auch nicht gut.
1: Eso no es bueno.
0: Also das heißt, es geht nicht nur darum, um irgendwelche Götter zu verehren, sondern diese Verehrung der Götter hing auch mit einem unmoralischen und grausamen Leben zusammen.
1: No solamente trata de la adoración de los dioses, sino esa adoración siempre estaba estaba junto con otras consecuencias inmorales.
0: Und davor will Gott sein Volk schützen.
1: Y de esto Dios quiere proteger a su pueblo.
0: Und deshalb fordert er, ihr müsst sie alle töten, sonst werdet ihr genau diese Bräuche auch übernehmen.
1: Por eso exige, tienen que matarlos, si no van a adaptarse a esas costumbres.
0: Und wie gesagt, das ist ja die Aufforderung damals für Israel.
1: Esto, como ya he dicho, eso fue el mandato para Israel.
0: Ich betone das immer wieder, damit keiner auf die Idee kommt, das müsst ihr heute tun.
1: Yo subrayo eso cada vez para que nadie tenga la idea.
0: Ihr seid als Christen aufgefordert, in Frieden mit euren Nachbarn zu leben.
1: Como cristianos somos, se nos advierte y se nos anima a vivir en paz con nuestros vecinos.
0: Und wenn sie falsch handeln und Gott nicht ehren, ist das Gottes Sache und nicht deine.
1: Y si no honran y adoran a Dios, no es nuestra cuestión, sino es cuestión de Dios.
0: Du bist aufgefordert, sie auf Jesus hinzuweisen.
1: Es tu deber mostrarles el camino a Cristo.
0: Aber dann haben sie auch ein Recht auf ihre eigenen Fehler.
1: Pero también tienen el derecho a sus propios errores.
0: Und am Ende wird Gott das Urteil sprechen.
1: Y al final Dios hablará la sentencia.
0: Vielleicht noch eine Stelle aus dem ersten Buch Mose. 1. Mose 15, Genesis 13 bis 17. 1. Mose 15, 13 bis 17.
1: Genesis 15, 13 bis 17,
0: ja. 13 bis 17.
1: Y Dios dijo a Abraham, ten por cierto que tus descendientes serán extranjeros en una tierra que no es suya, donde serán esclavizados y oprimidos 400 años. Mas yo también juzgaré a la nación a la cual servirán y después saldrán de allí con grandes riquezas. Tú irás a tus padres en paz y serás sepultado en buena vejez. En la cuarta generación ellos regresarán acá porque hasta entonces no habrá llegado a su colmo la iniquidad de de los amorreos.

0: Dios. Y aconteció que cuando el sol ya había se había puesto, hubo densas tinieblas y aquí apareció un horno humeante y una antorcha de fuego que pasó por entre las mitades de los animales.
1: Ja, hier werden wieder mehrere Aspekte betont, die ich gerade schon erwähnt habe.
0: Aquí se subraya algunos aspectos que yo ya he mencionado.
1: Gott sieht schon voraus, wie sich die Geschichte entwickeln wird.
0: Dios sabe de antemano cómo se va a desarrollar la historia.
1: Und er sagt zu Abraham, deine Nachkommen werden Gefangene sein in Ägypten.
0: Dice Abraham, tus descendientes serán esclavos en Egipto.
1: Aber ich werde sie auch bestrafen.
0: Pero juzgaré a Egipto.
1: Und dann steht eben noch, werden die Ammoniter nicht bestraft.
0: Dice la Biblia aquí, hasta ahora no castigo a los Ammonitas.
1: Weil ihre Sünde noch nicht voll ist.
0: Porque su iniquidad todavía no ha llegado a su colmo.
1: Noch ist für sie Zeit der Gnade.
0: Todavía existe para ellos el tiempo de la gracia.
1: Noch können sie umkehren.
0: Pueden convertirse, regresar a Dios.
1: Und dann hat Gott irgendeinen anderen Weg.
0: Y Dios tiene otro camino.
1: Aber dann wartet Gott noch einmal 400 Jahre.
0: Y Dios espera 400 años.
1: Und dann sagt er, und jetzt ist aber die Sünde voll.
0: Pero entonces dice, la iniquidad ha llegado a su colmo.
1: 400 Jahre Geduld.
0: 400 años de paciencia.
1: Und danach kommen diese Aussagen, und jetzt sollt ihr sie töten.
0: Y después de eso viene ese mandato, matarlos.
1: Das sind eben auch weitere Antworten, die wir in der Bibel finden.
0: Son respuestas que encontramos en la Biblia.
1: Die haben mit Schuld zu tun.
0: Tienen que ver con la culpabilidad.
1: Mit Strafe.
0: Con la sentencia.
1: Mit Abgötterei.
0: Con idolatría.
1: Mit Verführung.
0: Con desviación.
1: Mit Umkehr.
0: Conversión,
1: mit Liebe Gottes und Geduld Gottes.
0: Con amor de Dios, con paciencia de Dios.
1: Aber dann eben auch mit Gericht.
0: Pero también tienen que ver con el juicio de Dios.
1: Das ist sozusagen eine geistliche Ebene, die im Hintergrund steht.
0: Hay un nivel espiritual que está en el fondo.
1: Und die spielt bei diesen Aussagen zur Tötung dieses Volkes eben mit eine ganz wichtige Rolle.
0: Y ese nivel espiritual juega un rol muy importante cuando se trata de ese mandato de la matanza de todo un pueblo.
1: Und das ist hier keine Spekulation. Wir haben es ja selbst gelesen in der Bibel.
0: No es especulación, lo hemos leído.
1: Also Gott selbst nennt das als Begründung.
0: Dios está pensando eso como argumentación.
1: Er hätte ja gar nicht das begründen müssen.
0: Dios no hubiera necesitado de poner algunas razones por las cuales lo está haciendo.
1: Aber ich denke, er tut es damals für die Israeliten, die genauso auch Mitleid haben.
0: Él lo hizo por los israelitas.
1: Und er tut es zum Teil auch für uns, damit wir besser verstehen, warum Gott so gehandelt hat.
0: Y él nos habla de sus razones para que entendamos por qué él lo hizo.
1: Und wir müssen vor Augen haben, immer auch im Alten Testament, die Gnade steht an erster Stelle.
0: Debemos tener ante nuestros ojos siempre que también en el Antiguo Testamento la gracia está en primer lugar.
1: Ja, das ist jetzt so eine zweite Runde, die wir gerade gemacht haben, das Alte Testament. Und das ist auch ein Teil der Antwort.
0: Es parte de la respuesta.
1: Und ich muss sagen, wenn ich mir das durchlese, so ganz zufrieden bin ich ja immer noch nicht.
0: Si yo leo esto, no estoy totalmente de acuerdo con lo que he dicho.
1: Weil ich mir ja immer noch denke, hätte es keinen anderen Weg gegeben.
0: Pienso que no podría haber habido otro camino.
1: Aber manchmal wird beim Handeln Gottes bei uns irgendein Rest bleiben, wo wir nicht genau sagen können, warum ist es so gelaufen.
2: Pero puede suceder muy frecuente que queda algún resto en el actuar de Dios que no lo entendemos por completo.
1: Ich zumindest habe in der Bibel immer wieder andere Fragen, wo ich mir denke, oh, warum muss das so sein?
2: Yo por ejemplo tengo siempre mis preguntas y surgen nuevas preguntas y me pregunto por qué tiene que ser así.
1: Ich glaube, ich habe euch auch schon gesagt, ich würde mir viel mehr wünschen, dass am Ende alle Menschen gerettet werden.
2: Yo también les dije que yo quisiera que al fin y al cabo todos se salven.
1: Aber dann sagt Gott, nein, Michael, das wäre ungerecht.
2: Y entonces Dios dice, no, Michael, eso sería injusto.
1: Und letztendlich ist Gott derjenige, der den besten Überblick hat.
2: Y Dios al fin y al cabo es el que tiene la mejor visión sobre todo.
1: Und dann müssen wir uns häufig seine Einsicht unterordnen.
2: Y entonces nosotros tenemos que subordinarnos a él.
1: Und bereit sein, auch seine Entscheidung zu akzeptieren.
2: Y estar dispuestos a aceptar su decisión.
1: Aber ich wollte das hier noch sagen, weil ja, bei mir bleiben immer noch offene Fragen, euch vielleicht auch.
2: Yo quería decir eso. Todavía me quedan preguntas abiertas, quizás ustedes también.
1: Aber ich hoffe, dass das, was ich euch gesagt habe, mit dazu hilft, dass ihr das besser einordnen könnt.
2: Pero espero lo que he dicho les pueda ayudar para mejor ubicar lo que nos dicen estos textos.
1: Und dass es euch auch hilft, wenn ihr mit Menschen diskutiert, die Christen vorwerfen, ihr seid doch genauso gewalttätig.
2: Y que les pueda ayudar en la discusión con personas que dicen que ustedes como cristianos son muy violentos.
1: Dass ihr merkt, so alles erklären können wir nicht.
2: Que se dan cuenta, explicarlo todo no podemos.
1: Aber wir können schon deutlich machen, dass das, was wir in der Bibel finden, etwas ganz anderes ist als das, was wir zum Beispiel im Koran finden.
2: Pero podemos sí mostrar que lo que encontramos en la Biblia es algo completamente diferente a lo que encontramos en el Corán.
1: Und jetzt möchte ich übergehen zu der Gewalt in anderen Religionen.
2: Y ahora quiero pasar a la violencia en otras religiones.
1: Also bei manchen der Religionen, da haben die Menschen heute ja den Eindruck, das sind alles ganz friedliche Religionen.
2: En algunas religiones la gente piensa que son muy pacíficas.
1: Unter Jugendlichen in Deutschland ist momentan der Buddhismus am beliebtesten.
2: Entre jóvenes el budismo tiene mucha fama hoy en día en Alemania.
1: Und manchmal bin ich ja überrascht, wo man überall den Buddhismus trifft.
2: Y a veces estoy sorprendido donde encuentro al budismo en todas partes.
1: Also, weil meine Frau gerne schwimmen geht, dann gehe ich ab und zu mit ihr schwimmen im Schwimmbad.
2: A mi esposa le gusta la natación, entonces a veces le acompaño.
1: Und es ist ein ganz normales städtisches Schwimmbad.
2: Y es un lugar donde hay una piscina completamente normal de la ciudad.
1: Und seit ein paar Monaten stehen da überall Buddha-Statuen.
2: Y desde algunos meses en toda esquina hay una estatua de Buddha.
1: Und ich frage dann auch den Schwimmmeister, warum sind denn da die Buddha-Statuen?
2: Y pregunto qué hacen estas estatuas aquí.
1: Und dann sagt er, oh, das ist ein Zeichen von Wellness.
2: Y entonces él me dice, bueno, es una señal del wellness.
1: Und Wellness ist ganz wichtig.
2: Y eso es muy importante.
1: Ja, und er sagt, naja, eigentlich, er glaubt ja auch nicht daran.
2: Él dice, bueno, yo en realidad no creo en eso.
1: Aber das ist eine Mode.
2: Pero es una moda.
1: Du kannst in Deutschland in fast jedem Baumarkt Buddha-Statuen kaufen.
2: En casi cada ferretería en Alemania podés comprar estatuas de Buddha.
1: Also ich war schon nah daran, den Baumarkt zu fragen, warum verkauft ihr keine Kreuze?
2: Ya quería preguntar la ferretería por qué no venden cruces.
1: Ja, aber Christentum ist nicht so in Mode. Buddhismus ist in Mode.
2: El cristianismo no está tan de moda.
1: Und vor allen Dingen deshalb, weil die Buddhisten alle so friedlich sind.
2: Y sobre todo porque los budistas todos son tan pacíficos.
1: Und gerade der Dalai Lama, der ist so friedlich.
2: Sobre todo el Dalai Lama, que es tan pacífico.
1: Wenn ihr seht, immer lächelt er nur.
2: Siempre sonríe.
1: Nein. Immer Frieden, Frieden, Licht.
2: Paz.
1: Und dabei vergisst man manchmal, das ist nicht die Realität.
2: Y a veces se olvida de que esa no es la realidad.
1: Thailand ist zum Beispiel ein buddhistisches Land.
2: Thailand es un país budista.
1: Und was passiert jetzt gerade in den letzten Wochen?
2: Y qué pasó en las últimas semanas?
1: Ein Anschlag nach dem nächsten.
2: Un atentado después del otro.
1: Wie kommt das? Buddhisten sind doch alle nur friedlich.
2: ¿Cómo puede ser? Si son todos pacifistas.
1: Und vielleicht seid ihr erschüttert, wenn ich euch sage, Thailand hat sogar Gefängnisse.
2: Y si quizás ustedes se sorprenden, Thailand tiene cárceles.
1: Und da sind nicht nur die Ausländer drin.
2: Y no solamente hay extranjeros ahí dentro.
1: Sondern da sind Thailänder drin.
2: Ay. Gente de Thailand, tailandeses que están en esas cárceles.
1: Es gibt buddhistische Verbrecher.
2: Hay criminales que son budistas.
1: Es gibt buddhistische Mörder.
2: Hay asesinos budistas.
1: In Burma ist es beispielsweise so, dass Buddhisten Muslime verfolgen.
2: En Burma es así que los budistas persiguen a los musulmanes.
1: Das passt ja für viele gar nicht in das Muster.
2: Para muchos eso no encaja.
1: Denn die Muslime sind doch die Verfolger.
2: Pues los musulmanes son los que...
1: Ja, aber in Burma haben die Buddhisten die Mehrheit.
2: Pero en Burma los budistas son la mayoría.
1: Und wenn wir jetzt mehr Zeit hätten,
2: y si tendríamos más tiempo,
1: dann würde ich euch etwas mit hineinnehmen in die Geschichte von Japan.
2: Entonces les llevaría a la historia de Japón.
1: Auch Japan ist sehr stark vom Buddhismus geprägt.
2: También tiene una fuerte influencia del budismo.
1: Unter anderem vom Zen-Buddhismus.
2: Por sobre todo del Zen-Budismo.
1: Und der bekannteste Zen-Meister aus Japan im 20. Jahrhundert.
2: Y el maestro más conocido en el siglo XX.
1: Ist T.D. Suzuki. Seine Schriften sind auf der ganzen Welt verbreitet.
2: Sus escritos se difundieron por todo el mundo.
1: Überall werden sie gelesen.
2: En todas partes se las lee.
1: Und da wird viel von Frieden geredet.
2: Ah, se habla mucho de paz.
1: Nun, wenn du dir die Biografie von Tedo Suzuki anschaust, ist es ganz anders.
2: Pero si lees la biografía de ese señor Suzuki,
1: im Zweiten Weltkrieg hat er die faschistische japanische Regierung unterstützt.
2: Es diferente. En la Segunda Guerra Mundial él apoyó a los Fascistas.
1: Und den Kamikaze-Fliegern der Japaner hat er buddhistische Meditation beigebracht, die sie einüben sollen, wenn sie sich auf das amerikanische Flugzeug stürzen.
2: Y sí, a los pilotos kamikaze de los japoneses, él les enseñó técnicas budistas para concentrarse cuando iban a golpear contra los barcos o los aviones de los estadounidenses.
1: In seinen Schriften hat er befürwortet, dass die Japaner die Mandschurei und China erobern.
2: En sus escritos estaba a favor de que Japón debería invadir a China.
1: Damit die Welt befreit wird durch die Macht des Buddhismus.
2: Para que el mundo se libere a través de la fuerza del budismo.
1: Nun, nach dem Zweiten Weltkrieg hat er das nicht mehr so gesagt.
2: Después de la Segunda Guerra Mundial ya no dijo eso.
1: Naja, da hat man ja auch verloren.
2: Bueno, se perdió, ¿verdad?
1: Aber das ist auch ein Teil des Buddhismus.
2: Pero es parte del budismo.
1: Wusstet ihr, dass in Japan wie in China über Jahrhunderte hinweg nicht der Staat die Regierung innehatte, sondern die Klöster?
2: En Japón y en China durante siglos el régimen no lo tenían el gobierno, sino los monasterios.
1: Und jede dieser buddhistischen Klöster hatte eine eigene Armee.
2: Y cada uno de los monasterios budistas tenía su propia armada.
1: Und sie hatten Sklaven.
2: Tenían esclavos.
1: Und gerade deshalb wurde ja so etwas wie Kung Fu, ne? Kennt ihr Kung Fu? So, wurde in den Klöstern entwickelt.
2: Y el Kung Fu, por ejemplo, se originó en los monasterios.
1: Manche bis heute schauen sich das gerne an, das Kung Fu der Shaolin-Mönche.
2: Sí, a veces a algunos les gusta mirar eso, el Kung Fu de los monjes Shaolin.
1: Und das wurde ja nicht entwickelt, einfach um Spaß zu haben.
2: Y eso no se desarrolló para tener diversión.
1: Das wurde entwickelt, damit die Soldaten besser töten konnten.
2: Y fue desarrollado para que los soldados puedan matar de manera mejor.
1: Buddhistische Mönche.
2: Monjes budistas.
1: Und dann merken wir, oh, der Buddhismus ist nicht nur immer friedlich.
2: Y ahí nos damos cuenta, tan pacífico el budismo no es.
1: Die meisten Menschen wollen das eben nicht gerne sehen.
2: La mayoría no quiere verlo.
1: Und aus der Entfernung von Europa oder Südamerika.
2: Pero de la distancia de Europa o América del Sur.
1: Wenn man die Geschichte Asiens nicht so genau kennt.
2: Si no conoces la historia de Asia.
1: Dann kann man leicht sagen, Buddhisten sind immer nur freundlich und lieb und nett.
2: Es muy fácil decir que los budistas siempre son amables, son muy amigables, etc.
1: Ja, es gibt eine gewisse Form asiatischen Lächelns.
2: Hay una cierta forma de una sonrisa asiática.
1: Und viele Europäer, die nach Asien kommen, die denken, alle Asiaten sind immer ganz freundlich.
2: Y muchos europeos que llegan a Asia siempre piensan, todos los asiatas son muy amigables, muy, sí.
1: Weil jeder sonríe. Geschäftspartner grinst dich auch erst einmal an.
2: Cada quien con el cual vas a tener alguna relación de negocio siempre te va a sonreír.
1: Aber das tut er selbst noch, wenn er dir den Dolch in den Rücken stößt.
2: Pero lo va a hacer incluso cuando te mete la espada por la espalda.
1: Das
2: va a tener esa sonrisa.
1: Das gehört mit zur Kultur dazu.
2: Es parte de la cultura.
1: Du lächelst immer.
2: Siempre sonríes.
1: Egal, ob du den anderen magst oder nicht.
2: No importa si te cae bien o no el otro.
1: Und in Deutschland hat man manchmal das andere Problem.
2: En Alemania tenés el problema al revés.
1: Ja, viele Deutsche schauen immer grimmig.
2: Muchos alemanes siempre tienen la cara muy seria.
1: Auch wenn sie jemanden mögen.
2: Y incluso cuando te quieren.
1: Das gehört mit dazu.
2: Es parte de la cultura.
1: Also nicht zu freundlich.
2: No tan amigable, no muy con mucha sonrisa.
1: Also man muss immer auch irgendwo finden, wo gerade etwas nicht gut läuft.
2: Siempre tenés que encontrar algo que no anda muy bien.
1: Da hast du eine Straßenbahn, die funktioniert vollkommen super toll.
2: Tenés el tranvía que funciona a la perfección.
1: Und dann sagst du, heute 15 Sekunden zu spät.
2: Hoy vino 15 segundos tarde.
1: Das geht ja gar nicht.
2: Eso no puede ser.
1: So, das ist Deutsch.
2: Eso es el alemán. Ja.
1: Und das darf man auch nicht so übel nehmen.
2: Y eso no tenés que tomarlo mal, es simplemente su cultura.
1: Viele Deutschen sind trotzdem ganz lieb.
2: Muchos alemanes son muy, muy buenos y muy amigables.
1: Auch wenn sie nicht immer lächeln.
2: Aunque no sonríen todo el tiempo.
1: Nun, ich war auch schon in Indien.
2: He estado en la India.
1: Und momentan gibt es einen indischen Ministerpräsidenten namens Modi.
2: Momentáneamente primer ministro es un señor llamado Modi.
1: Und der gehört zu einer radikal hinduistischen Partei.
2: Y pertenece a un partido radical hinduista.
1: Und diese radikal hinduistische Partei hat in der Vergangenheit Überfälle auf Muslime und auf Christen verübt.
2: Y en el pasado este partido hizo ataques contra cristianos y musulmanes.
1: Ich habe das selbst erlebt, als ich in Indien war.
2: Lo viví en India.
1: Ins Gefängnis gesperrt worden sind, einfach beispielsweise eine junge Frau lässt in der Straßenbahn ihre Bibel liegen.
2: Ahí se encarceló a cristianos cuando yo estaba en la India. Por ejemplo, una joven mujer solamente dejó su Biblia en el tranvía.
1: Und dann wurde sie angeklagt und musste ins Gefängnis.
2: Fue juzgada y tuvo que ir a la cárcel.
1: Weil Hinduisten sie angeklagt haben, du willst die Hinduisten vom Glauben abbringen.
2: Porque hinduistas le acusaron, tú querés desviar a los hinduistas de su fe.
1: Gerade als ich da war, in der Stadt, in der ich war, wurde ein christlicher Prediger ermordet.
2: En la ciudad donde yo estuve, justo en el tiempo cuando yo estuve en la India, se le mató a un pastor cristiano.
1: Jeden Sonntag ging man nach dem Gottesdienst so ringsherum und sprach mit den Leuten über den Glauben.
2: Cada domingo era costumbre de ir de casa a casa en el barrio y hablar con la gente sobre la fe.
1: Und der Pastor kam auch an ein Haus von einem Hindu.
2: El pastor llega a la casa de un hindú.
1: Einem wohlhabenden Hindu.
2: Uno que tenía buena plata, mucha plata.
1: Und der Hindu hat ihn beschimpft und hat gesagt, von dem will ich nichts wissen, von dem Christentum.
2: Él le maldijo y dijo, del cristianismo no quiero saber más nada.
1: Und zwei Tage später ist seine Frau gestorben.
2: Y dos días más tarde murió su esposa.
1: Und dann hat der gesagt, oh, bestimmt, der Christ hat meine Frau verflucht und deshalb ist sie gestorben.
2: Y seguramente este cristiano maldijo a mi esposa y por eso ella murió.
1: Und dann hat er sein Messer genommen und hat den christlichen Pastor erstochen.
2: Tomó su cuchillo y mató al pastor cristiano.
1: Dann hat die Polizei ihn festgenommen.
2: Entonces la policía lo atrapó.
1: Sein Onkel ist der Polizeipräsident.
2: Su tío es el presidente de la policía.
1: Und er wurde freigelassen.
2: Y lo liberaron.
1: So was passiert auch in Indien.
2: Eso pasa en la India.
1: Auch Hindus sind nicht immer nur lieb und nett.
2: Tampoco Hindus siempre son muy amigables y solamente muy con mucho amor.
1: Aber am häufigsten fällt uns heute die Gewalt im Zusammenhang mit dem Islam auf.
2: Lo que más nos llama la atención hoy en día es la violencia del Islam.
1: Und manche sagen, der Islam ist eine Religion des Friedens.
2: Y algunos dicen, el Islam es una religión de la paz.
1: Ich rede in Deutschland fast jede Woche mit Muslimen.
2: Casi cada semana en Alemania estoy hablando con musulmanes.
1: Und viele sagen mir dann, der Islam ist eine Religion des Friedens.
2: Y muchos me dicen, el Islam es una religión de la paz.
1: Und das stimmt auch.
2: Y es cierto.
1: Nur ist die Frage, wie man Frieden definiert.
2: La pregunta es cómo vas a definir paz.
1: Muslime sagen, Frieden ist, wo Allah herrscht.
2: Musulmanes dicen, paz es ahí donde Allah rige, reina.
1: Und wo Allah noch nicht herrscht,
2: y donde todavía no reina,
1: da ist Krieg.
2: Ahí hay guerra.
1: Also, wenn wir es genau nehmen, dann ist in Syrien Frieden und in Deutschland Krieg.
2: Si lo tomamos bien en serio, en Siria hay paz y en Alemania guerra.
1: Also nach islamischer Auffassung.
2: De su punto de vista, ¿verdad?
1: Weil ja in Syrien der Islam herrscht.
2: Porque en Siria lo que rige es el Islam.
1: Und in Deutschland herrscht der Islam eben nicht.
2: Y en Alemania no.
1: Und dann kann ein Muslim sagen, wir sind für die Religion des Friedens.
2: Y entonces un musulmán puede decir, estamos a favor de una religión de paz.
1: Denn wäre weltweit der Islam, dann hätten wir nur Frieden.
2: Porque si en todo el mundo tendríamos al Islam, habría paz en todo el mundo.
1: Und dann merken wir, der meint das wirklich so, aber das ist etwas anderes, als was ich darunter verstehe.
2: Y entonces nos damos cuenta que en realidad él piensa así, pero es algo diferente a lo que nosotros creemos y pensamos.
1: Manche andere Muslime sagen mir, ah, das können keine richtigen Muslime sein.
2: Otros me dicen, ah, estos no pueden ser musulmanes de verdad.
1: Weil im Islam steht, in Sachen der Religion gibt es keinen Zwang.
2: Porque el Islam dice que en cuestiones de la religión no hay ninguna presión, sí.
1: Und das steht tatsächlich im Koran.
2: Y eso también es verdad, está en el Corán.
1: Allerdings steht es in den alten Suren des Koran.
2: Pero está en las sures más viejas.
1: Und eine Auslegungsmethode des Islam ist, dass die späteren Suren die früheren korrigieren.
2: Y una manera de interpretar al Corán es que las más tardías interpretan a las antiguas.
1: Und die späteren Suren, die in Medina geschrieben sind,
2: y las más las posteriores que se escribieron en Medina,
1: die fordern eben auf, dass man zu Juden und Christen nicht einfach tolerant sein soll.
2: Llaman a la intolerancia hacia judíos y cristianos.
1: Nun, dann rede ich manchmal mit den Muslimen über den Heiligen Krieg, den Dschihad.
2: Y a veces hablo con los musulmanes sobre el Dschihad, la Guerra Santa.
1: Und dann sagen mir Muslime, oh Michael, das verstehst du falsch. Der Dschihad ist eigentlich der Kampf gegen die eigene Sünde.
2: Y entonces me dicen, Michael, lo estás entendiendo mal. El Dschihad es en realidad la lucha contra mi propio pecado.
1: Und sie haben recht.
2: Y tienen razón.
1: Das ist islamische Lehre.
2: Es enseñanza musulmana islámica.
1: Allerdings vergessen sie regelmäßig mir zu sagen, dass es einen kleinen und einen großen Dschihad gibt.
2: Pero normalmente se olvidan de decirme que hay un Dschihad pequeño y un Dschihad grande.
1: der große Dschihad ist gegen die eigene Sünde.
2: El grande es contra la propia, el propio pecado.
1: Der kleine Dschihad ist gegen die Ungläubigen.
2: Y el pequeño Dschihad es contra los incrédulos.
1: Und zu beiden bist du als Muslim verpflichtet.
2: Y a los dos te obliga el Corán.
1: Aber es ist ja auch klar, ein Muslim will ja nicht selbst sagen, er macht was falsch.
2: Bueno, es obvio, no va a decir que está haciendo algo malo, ¿verdad?
1: Und dann kannst du sagen, im Koran steht doch, dass ihr Ungläubige töten sollt.
2: Y entonces puedes decir que el Corán les dice que tenés que matar a incrédulos.
1: Und das stimmt.
2: Y es cierto.
1: Und viele der radikalen Muslime beziehen sich auf diese Verse.
2: Y muchos musulmanes radicales se fundamentan en ese versículo del Corán.
1: Ich habe ja einige dieser Gruppen vorhin schon genannt.
2: Mencioné a algunos de los grupos anteriormente.
1: Zu diesen Gruppen gehören zum Beispiel auch die Wahhabiten.
2: Por ejemplo, los Wahhabitas.
1: Die Wahhabiten sind die Herrscher in Saudi-Arabien.
2: Son los que rigen en Arabia Saudita.
1: Und Saudi-Arabien ist eines der zentralen Länder, die den weltweiten islamischen Terrorismus unterstützen.
2: Y Arabia Saudita es uno de los países mundialmente que apoya al terrorismo.
1: Ihr wisst ja, Leute wie Bin Laden, die sind auch Saudi-Arabier.
2: Por ejemplo, Bin Laden venía y es oriundo de Arabia Saudita.
1: Und die Wahhabiten sind auch so welche, die sagen, genau das, was Mohammed gemacht hat, müssen wir auch tun.
2: Y los Wahhabitas son, piensan de esa manera, y lo que hizo Mohammed, nosotros también tenemos que hacer.
1: Also es gibt so Muslime.
2: Existen musulmanes así.
1: Aber das, was wir auch wissen müssen, ist,
2: pero dass, lo que tenemos que saber también,
1: das gilt nicht für alle Muslime.
2: No es válido para todos los musulmanes.
1: Sondern so, wie es im christlichen Bereich unterschiedliche Methoden gibt, die Bibel auszulegen, genauso gibt es das im Islam.
2: Así como entre cristianos tenemos diferentes métodos de interpretar la Biblia, lo mismo pasa en el Islam.
1: Es gibt im Islam 5 Hauptauslegungsweisen des Koran.
2: Tenemos 5 métodos principales de interpretar al Corán.
1: Nur eine davon ist diese: Wir müssen alles wörtlich nehmen und genauso tun.
2: Solamente una dice: Todo lo tenemos que tomar literalmente y actuar de acuerdo a eso.
1: Aber es gibt 4 andere Interpretationsweisen.
2: Pero existen 4 interpretaciones diferentes.
1: Und das schon seit Jahrhunderten.
2: Y eso ya hace siglos.
1: Denn wenn es nur diese Auslegung gäbe,
2: si solamente existiría esa interpretación,
1: dann stellen wir uns ja die Frage, wie kann es in Syrien und im Irak überhaupt noch Christen geben?
2: Entonces nos preguntaríamos cómo es posible que en Siria o Irak todavía sobrevivan cristianos o que haya cristianos.
1: Oder wie ist es möglich, dass in Ägypten sogar noch 20% Christen leben?
2: O cómo es posible que en Egipto, por ejemplo, tenemos hasta 20% de cristianos.
1: Wenn Mohammed vor 1400 Jahren gesagt hätte, ihr müsst alle umbringen,
2: si Mohammed dijo hace 1400 años ustedes tienen que matar a todos,
1: und alle Christen das auch, alle Muslime das auch glauben,
2: y si todos lo creerían y harían,
1: dann dürfte es doch gar keine Christen mehr dort geben.
2: Ya no deberían existir cristianos en esos países.
1: Und dann merken wir, es gibt eben verschiedene Art und Weise, den Koran zu
2: interpretieren. Y nos damos cuenta que hay maneras diferentes de interpretarle al Corán.
1: Und manche, die sagen eben, das gilt nur für die damalige Zeit.
2: Y algunos dicen solo es válido para aquel tiempo.
1: Und andere sagen, wir müssen auch noch die Sunna und die Hadith heranziehen, um den Koran richtig zu interpretieren.
2: Y algunos dicen que tenemos que juntar la Sunna y la Hadith para interpretarle bien al Corán.
1: Und da stehen dann wieder ganz andere Sachen drin, wie wir damit umgehen, wie man mit den Ungläubigen umgehen soll.
2: Y hay otra vez otras enseñanzas como tratar con incrédulos.
1: Und andere sagen, das Ganze muss man symbolisch verstehen.
2: Otros dicen que tenés que interpretarlo y entenderlo de manera simbólica.
1: Und die andere sagen, wir müssen das anpassen an die Moderne.
2: Y otros dicen que tenemos que adaptarlo al tiempo moderno.
1: Also es gibt da ganz unterschiedliche Interpretationsweisen und alle verstehen sich als fromme Muslime.
2: Hay diferentes maneras de interpretar y todos se entienden como devotos musulmanes.
1: Und gerade weil es so unterschiedliche Interpretationsweisen gibt, bringen ja Muslime auch wieder andere Muslime um.
2: Y por, justamente por esas interpretaciones que difieren, musulmanes matan a otros musulmanes.
1: Denn die religiöse Gewalt der Muslime richtet sich ja in erster Linie gegen andere Muslime.
2: Pues la violencia religiosa de los musulmanes en primer lugar se dirige a otros musulmanes.
1: Also in Syrien und im Irak sind bisher durch den Bürgerkrieg etwa 5000 Christen ermordet worden.
2: Por la guerra en Siria y en Irak han sido matados 5000 Christen. 5000 cristianos.
1: Aber es wurden ungefähr 200.000 Muslime ermordet.
2: Pero unos 200.000 musulmanes perdieron la vida.
1: Also bei weitem die meisten Tote sind andere Muslime.
2: Así que la gran mayoría son otros musulmanes.
1: Weil eben diese islamischen Terroristen dann sagen, du bist kein richtiger Muslim.
2: Porque esos terroristas musulmanes dicen, tú no eres un musulmán real y verdadero.
1: Du sagst zwar, dass du Muslim bist, aber du betest nicht so, wie wir das sagen.
2: Dices ser musulmán, pero no oras como nosotros lo pedimos. entendemos.
1: Bei dir ist der Schleier nicht lang genug.
2: Tu velo no es suficientemente largo.
1: Du isst hier nicht das, was wir sagen, was du essen sollst.
2: Tu no comes lo que te des,
1: que du betest decimos, nicht in die richtige Richtung.
2: No oras a la dirección correcta.
1: Und viele, viele andere Sachen.
2: Y muchas otras cosas.
1: Also das heißt, hier gibt es auch einen Streit, eine Auseinandersetzung unter Muslimen.
2: Hay una pelea entre musulmanes.
1: Und dann sind die Schiiten, die kämpfen gegen die Sunniten.
2: Están los chiitas que pelean contra los sunitas.
1: Obwohl beide Muslime sind.
2: Aunque los dos son musulmanes.
1: Also deshalb, wenn wir die Gewalt im Islam sehen, dann müssen wir schon sagen, der Islam hat eine starke Tendenz zur Gewaltanwendung.
2: Si vemos la violencia dentro del Islam, podemos sí decir que hay una tendencia fuerte hacia la violencia.
1: Weil im Gegensatz zum Gründer des christlichen Glaubens, Jesus Christus, hat Mohammed als Gründer des Islam Gewalt gut geheißen und ausgeübt.
2: Pues contrario al fundador del cristianismo, Jesús, Mohammed, el fundador del Islam, estaba a favor de la violencia.
1: Und im Gegensatz zum christlichen Glauben, wo Christen 300 Jahre gelitten haben und unterdrückt worden sind, hat der Islam sich in den ersten drei Jahrhunderten in erster Linie durch Gewalt ausgebreitet.
2: Y en contra de los cristianos que los primeros 300 años principalmente estuvieron sufriendo persecución y opresión, los musulmanes desde un inicio, los primeros 300 años, se expandieron mediante guerras y ataques y violencia.
1: Da ist schon so eine Tendenz und eine Gefahr zur Gewalt im
2: Islam. Hay una tendencia y un peligro hacia la violencia dentro del Islam.
1: Aber wir müssen uns dafür hüten, zu meinen, alle Muslime sind nun gewalttätig.
2: Pero cuídense de decir todos los musulmanes son violentos.
1: Manche sagen, wenn ein Muslim richtig gläubig und religiös ist, dann muss er Gewalt ausüben.
2: Algunos dicen, si solamente realmente es muy piadoso, el musulmán tiene que ejercer la violencia.
1: Und das stimmt nicht. Ich kenne
2: no
1: viele ganz religiöse Muslime.
2: Conozco a muchos
1: und sie sind
2: devotos musulmanes y son pacifistas.
1: Weil sie sagen, das ist nicht unser Auftrag.
2: Porque dicen, no es nuestra tarea.
1: Und das ist nicht nur eine Frage der Frömmigkeit.
2: No es solamente una pregunta de la de la devoción o de si son muy devotos.
1: Sondern es ist eine Frage, wie interpretieren sie ihre Vergangenheit und den Koran?
2: Y es una pregunta, ¿cómo interpretan a su pasado y al Corán?
1: Und manche Christen erlebe ich, die sagen, ja, nur der ist ein richtiger Muslim, der den Koran wörtlich interpretiert.
2: Y entonces encuentro algunos cristianos que dicen, solamente aquel que interpreta de manera literal el Corán es un musulmán.
1: Weil manche Christen gewöhnt sind, das in ihrem eigenen Glauben mit der Bibel so zu machen.
2: Porque algunos están acostumbrados de hacer lo mismo con su propia fe.
1: Und manchmal versuche ich dann, die Christen etwas herauszufordern.
2: Y a veces trato de insinuarles o sí, desafiarles, gracias.
1: Und dann sage ich, also, wenn du die Bibel wörtlich nehmen willst, wie viele bei euch in der Gemeinde gibt es ohne Augen und Hände?
2: Y entonces yo les desafío y diciendo, si ustedes toman de manera literal la Biblia, ¿cuántas personas en su iglesia les falta un brazo o les falta una mano?
1: Denn in der Bibel steht doch deutlich, ärgert dich dein Auge, reiß es raus.
2: Pues la Biblia dice claramente, si te enoja tu ojo, sácalo.
1: Ärgert dich deine Hand, hack sie ab.
2: Y si lo hace la mano, córtala.
1: Willst du die Bibel wörtlich interpretieren? Warum tust du es nicht?
2: Si la quieres interpretar literalmente la Biblia, ¿por qué no lo haces?
1: Jetzt könnte doch der Muslim kommen und sagen, der richtige Christ ist der, der die Bibel wörtlich nimmt.
2: Entonces podría venir el musulmán y decir, el verdadero cristiano es aquel que toma literalmente toda palabra de la Biblia.
1: Und dann könnte er sagen, was bist du für ein liberaler Christ?
2: Y entonces podría decir, ¿qué cristiano liberal?
1: Jetzt sagst du einfach, das ist nur symbolisch gemeint.
2: Y vas a decirme que es simbólico.
1: Wieso? Da steht doch nichts von symbolisch.
2: Acá la palabra simbólico no aparece.
1: Jesus hat doch nicht gesagt, ich erzähle euch ein Symbol. Er sagt, macht es so.
2: Jesús no dijo, les cuento un símbolo, por eso no lo hagan. O sea, lo hagan.
1: Oder Jesus sagt doch deutlich, ihr sollt Vater und Mutter verlassen, denn wer Vater und Mutter mehr liebt als mich, ist meiner nicht würdig.
2: Jesús dice claramente, tienen que dejar a padre y madre, pues el que no deja a su padre y su madre no es digno de ser mi seguidor.
1: Gibt es von euch noch jemanden, der regelmäßig zu Hause zu den Eltern fährt?
2: Algunos de ustedes suele irse a casa a visitar a sus padres todavía?
1: Oh, seid ihr liberale Christen.
2: Ay, qué liberales cristianos.
1: Das geht doch gar nicht. Da steht doch wörtlich, du sollst es nicht tun.
2: La palabra dice claramente que no lo hagas.
1: Ja, ich weiß sofort, wie ihr denkt, so denke ich auch. Da steht, na ja, das ist gemeint im Verhältnis.
2: Yo sé cómo ustedes piensan. Yo también pienso así. De repente, o sea, la cuestión es la... Verhältnis? La relación.
1: das meint, wir sollen Gott viel mehr lieben als die Eltern.
2: Es importante amar a Dios mucho más que a los padres.
1: Aber das ist unsere Interpretation, das steht nicht wörtlich da.
2: Pero es nuestra interpretación de la Biblia, no es lo que dice literalmente.
1: Und da sehen wir an diesen Stellen, auch wir interpretieren die Bibel.
2: Así que vemos también nosotros interpretamos a la Biblia.
1: Und wir müssen sie sogar interpretieren.
2: Tenemos que hacerlo.
1: Sonst können vollkommen absurde Sachen dabei herauskommen.
2: Cosas muy absurdas salen si no lo haríamos.
1: Ja, es gibt ja in den USA eine kleine Gemeinde, sie wird immer kleiner.
2: En los Estados Unidos hay una iglesia pequeña que cada vez mengua.
1: Die nehmen die Aussagen aus Markus 16 wörtlich.
2: Toman lo que dice Marcos 16 de manera literal.
1: Und da steht unter anderem, ihr werdet von Schlangen gebissen und ihr werdet nicht sterben.
2: Ahí dice el texto, ustedes las víboras les morderán y no van a morir.
1: Und einmal im Jahr werden da Giftschlangen durch die Gemeinde gereicht.
2: Y una vez al año hacen pasar víboras venenosas a través de las líneas de las filas de la iglesia.
1: Und wer gebissen wird und stirbt, ja, der ist halt ungläubig.
2: Y el cual le muerde la víbora y ese tipo se muere, entonces pues era un incrédulo.
1: Mein Tipp ist, falls du mal in diese Gemeinde kommst,
2: pequeña observación, si llegas a visitar esa iglesia,
1: stell dich ganz hinten an die Reihe.
2: Ponete bien al fondo en la fila.
1: Denn wenn die Schlange schon zwei oder dreimal gebissen hat,
2: pues si la víbora ha mordido dos o tres veces,
1: dann ist nicht mehr genügend Gift da, dass du noch stirbst.
2: Ya no habrá suficiente veneno que te pueda matar.
1: Die wollen das wörtlich nehmen.
2: Ellos quieren tomarlo literal.
1: Und jetzt könnte auch wieder ein Muslim sagen, da steht da doch wörtlich.
2: Y podríamos decir, es lo que dice la Biblia.
1: Aber wir wissen alle, das ist ja nicht so gemein.
2: Solo sabemos que eso no es lo que quiere decir el texto.
1: Und so ist es auch mit dem Islam. Wir können nicht einfach nur sagen, ein Vers zitieren wir und jetzt wissen wir den ganzen Islam.
2: Tampoco podemos tomar del Corán un versículo, lo citamos y decir, así es el Islam.
1: Auch ein islamischer Theologe studiert erstmal 5-6 Jahre.
2: También un teólogo musulmán primeramente estudia 5-6 años.
1: Und dann lernt er das alles kennen.
2: Y logra llega a conocer todo
1: Und
2: eso.
1: Dann gibt es 5 verschiedene große Auslegungsweisen.
2: Y 5 grandes interpretaciones que existen.
1: Also deshalb nicht jeder Muslim muss gewalttätig sein.
2: No cada musulmán tiene que ser violento.
1: Und nicht jeder Muslim ist gewalttätig.
2: Y no cada musulmán es violento.
1: Aber die Tendenz zur Gewalt steckt in jedem Menschen drin.
2: Pero la tendencia hacia la violencia está en cada persona.
1: Und die eine Religion fördert das eben stärker.
2: Una religión lo fomenta.
1: Und die andere Religion, die bremst das eben.
2: Y la otra lo frena.
1: Und ihr habt ja ein einmaliges Erbe, über das ihr froh sein könnt.
2: Y ustedes tienen una herencia única.
1: Denn gerade die Mennoniten haben ja den Frieden auf ihre Fahnen geschrieben.
2: Pues justamente los menonitas pusieron sobre su bandera la paz.
1: Und vergesst das nicht leichtfertig.
2: No se olviden de eso.
1: In den 500 Jahren Geschichte waren es häufig die Mennoniten, die dann eben wirklich für Frieden eingetreten sind.
2: En los 500 años de historia, justamente y muchas veces fueron menonitas que se pusieron en frente a favor de la paz.
1: Auch in Deutschland nach dem Zweiten Weltkrieg waren es zuerst mennonitische Hilfsdienste, die Pakete geschickt haben zur Unterstützung.
2: También en Alemania fueron los menonitas los que primeros que enviaron paquetes de ayuda.
1: Als eben noch die meisten Amerikaner gesagt haben, diesen bösen Faschisten dürft ihr doch nicht helfen.
2: Mientras que los americanos, los norteamericanos seguían diciendo a estos fascistas ustedes no pueden apoyar.
1: Aber die dann ernst gemacht haben, auch unsere Feinde lieben wir.
2: Pero los menonitas también empezaron a amar a sus enemigos.
1: Und das ist doch etwas, wo wir stolz drauf sein können.
2: Y a eso podemos ser orgullosos sobre eso.
1: Das gibt es nur in wenigen Religionen, dass man wirklich versucht, so friedlich zu leben.
2: Es en muy pocas religiones que se trata de vivir de manera tan pacífica.
1: Das ist ja gerade, wo Jesus uns auch auffordert, zum Frieden stiften.
2: Y a eso Jesús nos llama, sed pacificadores.
1: In den Seligpreisungen, selig sind die Friedenstiften.
2: En las bienaventuranzas, bienaventurados los pacificadores, los hacedores de la paz es la palabra.
1: Oder lebt in Frieden mit jedermann, soweit an euch ist.
2: Vivid en paz con cada persona, por lo que depende de ustedes.
1: Und das ist die Verantwortung, die wir haben.
2: Esa es nuestra responsabilidad.
1: Unsere Verantwortung ist nicht zuerst für die Buddhisten, Hinduisten oder die Muslime.
2: Nuestra responsabilidad no es en primer lugar la de los con los budistas, hinduistas o musulmanes,
1: sondern für das, was wir tun.
2: Sino por lo que nosotros hacemos.
1: Und jetzt ist die Zeit leider vorbei.
2: Y ahora lastimosamente el tiempo terminó.
1: Also ich hätte noch einiges zu sagen.
2: Podría decir algunas cosas todavía.
1: Aber ich bekomme sonst Ärger.
2: Pero si lo hago, se enoja la gente conmigo.
1: Und ihr seht diese großen starken Männer.
2: Y ustedes ven a esos hombres grandes y fuertes.
1: Ja, da habe ich dann keine Chance.
2: Ahí no tengo ninguna oportunidad.
1: Aber gut, dass es Mennoniten sind.
2: Pero por suerte que son menonitas.
3: Anstatt dass wir jetzt Fragen stellen, können wir vielleicht ein paar
2: schließt ja dieser erste Teil.
1: Nein, heute Abend ist doch noch.
2: Nein, heute Abend ist schon nichts mehr.
1: Das habe ich mir aber aufgeschrieben.
2: Das haben Sie sich aufgeschrieben?
1: Ja.
2: Nein, heute Abend ist nichts mehr.
1: Ich habe mir doch heute Abend aufgeschrieben, ist das der gleiche Gott, Islam und Christentum?
2: Nee.
1: Ach.
2: Heute Abend ist es da. Das ist ein Ex-Studenten-Tag.
1: Schade, jetzt habe ich doch extra hier noch etwas vor euch.
2: Lástima, todavía tenía un tema para nosotros. Él quería hablar hoy a la noche con nosotros sobre ese tema, si el Dios del Islam es el mismo del cristianismo. Pero le tengo que decir no, hoy a la noche ya no hay. No habrá este lugar. Tenemos algunos minutos, wir haben jetzt noch ein bisschen Zeit,
1: ja.
2: Donde quisiéramos escuchar algunas reacciones de parte de ustedes. Quizás no tanto preguntas, sino más bien reacciones, porque con eso vamos a terminar la primera parte, que fue esos primeros días. Quiero adelantar ya una invitación a todos a estar presentes también en las ponencias a partir del jueves. El jueves a las 19:30 empezamos la posmodernidad, matrimonio, familia y el fin de los géneros. Ahí habrá también, y eso es importante para todos los de habla hispana, traigan sus celulares, traigan sus auriculares para poder escuchar la transmisión o la traducción simultánea. Tenemos una emisora de FM ahí arriba y vamos a traducir de manera simultánea, no así intercalado como lo hemos hecho hasta ahora. Eso para todos los de habla hispana que quieren estar a partir del jueves es algo muy importante. Ich habe jetzt nur gesagt, dass die, die am Donnerstag kommen, ihre Handys mitbringen, weil wir dann Simultanübersetzung machen.
0: Para los que estarían interesados en el tema, si el Dios del Islam es el mismo Dios de la Biblia, podríamos tener una reunión por la tarde, pero por la tarde no hay nada. Reunirnos entre tres y los que están interesados vienen y si Michael está dispuesto podría disertar.
2: Würdest du bereit sein am Nachmittag, falls jemand Interesse hat, über das Thema, das du dir für den Abend aufgespart hast, zu sprechen?
1: Ja, gerne. Wir können einen Termin abmachen und setzen uns zusammen und reden noch etwas darüber, vielleicht nach der Mittagspause.
2: Ja, ja.
0: Sí, después a las 2:30 en T3, porque aquí en el aula se va a ensayar el coro.
1: Gut.
2: Das müssen wir dann unten machen.
1: Yep.
0: Yep.
2: Hay interés.
0: ¿Quién estaría interesado en escuchar algo sobre eso?
2: Das sind die Interesse.
1: Gut.
2: 2:30.
0: 2:30 abajo en T3. ¿Está bien?
2: Okay.
0: Eso son algunas decisiones espontáneas que podemos hacer y ofrecer.
2: Dann können Sie das Thema machen, weil hier
1: ja.
2: Den
1: ja, ja, in Ordnung. Ist in Ordnung, ja.
0: Okay. Gut.
2: So, comentarios. Si alguien quisiera dar algún comentario. ¿Tenés todavía micrófonos?
1: Ja.
2: Ujieres, acá adelante están.
1: Also, Kommentare, Fragen, die jetzt möglich sind, oder Beiträge, die das Ganze unterstützen, wo ihr sagt, das habe ich auch so erlebt.

0: Könnte auch eine Frage sein, dann kein Kommentar. Mm. Podría ser una pregunta, si no tiene ningún comentario que hacer.
1: Por todo lo que hemos visto en estos días, podríamos decir de que el quitar del ser humano el origen de que somos creados a imagen de Dios y quitar el diseño original del matrimonio hombre y mujer, de quitar el valor de la vida, ¿se estaría preparando todo un esquema para el nuevo orden mundial con respecto a todo lo que es al anticristo?
0: Ja, die Frage ist, ob diese ganzen Bewegungen, dass man das Menschenbild verändert, dass man die Gender, Mainstream und so weiter, könnte das eine Vorbereitung sein für eine neue Weltordnung? Also, dass man versucht, Gott aus allen Gebieten herauszuholen.
2: Ja. Also was die Zukunft angeht, müssen wir als Christen ja immer vorsichtig sein.
0: Lo que tiene que ver con el futuro, como cristianos siempre tenemos que ser cautelosos.
2: Unter anderem bin ich Kirchengeschichtler.
0: Soy historiador.
2: Und erkenne ich aus der Kirchengeschichte viele Missinterpretationen, die man in der Vergangenheit gemacht hat.
0: Y conozco muchas malas interpretaciones del pasado que se han hecho.
2: Und im Nachhinein sind sie immer sehr, sehr peinlich.
0: Y al fin y al cabo son bastante vergonzosas.
2: Ich könnte euch jetzt eine ganze Stunde davon erzählen, wo Menschen gesagt haben, da ist die Endzeit und da ist sie gekommen und da ist sie
0: Podría
2: gekommen.
0: Podría referir y presentarles durante toda una hora donde gente en el pasado, en la historia de la Iglesia, han dicho, ahí está el tiempo final, ahí está el tiempo final, ahí está el tiempo final.
2: Aber was ich euch mit Sicherheit sage,
0: que les puedo asegurar con certeza,
2: wir sind die Endzeit näher als je zuvor.
0: Estamos más cerca del fin del mundo que jamás. Ja. Nunca estuvimos tan cerca.
2: Ja. Und wenn ich jetzt etwas spekuliere,
0: si voy a especular un poco,
2: aber wie gesagt, das ist nicht, was in der Bibel steht, das ist meine Deutung.
0: No es lo que dice la Biblia, es mi interpretación.
2: Dann stimme ich dir ganz genau zu. Aus meiner Sicht ist das eine Vorbereitung für eine endzeitliche Weltregierung.
0: Entonces estoy de acuerdo contigo que para mí es una preparación para un orden mundial nuevo.
2: Dem Menschen wird jeder Halt weggenommen.
0: Al ser humano se le saca cada cosa donde pueda sostenerse.
2: Er bildet sich keine einheitliche Meinung mehr, keine eigene Meinung mehr.
0: Ya no tiene una opinión propia.
2: Die Leute meinen eigenständig zu denken.
0: Piensan pensar de manera independiente.
2: Aber durch das Internet werden Meinungen weltweit verbreitet.
0: Pero el Internet divulga opiniones por todo el mundo.
2: Nehmen wir solche absurden Ideen wie Gender Mainstreaming.
0: Por ejemplo, la absurda idea del Gender Mainstreaming.
2: Früher hätte man gedacht, in einem Land haben sie so komische Ideen.
0: Hace algunos años pensaban, bueno, en algún país tienen esas ideas tan abstrusas.
2: Aber plötzlich verbreitet sich das weltweit.
0: Pero de repente eso se esparce por todo el mundo.
2: Immer mehr Menschen suchen nach Orientierung.
0: Cada vez más personas buscan orientación.
2: Weshalb ja auch in immer mehr Ländern werden plötzlich starke Führer gefragt.
0: Y en muchos países se buscan personas de liderazgo muy fuertes.
2: Das sehen wir jetzt auch in den USA.
0: Miren Estados Unidos, ahora mismo.
2: Oder nennen wir Berlusconi dort in Italien.
0: Italia, Berlusconi.
2: Oder in Deutschland gibt es auch so eine Partei, die wollen gerne stark sein.
0: Y en Alemania también está un partido, la AfD, que quiere ser muy fuerte también.
2: Und die Leute sehnen sich danach.
0: Y la gente busca eso.
2: Weil ihnen alle Maßstäbe weggehen.
0: Todos los parámetros les son sacados.
2: Es wurde gesagt, lasst euch nicht mehr vorschreiben von der Kirche und von Gott und von dem Glauben.
0: Se dijo, no les dejen prescribir nada de la iglesia, de la fe o de Dios.
2: Man hat den Leuten das alles weggenommen.
0: Se les sacó todo eso a la gente.
2: Und dann sind sie viel leichter manipulierbar.
0: Entonces son mucho más fáciles de manipular.
2: Denn wenn du keinen eigenen Maßstab hast,
0: si no tenés un parámetro propio,
2: dann kannst du der Tendenz einer Zeit nichts mehr entgegensetzen.
0: Entonces no tenés nada para contrarrestar a la tendencia de la filosofía de turno.
2: Und die kleinste Einheit, die uns Stabilität gibt, ist dann die Familie.
0: Y la unidad más pequeña que nos da estabilidad es la familia.
2: Und Homosexualität und Gender Mainstreaming löst die Familie auf.
0: Y homosexualidad y Gender Mainstreaming disuelve a la familia.
2: Ich werde ja morgen noch darüber sprechen.
0: Mañana voy a estar hablando de eso. Gender mainstream es la teoría del género, sí. En realidad nadie nace con un género si no puede optar después.
2: Aber ich erlebe auch in der Seelsorge immer mehr junge Menschen, die total verunsichert sind. Wer bin ich eigentlich und wohin gehöre ich?
0: En la consejería cada vez tengo más personas jóvenes que son completamente inseguros. ¿A dónde pertenezco? ¿Quién soy en realidad?
2: Und wir merken, es gibt auch in der Politik immer größere Zusammenschlüsse.
0: Y en la política cada vez vez hay más coaliciones más grandes.
2: Da gibt's die ASEAN-Staaten, die ganz Asien da verbinden.
0: Están los Estados asiáticos.
2: Da gibt's die Europäische Union.
0: La Unión Europea.
2: Die bis nach, also bis in den Osten hinein, bis an die Grenze.
0: Que va hasta el Oriente, hasta las límites con Rusia.
2: Und immer mehr Staaten dann dazugehören.
0: Y cada vez más Estados se unen.
2: Und auch in Amerika gibt es dann große Zusammenschlüsse.
0: Y también en América hay grandes uniones.
2: Und das könnte durchaus eine Vorbereitung sein für so einen Weltstaat.
0: Podría ser una preparación para un Estado mundial.
2: Von dem die Bibel uns warnt und sagt, das wird dann die Stufe sein, die sich gegen die Christen wendet.
0: Eso, la Biblia nos advierte que eso sería ahí el Estado cuando se va, que va en contra de los cristianos.
2: Und die OECD.
0: La OECD,
2: das ist eine staatliche Organisation in Europa.
0: Es una organización estatal en Europa.
2: Die mit dem Glauben nichts zu tun hat.
0: Que no tiene nada que ver con la fe.
2: Aber die hat in ihrem letztjährigen Bericht davor gewarnt, dass in Europa immer mehr Christenverfolgung stattfindet.
0: Advirtió de que en Europa cada vez más cristianos son perseguidos.
2: Die ist noch in kleinen Maßstab.
0: En pequeña pequeña escala.
2: Aber überzeugte Christen haben in Deutschland und in Europa eine schlechte Lobby.
0: Pero cristianos realmente firmes tienen muy poca fama en mala reputación en Europa, sí.
2: Da werden christliche Friedhöfe geschändet.
0: Se destruyen cementerios cristianos.
2: Da werden Scheiben in Kirchen eingeschlagen.
0: Se rompen los vidrios en iglesias.
2: Es ist heute modern, Christen zu kritisieren.
0: Es moderno criticar a los cristianos.
2: Und zwar von ganz verschiedenen Seiten.
0: De diferentes puntos de vista.
2: Und das könnte auch so eine Tendenz sein, die uns zeigt, irgendwann als Christen sind wir dann die eigentlichen Feinde der Gesellschaft.
0: Podría ser una tendencia que nos muestre que en cierto punto o en cierto tiempo nosotros como cristianos seríamos los enemigos de la sociedad.
2: Weil wir eben nicht sagen, jeder hat recht.
0: Porque no decimos todos tienen razón.
2: Weil wir nicht sagen, es gibt keine Regeln der Sexualität.
0: Porque no decimos que no hay reglas en cuanto a la sexualidad.
2: Und von daher, es könnte durchaus sein.
0: Podría ser. Otro comentario. Rafael. Haz la pregunta en alemán, entonces traduzco.
3: En alemán.
0: Sí.
3: Gibt es außerbiblische gute Argumente gegen die Homosexualität? Und ich weiß, wir haben nicht die Zeit, dass Sie das hier erklären, aber wo können wir die finden?
0: Existen evidencias, argumentos extrabíblicos contra la homosexualidad. Argumentos extrabíblicos contra la homosexualidad.
2: Immer wenn wir ethische Aussagen machen, dann brauchen wir eine letzte Autorität.
0: Siempre cuando hacemos declaraciones éticas, necesitamos un parámetro último.
2: Und das ist natürlich auch das Problem, wenn wir Argumente außerhalb der Bibel suchen.
0: Y ese es el problema cuando buscamos argumentos extrabíblicos.
2: Denn letztendlich sagen wir, Homosexualität ist falsch, weil Gott sagt, Homosexualität ist falsch.
0: Porque al fin y al cabo decimos, Homosexualidad está mal, porque Dios dice que Homosexualidad está mal.
2: Manche andere, die vertreten eine Diskursethik.
0: Otros están a favor de una ética de
2: Diskurs.
0: De discurso.
2: Und die sagen, wahr ist, was die Mehrheit der Bevölkerung als wahr ansieht.
0: Ellos dicen, verdad es lo que la mayoría de la población entiende como verdad.
2: Und dann müssen wir sagen, in Paraguay ist Homosexualität falsch.
0: Y entonces tenemos que decir, en Paraguay Homosexualidad está mal.
2: Und in Deutschland ist Homosexualität gut.
0: Y en Alemania está bien.
2: Weil die Mehrheit der Bevölkerung hier Nein sagt und dort Ja sagt.
0: Porque la mayoría acá dice no y la mayoría allá dice que sí.
2: Also wenn die letzte Autorität das ist, dann müssen wir so handeln.
0: Si la última autoridad es esto, entonces tenemos que argumentar de esa manera.
2: Wenn wir naturalistisch arbeiten,
0: si trabajamos de manera naturalista,
2: ich habe ja gesagt, manche tun das,
0: algunos lo hacen,
2: dann sagen sie, das was natürlich ist, ist das was gut ist.
0: Entonces van a decir, lo que es natural es lo que es bueno.
2: Und dann müssten wir sagen, Homosexualität ist natürlich, weil sie in der Natur vorkommt.
0: Entonces tenemos que decir, Homosexualidad es natural porque aparece en la naturaleza.
2: Und dementsprechend wäre sie richtig.
0: Y de acuerdo a eso sería correcto.
2: Die Naturalisten haben nur das Problem, dass sie bestimmte Punkte aussuchen, die ihnen gefallen in der Natur.
0: Pero los naturalistas tienen el problema que se buscan ciertos puntos en la naturaleza que les gustan.
2: Und andere Sachen schmeißen sie gerne raus.
0: Y otros desechan.
2: Das interessiert sie dann nicht, was in der Natur
0: no les interesa.
2: Sie sind inkonsequent.
0: Son inconsecuentes.
2: Es gibt dann andere, die den Humanismus als Grundlage nehmen.
0: Otros tienen su fundamento en el humanismo.
2: Und die sagen, gut ist, was dem Menschen dient.
0: Y dicen, bueno es lo que le sirve al hombre.
2: Manche nehmen dann auch Argumente aus der Evolutionstheorie.
0: Algunos sacan argumentos de la teoría de la evolución.
2: Ich habe mit jemandem diskutiert, der sagt, in manchen Affenhorden unterstützen die homosexuellen Männchen die Aufzucht der Jungen.
0: He discutido con alguien que dijo que en manadas de monos los monos masculinos ayudan a la
2: die Aufzucht der Jungen der Gruppe.
0: La, sí, el crecimiento de las crías.
2: Sie haben zwar keine eigenen Nachkommen, aber sie sorgen mit für die Nachkommen der anderen.
0: No tienen propias crías, pero ayudan a las otras crías a crecer.
2: Also ist dann Homosexualität auch gut.
0: Así que homosexualidad está bien.
2: Allerdings fehlen mir in Deutschland die Homosexuellen, die auf die Kinder der Familien aufpassen.
0: Pero en Alemania me faltan esos homosexuales que se cuidan de los niños y que cuidan de las familias.
2: Die müssen scheinbar jetzt noch mehr aus der Natur lernen.
0: Parece que tienen que aprender de la naturaleza todavía.
2: Dass sie das tun.
0: Que hagan eso.
2: Also es kommt immer darauf an, wo ist meine Grundlage?
0: La pregunta es, ¿dónde está mi parámetro? ¿Qué es mi base, mi fundamento?
2: Es gibt zum Beispiel Mediziner, die sagen, Homosexualität ist schlecht.
0: Algunos médicos dicen, Homosexualidad está mal.
2: Und es lässt sich auch nachweisen.
0: Y podemos evidenciarlo.
2: In einem Buch, was ich über Homosexualität geschrieben habe, nenne ich das alles und belege das dann auch mit Fußnoten.
0: En un libro que he escrito sobre el tema homosexualidad, yo sigo esos argumentos y los pongo ahí en notas al pie.
2: Nur hier einige Beispiele.
0: Viele?
2: Nein.
0: Solo algunos ejemplos.
2: Ich meine, ich könnte viele, aber... Also, zum Beispiel in homosexuellen Beziehungen kommt Gewalt viel, viel häufiger vor als in heterosexuellen Beziehungen.
0: Un ejemplo. En relaciones homosexuales la violencia es mucho más frecuente que en relaciones heterosexuales.
2: Bist du homosexuell, hast du ungefähr eine 10 Jahre niedrigere Lebenserwartung, als bist du
0: heterosexuell. Tu expectativa de vida es 10 años menor si sos homosexual.
2: In homosexuellen Beziehungen ist Drogenmissbrauch viel häufiger als in heterosexuellen Beziehungen.
0: El mal uso de las drogas es mucho más común y frecuente en relaciones de homosexuales.
2: In homosexuellen Beziehungen sind Geschlechtskrankheiten ungefähr 10-mal so häufig wie in heterosexuellen Beziehungen.
0: Enfermedades de transmisión sexual son 10 veces más frecuentes en personas que tienen relaciones homosexuales.
2: Die Promiskuität, das heißt der Partnerwechsel, ist in homosexuellen Beziehungen viel, viel häufiger als in heterosexuellen Beziehungen.
0: La promiscuidad, el cambio de pareja es mucho más frecuente.
2: Und das lässt sich alles durch wissenschaftliche Studien unterstützen.
0: Todo eso podemos fundamentar con investigaciones científicas.
2: Nur das interessiert heute niemand.
0: Pero no le interesa a nadie hoy.
2: Also das heißt, wenn wir nur medizinisches bewerten sollten, müssen wir sagen, das ist eigentlich schlechter.
0: Si solamente tendríamos la medicina, tendríamos que decir que es malo.
2: Man sollte die Finger davon lassen.
0: Dejen de tocar la homosexualidad.
2: Aber eben dominieren tun heute eher eine Diskursethik oder eine humanistische Ethik.
0: Lo que domina hoy es una ética de discurso o una ética humanística.
2: Und nach dieser Ethik ist es schwierig, etwas gegen Homosexualität zu sagen.
0: Y según esa ética es muy difícil decir algo en contra de la homosexualidad.
2: Also die entscheidende Frage ist immer, von welcher Grundlage aus betreibe ich Ethik?
0: La pregunta central es de a partir de qué base yo hago declaraciones éticas.
2: Und im Kern betreiben wir als Christen Offenbarungsethik.
0: Y nosotros en realidad tenemos una ética de revelación.
2: Also das heißt, wir gehen davon aus, dass Gott uns Maßstäbe gibt und sie deshalb gelten.
0: Partimos de que Dios nos da parámetros y por eso valen.
2: Nicht, weil wir sie gut begründen können.
0: No porque nosotros podemos fundamentarlos bien.
2: Wir finden häufig gute Begründungen, aber die sind nicht die Grundlage.
0: Muchas veces encontramos argumentos buenos, pero no son la base. Muchas gracias. Dankeschön. Dankeschön, Michael. Gracias, yep. Michael, por el tiempo.
4: Buenas noches. En este día yo he escuchado buena palabra de Dios aquí. Hay una cosa que me ha impresionado fuertemente, es cuando han hablado aquí de el rapto de la iglesia. Este me preocupa bastante y creo que cuando estoy aquí lo hago con mucha alegría, porque yo los veo a todos en este recinto, pero no estoy seguro si ustedes hacen parte de estos que son raptados en este día. ¿Todos? Bueno, eso es lo que vamos a mirar. Vamos a mirarlo en la palabra del Señor, ¿cierto? A mí me da mucha alegría poder compartirles este precioso tema, hermanos, que el Señor pone aquí, su santa palabra. Ella es la autoridad y ella siempre dice lo que nosotros somos, nuestro estado. Y ojalá que esto llegue como a tocar un poquito nuestras conciencias, porque hay situaciones Hay situaciones en nuestras vidas donde parece que vamos bien, pero de pronto la cosa no es así. Así que les invito para que abramos la palabra del Señor. Primer libro de la Biblia, Génesis. Voy a leer unos versículos, Génesis capítulo 26, capítulo 1, versículo 26. El Señor empieza allí con la creación del hombre. El hombre. Este es muy interesante. Dios hizo al hombre. Voy a leer unos versículos. Entonces dijo Dios: hagamos al hombre a nuestra imagen, conforme a nuestra semejanza, y señoree en los peces del mar, en las aves de los cielos, en las bestias, en toda la tierra y en todo animal que se arrastra sobre la tierra. Y creó Dios al hombre a su imagen. Muy bonito. Es precioso cuando puedo ver esto. Dios nos hizo a su imagen. Pero leo un poquito más adelante, y cuando puedo leer esto más adelantico, hay unos buenos versículos, creo en el capítulo 3. El tema es bien conocido para todos los cristianos, todos los que eran, amén, me imagino que conocen bien la historia. Se trata de la caída del hombre. Pero en la caída del hombre, lo bonito de Dios, que hizo Dios allí, ahora hay una caída. Pero voy a leer solamente el versículo 7. Hay desobediencia ahora. Y quiero ir así un poquito rápido por cuestión del tiempo. Pero aquí dice, versículo 7. Entonces fueron abiertos los ojos de ambos y conocieron que estaban desnudos después de haber pecado. Entonces cosieron hojas de higuera y se hicieron delantales. Versículo 8. Y oyeron la voz de Jehová, Dios, que se paseaba en el huerto, al aire del día. El hombre y su mujer se escondieron de la presencia de Jehová Dios entre los árboles del huerto. Mas Jehová Dios llamó al hombre y le dijo: ¿dónde estás tú? Y él respondió: oí la voz en el huerto, y tuve miedo, porque estaba desnudo y me escondí. Quisiera como un poquito.